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7: Ich bin Christian Lang. Erleichterung bei den deutschen Fußballfans. Im 3. Spiel unter Jürgen Klopp hat die Nationalmannschaft in der Nations League den ersten Sieg eingefahren. In München schlug die DFB-Elf Serbien mit 2:0. Die Tore haben Tom Bischoff und Florian Wirtz geschossen. Jürgen Klopp über den komplett umgekrempelten Kader nach dem Spiel im ZDF.
8: Also sag mal, die Jungs haben das, einfach insgesamt sehr gut gemacht. Wenn du kompakt verteidigst, dann kannst du Fußballer auf den Platz bringen. Wenn du das nicht tust, dann brauchst du nur Renner. Und der Mix aus Fußball und Einstellung war heute top. Ich habe den Jungs gesagt, das muss unsere Benchmark, das muss unsere Baseline sein. Das ist das, was wir wollen. Ob wir das jetzt direkt immer hinkriegen, lassen wir mal dahingestellt. Ja. Aber das Spiel haben wir gespielt.
7: Am Sonntag geht es für die DFB-Elf in der Nations League schon weiter. Dann muss man auswärts gegen Griechenland ran. Die Bundeswehr stellt ein eigenes Drohnenregiment für den Kampf gegen unbemannte Systeme auf. Bis zu 600 Soldatinnen und Soldaten sollen Einsätze in einem Radius von rund 500 Kilometern übernehmen. Verteidigungsminister Pistorius hat das auf dem Truppenübungsplatz Bergen in Niedersachsen angekündigt. Bis 2027 soll das Drohnenregiment einsatzbereit sein. Die Preiserhöhung für Amazon Prime vor 4 Jahren ist unwirksam. Der Bundesgerichtshof entschied, Amazon durfte den Jahrespreis nicht einfach um 20 Euro erhöhen, ohne die ausdrückliche Zustimmung der Kunden. Für betroffene Altkunden gelten zunächst wieder die alten Preise. Die zu viel gezahlten Beiträge können zurückgefordert werden oder man kann sich der Sammelklage der Verbraucherzentrale NRW anschließen. Der Deutsche Bundestag ist jetzt auch auf TikTok. Im ersten Video geht es um Redezeit, Ton im Plenarsaal und eine Mikrofonpanne unter der Reichstagskuppel. Mit dem Kanal will das Parlament seine Präsenz in sozialen Medien ausbauen und besonders junge Menschen erreichen. Ob Modellbau, Basteln, Gaming oder kreative Tüftelei. Bei der Leipziger Hobbymesse kommen Hobbyfans voll auf ihre Kosten. Die Messe startet heute Vormittag um 10 und geht bis Sonntag. Auf rund 50.000 Quadratmetern können Besucher jede Menge entdecken, ausprobieren und natürlich auch selbst kreativ werden. Begleitet wird die Messe heute durch einen Streik. Die Verdi-Mitglieder wollen damit Druck in den laufenden Tarifverhandlungen machen, weil ihnen ein deutlich verbessertes Angebot der Arbeitgeberseite fehlt. Auswirkungen auf den Messebetrieb soll der Streik aber nicht haben.
2: Das Sachsenwetter.
9: Tiefsttemperaturen zwischen 13 und 9 Grad. Heute im Laufe des Tages viele Wolken, zeitweise ist auch Regen möglich, 17 bis 21 Grad. Morgen nach Nebelauflösung freundlich und trocken, 19 bis 21 Grad. Übermorgen wechselhaft mit einzelnen Schauern und kurzen Gewittern.

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13: Ich bin Christian Lang. 2:0 gewonnen. Im dritten Spiel unter Jürgen Klopp hat die Nationalmannschaft in der Nations League den ersten Sieg eingefahren. In München schlug die DFB-Elf Serbien durch Tore von Tom Bischoff und Florian Wirtz. Thomas Bremser berichtet.
14: Mit viel Spielfreude gewinnt das junge Team völlig verdient gegen allerdings auch schwache Serben. Von Beginn an viel Zug nach vorne, eine Menge Torschüsse und Kombinationen. Dazu starke Leistungen von Pavlovic, Bischoff, Wirtz und Neuling Scherhand. Am Ende schickt Klopp 5 Neulinge aufs Feld, darunter der 1000. Debütant der DFB-Geschichte, Mika Bauer von Celtic Glasgow. Nach dem Spiel umarmt Klopp seine Spieler und hofft jetzt auf seinen ersten Auswärtssieg in Griechenland.
13: In der Straße von Hormuz ist ein Tanker unter Beschuss geraten. Nach Angaben der britischen Behörde für Sicherheit in der Schifffahrt brach an Bord ein Feuer aus. Die Besatzung konnte sich in Sicherheit bringen. Wie groß die Schäden sind und ob Umweltgefahren drohen, ist noch unklar. Eine Raumkapsel der US-Firma SpaceX hat in Rekordzeit die internationale Raumstation ISS erreicht. Dragon dockte nur 7 Stunden und 55 Minuten nach dem Start an. So schnell war noch kein US-Raumschiff laut NASA seit Beginn der ISS-Ära. 4 Astronauten sind am Donnerstagvormittag vom Weltraumbahnhof Cape Canaveral in Florida gestartet. Mit einem Taylor Swift-Scherz hat die Polizei im US-Bundesstaat North Carolina für Wirbel gesorgt. Auf X haben die Beamten gepostet, alle, die heute festgenommen werden, müssen die neuen Songs von Taylor Swift in Dauerschleife hören. Nach tausenden empörten Reaktionen der Fans im Netz hat sich die Polizei für den Wirbel entschuldigt. Bitte hört weiter die neuen Songs von Taylor, hieß es. Damit hat man wohl nicht gerechnet. Ob Modellbau, Basteln, Gaming oder kreative Tüftelei. Bei der Leipziger Hobbymesse kommen Hobbyfans voll auf ihre Kosten. Die Messe startet heute Vormittag um 10 und geht bis Sonntag. Auf rund 50.000 Quadratmetern können Besucher jede Menge entdecken, ausprobieren und natürlich auch selbst kreativ werden. Begleitet wird die Messe heute durch einen Streik. Die Verdi-Mitglieder wollen damit Druck in den laufenden Tarifverhandlungen machen, weil ihnen ein deutlich verbessertes Angebot der Arbeitgeberseite fehlt. Auswirkungen auf den Messebetrieb soll der Streik aber nicht haben.
12: Das Sachsenwetter.
15: Tiefsttemperaturen zwischen 13 und 9 Grad. Heute im Laufe des Tages viele Wolken, zeitweise ist auch Regen möglich, 17 bis 21 Grad. Morgen nach Nebelauflösung freundlich und trocken, 19 bis 21 Grad. Übermorgen wechselhaft mit einzelnen Schauern und kurzen Gewittern.

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19: Ich bin Christian Lang. Erleichterung bei den deutschen Fußballfans. Im dritten Spiel unter Jürgen Klopp hat die Nationalmannschaft in der Nations League den ersten Sieg eingefahren. In München schlug die DFB-Elf Serbien mit 2:0. Die Tore haben Tom Bischoff und Florian Wirtz geschossen. Jürgen Klopp über den komplett umgekrempelten Kader nach dem Spiel im ZDF.
20: Also das ist einfach, die Jungs haben das, die haben das einfach insgesamt sehr gut gemacht. Wenn du kompakt verteidigst, dann kannst du Fußballer auf den Platz bringen. Wenn du das nicht tust, dann brauchst du nur Renner. Und der Mix aus Fußball und Einstellung war heute top. Ich habe den Jungs gesagt, das muss unsere Benchmark, das muss unsere Baseline sein. Das ist das, was wir wollen. Ob wir das jetzt direkt immer hinkriegen, dann lassen wir mal dahingestellt. Ja. Aber das Spiel haben wir gespielt.
19: Am Sonntag geht es für die DFB-Elf in der Nations League schon weiter. Dann muss man auswärts gegen Griechenland ran. Die Bundeswehr bekommt ein eigenes Drohnenregiment für den Kampf gegen unbemannte Systeme. Bis zu 600 Soldatinnen und Soldaten sollen Reichweiten bis 500 Kilometer abdecken. Das hat Verteidigungsminister Pistorius auf dem Truppenübungsplatz Bergen in Niedersachsen angekündigt. Das erste Drohnenregiment soll bis 2027 stehen. Die wichtige Bahnstrecke zwischen Hannover und Berlin wird ab heute Morgen 5 Uhr für fast 14 Monate komplett gesperrt. Die Bahn erneuert Gleise, Weichen, Oberleitungen und modernisiert etwa 2 Dutzend Bahnhöfe. Fernzüge werden über Braunschweig und Magdeburg umgeleitet und brauchen zwischen Hannover und Berlin etwa 80 Minuten länger. Der Deutsche Bundestag ist jetzt auch auf TikTok. Im ersten Video geht es um Redezeit, Ton im Plenarsaal und eine Mikrofonpanne unter der Reichstagskuppel. Mit dem Kanal will das Parlament seine Präsenz in sozialen Medien ausbauen und besonders junge Menschen erreichen. Ob Modellbau, Basteln, Gaming oder kreative Tüftelei. Bei der Leipziger Hobbymesse kommen Hobbyfans voll auf ihre Kosten. Die Messe startet heute Vormittag um 10 und geht bis Sonntag. Auf rund 50.000 Quadratmetern können Besucher jede Menge entdecken, ausprobieren und natürlich auch selbst kreativ werden. Begleitet wird die Messe heute durch einen Streik. Die Verdi-Mitglieder wollen damit Druck in den laufenden Tarifverhandlungen machen, weil ihnen ein deutlich verbessertes Angebot der Arbeitgeberseite fehlt. Auswirkungen auf den Messebetrieb soll der Streik aber nicht haben.
18: Das Sachsenwetter.
21: Tiefsttemperaturen zwischen 13 und 9 Grad. Heute im Laufe des Tages viele Wolken, zeitweise ist auch Regen möglich, 17 bis 21 Grad. Morgen nach Nebelauflösung freundlich und trocken, 19 bis 21 Grad. Übermorgen wechselhaft mit einzelnen Schauern und kurzen Gewittern.

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12: Ich bin Christian Lang, guten Morgen. 2:0 gewonnen. Im dritten Spiel unter Jürgen Klopp hat die Nationalmannschaft in der Nations League den ersten Sieg eingefahren. In München schlug die DFB-Elf Serbien durch Tore von Tom Bischoff und Florian Wirtz. Thomas Bremser berichtet.
13: Mit viel Spielfreude gewinnt das junge Team völlig verdient gegen allerdings auch schwache Serben. Von Beginn an viel Zug nach vorne, eine Menge Torschüsse und Kombinationen. Dazu starke Leistungen von Pavlovic, Bischoff, Wirtz und Neuling Scherhand. Am Ende schickt Klopp 5 Neulinge aufs Feld, darunter der 1000. Debütant der DFB-Geschichte, Mika Bauer von Celtic Glasgow. Nach dem Spiel umarmt Klopp seine Spieler und hofft jetzt auf seinen ersten Auswärtssieg in Griechenland.
12: In der Straße von Hormuz ist ein Tanker unter Beschuss geraten. Nach Angaben der britischen Behörde für Sicherheit in der Schifffahrt brach an Bord ein Feuer aus. Die Besatzung konnte sich in Sicherheit bringen. Wie groß die Schäden sind und ob Umweltgefahren drohen, ist noch unklar. Eine Raumkapsel der US-Firma SpaceX hat in Rekordzeit die internationale Raumstation ISS erreicht. Dragon dockte nur 7 Stunden und 55 Minuten nach dem Start an. So schnell war noch kein US-Raumschiff laut NASA seit Beginn der ISS-Ära. 4 Astronauten sind am Donnerstagvormittag vom Weltraumbahnhof Cape Canaveral in Florida gestartet. Mit einem Taylor Swift-Scherz hat die Polizei im US-Bundesstaat North Carolina für Wirbel gesorgt. Auf X haben die Beamten gepostet, alle, die heute festgenommen werden, müssen die neuen Songs von Taylor Swift in Dauerschleife hören. Nach tausenden empörten Reaktionen der Fans im Netz hat sich die Polizei für den Wirbel entschuldigt. Bitte hört weiter die neuen Songs von Taylor, hieß es. Damit hat man wohl nicht gerechnet. Ob Modellbau, Basteln, Gaming oder kreative Tüftelei. Bei der Leipziger Hobbymesse kommen Hobbyfans voll auf ihre Kosten. Die Messe startet heute Vormittag um 10 und geht bis Sonntag. Auf rund 50.000 Quadratmetern können Besucher jede Menge entdecken, ausprobieren und natürlich auch selbst kreativ werden. Begleitet wird die Messe heute durch einen Streik. Die Verdi-Mitglieder wollen damit Druck in den laufenden Tarifverhandlungen machen, weil ihnen ein deutlich verbessertes Angebot der Arbeitgeberseite fehlt. Auswirkungen auf den Messebetrieb soll der Streik aber nicht haben.
14: Na, da gucken wir gleich mal nach unserem Katja Möckel-Wetter.
15: Ja, wir starten diesen Freitag noch fast wolkenlos bei aktuell 16 Grad in Leipzig. In Dresden und Chemnitz ist es ein bisschen kühler mit 12. Ja, und Regen zieht auf. Von Westen her wird es trüb heute. Die meiste Freundlichkeit, wenn, gibt es dann noch in Ostsachsen. Ansonsten ein wechselhafter Start ins Wochenende bei maximal 19 Grad.
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14: Und wir haben eine wichtige Meldung aus Dresden für Sie. Die Fähre Pillnitz-Kleinschachwitz ist außer Betrieb bis auf Weiteres, betrifft die Autofähre.
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14: Lassen Sie uns das Wochenendfeuerwerk starten. Das Feiertagswochenendfeuerwerk mit Billy Joel und We Didn't Start the Fire.

0: hochemotionale Musik, damit Sie mit allen Sinnen munter werden und sich aufs Wochenende freuen können. Das ist Hitradio RTL um 5.12 Uhr.
1: Das erste richtige Oktoberwochenende.
0: Ja, für Sie mit Katja Möckel und Uwe Fischer. Mhm. Was bedeutet uns denn dieser Feiertag morgen?
1: Es wird ja immer wieder gesagt,
0: das ist einer der unemotionalsten Feiertage, die es so gibt im Jahr.
1: Ja, weil du auch morgen nichts machen kannst. Du kannst wieder einkaufen, du kannst wieder im Garten werkeln, du kannst ja gar, du kannst einfach nur auf der Couch liegen morgen.
0: Stimmt, im Garten darf man auch nicht laut machen.
1: Nicht darfst du mehr. Weißt du? Hast du schon mal Feiertag und dann darfst du auch nicht.
0: Man findet immer was zum...
1: Außer tanzen morgen Abend.
0: Man findet immer was zu meckern, ganz genau. Vielleicht haben wir noch ein paar andere schöne Ideen heute, was Sie morgen auch tagsüber machen können. Jetzt haben die Kollegen erstmal das Wort.
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3: Am Wochenende habe ich mal wieder meinen Kühlschrank aufgeräumt. Dort stand eine Tupperdose, deren Inhalt ich nicht mal mehr benennen konnte. Und ich habe eine Gurke gefunden, die bereits weich war und nicht mehr grün und knackig. In der Tür des Kühlschranks standen mehrere Soßen und Dressings. Keine Ahnung, wie lange die schon offen waren. Uns geht's doch echt zu gut, denke ich daran, wenn ich sehe, was alles davon im Müll landet. Im Kirchenjahr befinden wir uns gerade in der Schöpfungszeit. In diese Zeit hinein fällt das Erntedankfest, das die meisten Kirchgemeinden Ende September oder Anfang Oktober begehen. Geschmückte Erntekronen oder Gaben, die vor dem Altar liegen, erinnern uns daran, dass wir mit allem gut versorgt sind und dass all diese Dinge von Gott kommen. Es ist genug für alle da. Eigentlich. Denn mehr als 600 Millionen Menschen weltweit leiden an Hunger. Nicht zuletzt tragen auch wir mit unserem Konsumverhalten dazu bei. Daran werde ich bei meinem nächsten Einkauf denken. Denn Erntedank ist genau die Zeit, sich dies bewusst zu machen.
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0: vergesst nicht, den Mädels Komplimente zu machen, wie Bryan Adams. Das kommt im Alltag immer zu kurz, dass man sich auch mal Zeit nimmt für die richtigen Worte. Guten Morgen.
1: Guten Morgen.
0: Hit Radio RTL, 5.23 Uhr. Katja Möckel hier und Uwe Fischer. Unsere Welt ist soweit in Ordnung. Also zumindest die Fußballwelt, würde ich sagen. Im dritten Klopp-Spiel der erste Sieg nur gegen Serbien, weil alle guten Dinge drei sind.
1: Und ja, ich hoffe, oder einfach mal die Mannschaft umgestellt wurde.
0: Sieht man mir sehr an, dass ich bis zum Ende geguckt habe gestern.
1: Nee.
0: Spät war schön.
1: Du hast vorher Mittagsschlaf gemacht,
0: das,
1: oder?
0: Ja, das wär, schön wär's. Träum weiter.
1: Wirklich? Machst du keinen Mittagsschlaf?
0: Na wann denn? Mach doch andere Sachen zu, als Mittagsschlaf zu machen.
1: Na, aber mal so eine Stunde.
0: Könntest du, also wenn
1: ich
0: du
1: Zeit... Ich mach gerne mal Mittagsschlaf.
0: Tatsächlich,
1: also, zweimal die Woche schaffe ich schon.
0: Ich komme
1: da. Ist wichtig. Schlafen ist mein Luxus. Gönn ich mir.
0: Hoffentlich schläft es uns hier nicht weg heute.

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1: Mit Michael Daub, guten Morgen. Im dritten Spiel unter Jürgen Klopp hat die Nationalmannschaft in der Nations League den ersten Sieg eingefahren. In München schlug die DFB-Elf Serbien mit 2:0. Für die 600 Millionen Euro teure Sanierung der Bahnstrecke Chemnitz-Leipzig muss die Strecke vollgesperrt werden. Zunächst ab 2032 für 2 Jahre bis Geithain. Der Landkreis Mittelsachsen sucht Käufer von Hundewelpen. Die Tiere kamen illegal nach Deutschland, waren bei der Abgabe deutlich zu jung und ungeimpft und wurden im September in Roßwein übergeben. Die Besitzer sollen sich beim Veterinäramt melden. Die Bundeswehr bekommt ein eigenes Drohnenregiment für den Kampf gegen unbemannte Systeme. Bis zu 600 Soldatinnen und Soldaten sollen Reichweiten bis 500 Kilometer abdecken. Böses Erwachen für eine Rallye-Crew in Weißwasser. Diebe haben versucht, ihrem über 300.000 Euro teuren Boliden zu klauen. Der Kastenanhänger mit dem 320 PS starken Rennwagen hatte das Team vor einem Hotel abgestellt.
2: Nochmal gut gegangen wahrscheinlich. Wir kommen zum Katja Möckel. Wetter?
3: Naja, es geht langsam aber sicher in die verspätete Sommerpause. Ab heute dreht sich der Wind anders. Wir starten mit Temperaturen zwischen 11 und 16 Grad in diesen Freitag. Dazu von Westen her immer mehr dichtere Wolken, die Regen im Gepäck haben. Das wird nicht allzu viel sein, aber es wird ein trüber Start in Richtung Wochenende. Am freundlichsten noch länger in Richtung Oberlausitz. Da ist noch ein bisschen Freundlichkeit heute möglich im Laufe des Tages. Aber ansonsten ja, wird es wechselhafter und die Temperaturen gehen zurück. Heute maximal 19 Grad.
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2: Und lassen sich bitte nicht blitzen. In Naundorf stehen sie weiter am Ortsausgang. Auf der Mügelner Straße wird geblitzt Richtung Leisnig.
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2: und Katja Möckel. Wissen Sie, was ein kosmischer Dolm ist? Hast du schon mal was von einem kosmischen Dolm gehört?
3: Nee, was soll das sein?
2: Ein kosmischer Dolm, so nennen die Österreicher Außerirdische, die uns die Liebe zurückbringen. Und dafür gibt es auch eine Abkürzung.
3: Seit wann ist die denn verloren gegangen? Hä? Verstehe ich nicht.
2: Naja, die einen sagen
3: die Liebe
2: so,
3: ist
2: die,
3: weg.
2: Die anderen so. In der Musik auf jeden Fall.

0: Fernsehen. Und das schon freitags spielen wir immer nur die musikalischen Rosinen für Sie. Zum Beispiel Alanis Morissette.
1: Und damit guten Morgen hier bei Hitradio RTL. Ich weiß ja nicht, wie Ihre Wochenendplanung aussieht, aber unter Umständen müssen Sie das Programm nochmal umkrempeln, wenn man dem gesungenen Wetterbericht von Hitradio RTL glauben mag.

0: Samstag und Sonntag soll es ein bisschen besser werden. Aufgeschoben, ein bisschen aufgehoben. Heute gibt's erstmal drinnen Bämme.
1: Bämme und Leberwurst, da geht nichts drüber, oder?
2: Ob was, grob oder fein, egal.
1: Was essen Sie am liebsten? Auf einer Scheibe Brot?
2: Leberwurst.
1: Zum Abend? Ja, unser Scherzkeks Christian Biesel serviert Ihnen heute Abend das, was Ihnen gefällt, zum Start ins Wochenende. Die Sendung ohne Namen ab 19 Uhr hier bei hitradio.at.

0: Guten Morgen an einem besonderen Freitag bei Hitradio RTL mit Katja Möckel und Uwe Fischer. 5.51 Uhr ist es.
1: Ein besonderer Freitag?
0: Ja, schon wegen Feiertagswochenende ist schon ein besonderes Feeling heute. Und da wollen wir auch mal gucken, was Sie vielleicht morgen Schönes machen können. Wenn Sie gerne trällern zum Beispiel, dann gibt es eine Einladung aus Langebrück. Da ist morgen Gesangsspektakel im Bürgerhaus. Unsere Freunde vom Nikodé-Chor haben uns das geflüstert. Die machen zum ersten Mal so eine Art Popkonzert mit Musik, die wir auch hier im Programm spielen. Und da hören wir gleich mal in die Generalprobe rein.

So hat man die Toten Hosen auch noch nie gehört. Wer Lust drauf hat, es wird bestimmt großer Spaß werden, wenn der ganze Saal dann mitträllert. Da sind wir ja textsicher bei diesen ganzen Songs. Also morgen 16 Uhr im Bürgerhaus in Langebrück. Und was noch so los ist, wo es sich vielleicht lohnt, morgen mal vorbeizuschauen, das kriegen wir heute im Laufe des Morgens bis 10 wahrscheinlich noch hier und da mit unter.

0: ein. Robby, am Morgen vertreibt Kummer und Sorgen, oder?
1: So ist das.
0: Wir starten in den Freitag. Guten Morgen hier bei Hitradio RTL. Wir haben es kurz vor sechs. Und wer kennt Klaus? Hand hoch. Klaus von der Bundesnetzagentur?
1: Sagt ihr was? Klaus von der Bundesnetzagentur.
0: Klaus hat uns nämlich versichert, wir müssen nicht frieren im Winter. Gas soll ausreichen. Trotz, dass die Reserven nicht wirklich üppig sind, reicht's für einen normalen Winter. Aber wird's richtig kalt, dann können sich jetzt schon mal so eine Gewichtsdecke besorgen, in die man sich dann schön reinhuscheln kann. Was sonst noch hörenswert ist, gleich hier. Hier Radio RTL aktuell, Punkt 6.
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8: Mit Michael Daub, guten Morgen. 2:0 gewonnen. Im dritten Spiel unter Jürgen Klopp hat die Nationalmannschaft in der Nations League den ersten Sieg eingefahren. In München schlug die DFB-Elf Serbien durch Tore von Tom Bischoff und Florian Wirtz. Thomas Bremser berichtet.
9: Mit viel Spielfreude gewinnt das junge Team völlig verdient gegen allerdings auch schwache Serben. Von Beginn an viel Zug nach vorne, eine Menge Torschüsse und Kombinationen. Dazu starke Leistungen von Pavlovic, Bischoff, Wirtz und Neuling Scherhand. Am Ende schickt Klopp 5 Neulinge aufs Feld, darunter der 1000. Debütant der DFB-Geschichte, Mika Bauer von Celtic Glasgow. Nach dem Spiel umarmt Klopp seine Spieler und hofft jetzt auf seinen ersten Auswärtssieg in Griechenland.
8: Nach der Kündigung zahlreicher Tarifverträge hat es im Zwickauer VW-Werk eine Betriebsversammlung gegeben. Rund 3000 Beschäftigte nahmen gestern daran teil. Während die Geschäftsleitung berichtete, verließen zahlreiche Mitarbeiter aus Protest die Halle. Das zeige, wie groß der Frust inzwischen ist, so Mike Rösler, der stellvertretende Betriebsratsvorsitzende. Aus Enttäuschung dürfe nun aber keine Resignation werden. Man werde weiter um den Standort kämpfen. Für die 600 Millionen Euro teure Sanierung der wichtigen Bahnstrecke Chemnitz-Leipzig muss die Strecke voll gesperrt werden. Zunächst ab 2032 für 2 Jahre bis Geithain. Das teilte die Deutsche Bahn mit. Aktuell wird geplant, wie ein Schienenersatzverkehr aussehen könnte. Im Gespräch sind unter anderem Busse, die jeden Bahnhof an der Strecke anfahren. Dazu soll es eine Expressverbindung von Chemnitz nach Geithain geben. Die Bundeswehr bekommt ein eigenes Drohnenregiment für den Kampf gegen unbemannte Systeme. Bis zu 600 Soldatinnen und Soldaten sollen Reichweiten bis 500 Kilometer abdecken. Das hat Verteidigungsminister Pistorius auf dem Truppenübungsplatz Bergen in Niedersachsen angekündigt. Das erste Drohnenregiment soll bis 2027 stehen. Chemnitzer Mode ist ab heute weltweit auf Netflix zu sehen. In der Doku Schumacher 94, die Geburt einer Legende, trägt Formel-1-Reporter Kai Ebel ein Hemd des Chemnitzer Designers René König. Der Chef der Marke Germans arbeitet seit Jahren mit Ebel und Künstlern aus Chemnitz zusammen. In der Doku erinnern sich unter anderem Corinna Schumacher, Bernie Ecclestone und David Coulthard an Schumachers ersten WM-Titel.
10: Und das Katja Möckel-Wetter.
0: Ja, es wird etwas ungemütlicher. Die Wolken werden dichter heute Morgen und auch Regen ist im Anmarsch. Sommertemperaturen zwischen 12 und 14 Grad, also 12 zwischen Aue und Altenberg, 14 in Lunzenau. Ja, und das kleine Herbsttief schiebt sich heute im Laufe des Tages von West nach Ost. Allzu viel Regen wird es aber nicht geben bei maximal 19 Grad.
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12: Und die Autobahn A4 Richtung Erfurt zwischen Gera Langenberg und Rüdersdorf. Ein kaputtes Auto auf der Standspur. Und der Mario Zacher hat gerade durchgegeben, zwischen Erlbach und Geringswalde liegt mitten auf der Straße eine Birke, also ein Baum umgestürzt. Da muss die Feuerwehr erstmal kommen, da kommen sie momentan nicht durch. Und in Plauen wird geblitzt auf der Oelsnitzer Landstraße. In Mokrena stehen sie auf der B87 und geblitzt wird auch in Groß-Olbersdorf auf der alten Marienberger.
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12: Da haben wir gleich einen Hinweis in eigener Sache. Wenn Sie auch mal so was ganz Dringendes haben, wie eben der Mario Zarre dort aus Erlbach mit der umgestürzten Birke, einfach anrufen bei uns im Studio. Wir haben Ihr Telefon.
0: 0351 5000 2000, correctomo.
12: Kann man einprogrammieren. 0351 5000 2000. Danke im Voraus.

0: gemütlich, würde ich sagen, gemütlich ins besondere Wochenende mit Eros Ramazzotti um 12 nach 6.
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2: 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Oh, heute geht's wieder um 500 Euro Rekordprämie, ha?
0: Na klar, die Rekordjäger Katja Möckel und Uwe Fischer sind da. Und wir fragen in dieser Woche ja, wer hat die meisten Räucherfiguren im Land? Bis um 7?
2: Travel schon, ja.
0: Wird sich entscheiden, wer der nächste Rekordhalter wird. Und es ist übrigens, wir müssen mal den Kollegen vom Ulrich Langer herzlich grüßen. Der Uli hat uns geschrieben, er hat zwar keine Chance auf den Rekord, aber er hat eine Kollegin mit dem vielleicht größten Wohnzimmerräuchermann der Welt. Die Silke heißt sie und die hat wirklich auf ihren Räuchermännchen, der richtig funktioniert, 1,50 Meter groß.
2: Soll es geben, ja.
0: Das ganze Jahr über auch in der Bude stehen hat. Das ist sehr.
2: Wo willst du denn sonst wegräumen?
0: Ich würde auch gerne mal ein Foto sehen. Also, wer liegt denn momentan vorn? Wer hat die größten Chancen? Die Top 3 momentan, wenn nichts mehr dazwischen kommt, wird Bronze holen. Dirk Schmieder aus Burkhardsdorf, der hat 830 verschiedene Räucherfiguren. Das ist schon verrückt. Und es wird noch besser. Vizeplatz momentan, der Wolf-Dieter Zieten aus Seifen mit 978 nachgewiesenen Räucherfiguren und Spitzenreiter unangefochten.
2: Führt immer noch, ja, der Pierre Hoffmann aus Hainichen mit 1383.
0: Lassen Sie mal sacken. Stellen Sie sich das mal vorbildlich. 1383 Räuchermännchen. Also um 7 sind wir dann schlauer.
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0: 20:20 ist es gleich, 7:10, das ist Hitradio RTL. Und jetzt tun wir der Karin Wenzel aus Plaunen gefallen, die hat nämlich eine Frage.
1: Ja, woher der Begriff Schmiergeld kommt, das möchte sie gerne von uns wissen. Und wir geben es direkt weiter an unser helles Köpfchen Matthias Drahin.
2: Aha, in 30 Sekunden.
3: Das Schmiergeld, das hatte ursprünglich noch gar nicht so viel mit Bestechung zu tun. Zu Zeiten der Postkutschen musste nämlich jeder Fahrgast ein paar Kreuzer für das Fetten, also das Schmieren der Wagenräder und der Kutschenachsen bezahlen. Das wurde an jeder Poststation gemacht, damit dann auf der Fahrt auf den holprigen Straßen alles reibungslos vonstatten ging. Es lief dann sprichwörtlich wie geschmiert. Das Verb schmieren im Sinne von bestechen, das gibt es aber auch schon seit Jahrhunderten. Man schmierte die Hand eines anderen, eines Beamten oder eines Richters, damit es bei manchen Angelegenheiten eben ohne Widerstand, also gleitend voranging. Das Schmiergeld für Bestechung ist aus dem Jahr 1700 als Schmiergeld bezeugt. Und ein lustiger Fakt noch. Bis zum Jahr 1995 konnten in Deutschland Schmiergelder als Betriebsausgaben von der Steuer abgesetzt werden.
0: Ist ja nicht zu fassen. Das ist ja verrückt. Wir kommen später bestimmt auf das Thema nochmal zu sprechen. Wir können es dann alle mal outen.

0: Guten Morgen, ihr Schlingel. Das ist ein schönes Wort, Schlingel. Wir haben einen Tipp für die nächsten Tage für Sie, wenn das Wetter vielleicht nicht mehr so sehr nach draußen lockt. Das Kinderfilmfestival Schlingel geht heute wieder los in Chemnitz. Highlight wird bestimmt die Premiere vom Neinhorn werden.
1: Neinhorn?
0: Ja, das Neinhorn. Kultbuch von Marc-Uwe Kling jetzt also verfilmt und zum ersten Mal in Chemnitz zu sehen.
1: Ja, was sonst noch hörenswert ist? Gleich hier, Hitradio RTL, aktuell 6:30.
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14: Mit Michael Daub, guten Morgen. 2:0 gewonnen im dritten Spiel. Unter Jürgen Klopp hat die Nationalmannschaft in der Nations League den ersten Sieg geholt. In München schlug die DFB-Elf Serbien durch Tore von Tom Bischoff und Florian Wirtz. Nach der Kündigung zahlreicher Tarifverträge hat es gestern im Zwickauer VW-Werk eine Betriebsversammlung gegeben. Während die Geschäftsführung berichtete, verließen einige der 3000 Anwesenden aus Protest die Halle. In der Straße von Hormus ist ein Tanker unter Beschuss geraten. Nach Angaben der britischen Behörde für Sicherheit in der Schifffahrt brach an Bord ein Feuer aus. Die Besatzung konnte sich in Sicherheit bringen. Chemnitzer Mode spielt in einer Netflix-Doku, die heute weltweit startet, eine große Rolle. Im Film Schumacher 94 erinnern sich Zeitzeugen an den ersten WM-Titel des Formel-1-Fahrers. Darunter Reporter Kai Ebel, der ein auffälliges Hemd der Chemnitzer Firma Germans trägt. Torgau leuchtet. Die große Kreisstadt lädt ab heute bis Sonntag zu ihrem traditionellen Stadtfest. Dabei soll die historische Altstadt wieder mit besonderen Lichtilluminationen erleuchtet werden.
0: Und jetzt ohne besondere Lichtilluminationen, dafür aber mit den Fakten des Wetters.
1: Ja, da liegt was in der Luft und das ist das Gefühl von Herbst, was langsam aufkommt. Mit Sonne ist heute nicht mehr viel und auch die Temperaturen gehen zurück. Aktuell haben wir Frühwerte, so zwischen 11 und 16 Grad, maximal gibt es 19 und auch immer mehr Wolken bringen von Westen her ein paar Regenschauer mit, die sich dann tagsüber nach Osten schieben. Ja, und am Wochenende, da sieht es wieder ein bisschen freundlicher aus.
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0: Und Und wichtige Verkehrsmeldung von der Straße zwischen Geringswalde und Erlbach. Da ist heute Nacht ein Baum umgestürzt. Da liegt eine Birke auf der Straße, muss erst von der Feuerwehr beseitigt werden, dann kommen sie nicht durch. Und in Dresden ist die Fähre Pillnitz-Kleinschachwitz für Autos außer Betrieb. Es wird geblitzt zwischen Kaufungen und Limbach-Oberfrohna am Malzteich. In Elterlein stehen sie und in Nauendorf, Ortsausgang Richtung Leisnig.
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0: Das wird ein toller Feiertag morgen. Muss ich eigentlich gleich als Zwiebel rauskommen oder machen wir das dann später als Attraktion?
1: Pass noch mal.
0: Ich sollte als Zwiebel kommen morgen bei der Hitradio RTL Disco-Nacht, weil es Zwiebelbrunner ist.
1: Ja, na, das stecken wir gleich, gleich den ganzen Abend ins Kostüm.
0: Ach, den ganzen Abend.
1: Ja, du brauchst dir nicht irgendein klamottenmäßig Gedanken zu machen, das wird schon. Übrigens, wer noch Tickets übrig hat, weil er krank ist oder irgendwie, sagt gerne Bescheid, wir verkuppeln das gerade hinter den Kulissen. Also da ist, ja,
0: ausverkauft.
1: Traffic auf der Line, die Nachfrage ist groß.
0: Gut, so wenn sich das dann so hin und
1: vielleicht
0: her...
1: Vielleicht liegt es ja an dir als Zwiebel.
0: Das wird sehen. Rambazamba, Bonamong, wir freuen uns.
1: Ja.
0: Willkommen bei Hitradio RTL.
1: Moin.

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1: Wir sagen einen traumhaft schönen guten Morgen nach Dresden zur Ramona Greichen. Stimmt's?
2: Ganz genau.
3: Was steht an am Wochenende?
2: Das wissen wir noch nicht. Das planen wir meistens spontan.
3: Oh, pass auf, die Sächsische Schweiz ist immer einen Ausflug wert und die Basteibrücke eines der bekanntesten Fotomotive Deutschlands. Und jetzt schätzt doch mal, wie lang ist die steinerne Brücke in Metern?
1: Da hast du mal lange nicht lang spaziert.
3: Von Dresden aus ist das doch gar nicht so weit, Ramona.
2: 150 Meter.
3: 150 Meter. Uwe, wann warst du das letzte Mal in der Sächsischen Schweiz?
1: Das ist viele Jahre her.
3: War das vor der Wende oder danach?
2: Vor der Wende.
1: 15
3: Meter. Mhm. Okay. Die steinerne Brücke in der Sächsischen Schweiz hat eine spektakuläre Lage. Sie schwebt fast 200 Meter steil über dem Tal der Elbe und gibt den Blick frei auf das gesamte Panorama vom Elbsandsteingebirge. Das muss man wirklich mal wieder gemacht haben. Sie wurde um 1851 aus Sandstein gebaut und ist genau 76,5 Meter lang.
1: So vertut man sich. Da lagst du schon gar nicht so schlecht, Ramona, auch wenn du lange nicht da warst.
3: Uwe, vielleicht ist es ja wirklich mal wieder ein Ausflug wert in die Sächsische Schweiz. Dankeschön, dass du mitgemacht hast.
2: Danke.
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1: Guten Morgen bei Hitradio RTL mit Katja Möckel und Uwe Fischer. Morgen ist viel los zum Feiertag, deswegen spielen wir jetzt Life is Life in Vorfreude. Wir wünschen Ihnen viel Spaß, wenn Sie sich dann irgendwo ins Getümmel stürzen. Und wer noch eine Idee hat, wo was Schönes los ist, der sagt bitte weiter.
2: Hallo Hitradio RTL, hier ist der Max aus Schwarzenberg. Glück auf! Und zwar morgen ist in Frankenberg im Stadtpark was los. Stadtpark ist kein Park direkt, sondern es ist eine Stadthalle. Da spielt Gypsy, DDR-Band, wunderbar. Also wer Bock hat, vorbeikommen.
1: Gypsy, jawohl, schöne Idee. Hat sich mancher schon erlebt, ist Kult. Nicht nur im Erzgebirge. Deswegen haben wir ja gesagt, wir spielen in Vorfreude Life is Life auf Hitradio RTL.

0: Das war Mama Gaga auf Hitradio RTL.
1: Einen wunderschönen guten Morgen. Ich weiß nicht, ob Sie es auch gelesen haben, die neue Feierabendstudie.
0: Nee.
1: Es geht um unser aller Freizeit. Was machen wir am liebsten, wenn wir nach Hause kommen? Und da kommt zuallererst unser Hobby. Nee, unser Hobby. Aha. Also was du als Hobby so machst. Dann der Restaurantbesuch. Dann Bars und Clubs. Und irgendwann der Sport. Aber relativ häufig wird der Feierabend mittlerweile auch genutzt, um Zeit auf Social Media Kanälen zu verbringen. Und das sind nicht nur mal die Juren, sondern das ist auch so.
0: Ja, ne? Das ist auch nicht nur der Feierabend. Es geht ja früh morgens schon los, wenn du die Klotzen aufmachst. Das erste guckst aufs Handy.
1: Ja, viele verbringen ihren Feierabend gerne mit der Zeit bei Instagram, TikTok und Co. Und der Deutsche Bundestag ist jetzt übrigens auch auf TikTok. Ein Thema.
0: Endlich.
1: Gleich im Hitradio RTL aktuell .7.
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14: Mit Michael Daub, guten Morgen. Erleichterung bei den deutschen Fußballfans. Im dritten Spiel unter Jürgen Klopp hat die Nationalmannschaft in der Nations League den ersten Sieg geholt. In München schlug die DFB-Elf Serbien mit 2:0. Die Tore haben Tom Bischoff und Florian Wirtz geschossen. Jürgen Klopp über den komplett umgekrempelten Kader nach dem Spiel im zweiten.
15: Also sag mal, die Jungs haben das einfach insgesamt sehr gut gemacht. Wenn du kompakt verteidigst, dann kannst du Fußballer auf den Platz bringen. Wenn du das nicht tust, dann brauchst du nur Renner. Und der Mix aus Fußball und Einstellung, war heute top. Ich habe den Jungs gesagt, das muss unsere Benchmark, das muss unsere Baseline sein. Das ist das, was wir wollen. Ob wir das jetzt direkt immer hinkriegen, dann lassen wir mal dahingestellt. Ja. Aber das Spiel haben wir gespielt.
14: Am Sonntag geht's für die DFB-Elf in der Nations League auswärts gegen Griechenland. Nach der Kündigung zahlreicher Tarifverträge hat es im Zwickauer VW-Werk eine Betriebsversammlung gegeben. Rund 3000 Beschäftigte nahmen gestern daran teil. Während die Geschäftsführung berichtete, verließen zahlreiche Mitarbeiter aus Protest die Halle. Das zeige, wie groß der Frust inzwischen ist, so Mike Rösler, der stellvertretende Betriebsratsvorsitzende. Aus Enttäuschung dürfe nun aber keine Resignation werden. Man werde weiter um den Standort kämpfen. Strom aus Wind und Sonne wird in Deutschland immer wichtiger. In den ersten drei Quartalen des Jahres deckten erneuerbare Energien über 60% des Stromverbrauchs, so viel wie noch nie. Das hat der Bundesverband der Energie- und Wasserwirtschaft mitgeteilt. Das sind 4 Prozentpunkte mehr als im Vorjahreszeitraum. Torgau feiert ab heute wieder sein Stadtfest Torgau leuchtet. Bis Sonntag wird die historische Altstadt wieder mit verschiedenen Illuminationen in eine einzigartige Lichterkulisse verwandelt. Außerdem erwartet Besucher natürlich auch ein Unterhaltungsprogramm, unter anderem mit Weindorf, interkultureller Meile, Kunstquartier oder Live-Musik auf dem Marktplatz. Und der Deutsche Bundestag ist jetzt auch auf TikTok. Im ersten Video geht es um Redezeit, Ton im Plenarsaal und eine Mikrofonpanne unter der Reichstagskuppel. Mit dem Kanal will das Parlament seine Präsenz in sozialen Medien ausbauen und besonders junge Menschen erreichen.
0: Und das Katja Möckel-Wetter.
1: Ja, das erreicht uns alle, ob jung oder alt, denn der Herbst kommt in kleinen Schritten. Heute wird es ein bisschen ungemütlicher, aber das muss ja auch nicht schlimm sein, ne? Viele lieben jetzt im Herbst so ein bisschen Muschebubu. Die Wolken werden dichter heute Morgen und auch Regen ist im Anmarsch. Dazu haben wir Temperaturen so um die 12 Grad zwischen Zwickau und auch Meißen. 14 sind es aktuell rund um Kolditz im Laufe des Tages. Ja, dann schiebt sich das Herbsttief, das kleine, von West nach Ost. Allzu viel Regen wird's nicht, aber nur maximal 19 Grad.
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0: Und wichtige Meldung von der Straße zwischen Geringswalde und Erlbach. Da kommen Sie nicht durch, weil ein Baum umgestürzt ist. Außerdem in Dresden, Fähre Pillnitz, Kleinschachwitz bis auf Weiteres gesperrt oder zumindest nicht in Betrieb, die Autofähre. Und es staut auf der B6 auf dem Autobahnzubringer zur A14 zwischen Borsdorf und Leipzig. Brauchen Sie 8 Minuten länger. Blitzern in Wüstenbrand Richtung Oberlungwitz. Außerdem in Plauen auf der Oelsnitzer Straße und in Groß-Olbersdorf auf der Alten Marie. Straße.
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0: und Katja Merkel. Und wir lieben Freitage, weil freitags startet immer das legendäre 80er-Wochenende auf diesem Sender. Dieses Mal für Sie mit der Extraportion Rock. Da lassen wir gleich mal einen gucken von Bruce Springsteen, Glory Days, als Vorfreude. Und für Ihre Musikideen werden Sie wieder ganz besonders belohnt. Was wir da uns haben einfallen lassen, damit es für Sie ein unvergessliches...
1: Darf ich sagen, ein Gold nach Herbst? Ja, aber verrat's jetzt noch nicht. Das
0: machen wir noch in dieser Stunde später, kurz nach halb acht für Sie.

12 nach 7 ist es. Guten Morgen bei Katja Möckel und Uwe Fischer. Guten Morgen bei Hitradio RTL. Jetzt mit Musik von Sisi Catch. Stau wird gemeldet auf der A9 Richtung Nürnberg zwischen Weißenfels und Dreußig. Dauert es eine Viertelstunde länger und bei uns wird es gleich spannend, denn wir werden die Frage klären, wer hat denn nun die meisten Racher-Figuren im Land?

0: So, 7:15 am Freitag. Und jetzt haben wir es amtlich.
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2: Wer hat die meisten Räucherfiguren im Land? Wollen wir uns erstmal mit Hoffmanns vielleicht in Stimmung bringen?
3: Ich bin immer in Stimmung, wenn es um Räuchermänner geht.
0: Herrlich, oder?
2: Du kannst schön mitsingen, wenn du willst.
3: Nein.
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0: so früh. So, Pia, du bist der Mann mit den unzähligen Räucherfiguren in Hainichen, ist das richtig?
3: Jawohl.
0: Unser Räuchermessi.
3: Ja.
0: Weil du hast wie viele?
3: 1385, sind noch zwei dazugekommen.
0: Seit wann?
3: Seit gestern.
0: Wirklich?
2: Die erste Frage, das ist ja eine unglaubliche Zahl. Wir haben auch schon Bilder gesehen. Die erste Frage, die wir stellen, sind das alles Räucherfiguren, die hier bei uns entstanden sind, im Erzgebirge oder aus aller Welt?
3: Nein, also alle aus Deutschland.
0: Und wie kommst du dazu, so viele zu sammeln?
3: Das ist ganz einfach zu beantworten. Ich bin am 22.12. geboren, war zwei Tage schneller wieder Weihnachtsmann. Was stellt man an Weihnachten auf? Räuchermänner.
0: Also, sag mal, wo hast du die alle verstaut? Diese 1385
3: also
0: Stück?
3: Übers Jahr lagern die alle in Kisten. Und also wir stellen dann zu Weihnachten, werden dann so, letztes Jahr hatten wir 880 aufgebaut. In der Adventszeit.
0: Ihr müsst aber eine große Bude haben, ha?
3: Das wird so dekoriert, dass das funktioniert.
2: Wir wollen mal dafür sorgen, dass du mehr Insta-Follower kriegst. Sag nur mal deine Adresse, da kann man auch Bilder sehen von den ganzen Exemplaren.
3: Smoker 12212.
0: Sag mal, soll das eigentlich noch mehr werden, Räuchermännchen?
3: Ja.
0: Die Sammelleidenschaft kennt keine Grenzen.
3: Nee, also ja, das ist schon Leidenschaft, das ist so. Ja.
2: Was, ist einfach so, kannst du uns kurz sagen, was deine Familie dazu sagt? Ziehen die da mit oder sagen die, oh Gott, der Papa ist wieder im Rachamannelfieber?
0: Die müssen mitziehen.
3: Also ich hab sie angesteckt und schön. Mittlerweile sind wir ein Dreierteam.
2: Das fetzt ein.
0: Also, Pia, Fakt ist, wir werden das livehaftig nachprüfen, aber du hast uns ja auch schon glaubhaft Fotos geschickt und
3: ja,
0: bist
3: ja auch auf Instagram sind ja schon viele drin und ich habe auch ein ordentliches Empfangskomitee aufgebaut.
0: Das ist keine KI übrigens, wenn du mal seinen Instagram-Account checkt, ne? Also das ist wahrhaftig.
3: Nein.
0: Du bist die Person, Pia, mit den meisten Räucherfiguren hierzulande.
3: Unglaublich. Wunderbar.
0: 1385 Stück und dafür gibt es von uns 500 € Rekordprämie.
3: Vielen Dank.
2: Ich hoffe, wir uns dann im Advent wieder.
3: Gerne.
0: Immer Hitradio RTL.
3: Darf ich noch jemanden grüßen?
0: Na klar.
3: Ich möchte bitte noch mal den Zweitplatzierten grüßen und auch meine anderen Konkurrenten. Der Wolf-Dieter Zieten aus Deiden ist ein guter Freund von mir. Wolf-Dieter, das war knapp.
2: Die Bronze kennt sich. Schön.
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0: weiß gar nicht, was man am Wochenende zuerst machen soll, ne? Zuerst hinrammeln.
1: Viel los.
0: Machst du auch was am Wochenende?
1: Ja, Rampa Zamba in der Pampa.
0: Ach so, stimmt.
1: Eine Dienstreise nach Borna.
0: Aber erstmal
1: Zwiebel.
0: Erstmal heute Leipziger Oktoberfest, was ja startet. Und dann morgen übrigens auch in Chemnitz mit K. Ab 10 erstmal großer Oberlausitzer Bauernmarkt, ein ganzer Tag, gewidmet dem traditionellen und regionalen Handwerk und Handel. Und abends dann die große Oktoberfestparty in Chemnitz mit K.
1: Das ist eine gute Packung.
0: Mhm. Was sonst noch hörenswert ist, auch an Nachrichten gleich hier, Hitradio RTL, aktuell 7:30.
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8: Mit Michael Daub, guten Morgen. Jürgen Klopp hat seinen ersten Sieg als Bundestrainer eingefahren. In München gewann eine komplett umgekrempelte DFB-Elf in der Nations League verdient mit 2:0 gegen Serbien. Nach der Kündigung zahlreicher Tarifverträge hat es gestern im Zwickauer VW-Werk eine Betriebsversammlung gegeben. Während die Geschäftsführung berichtete, verließen einige der 3000 Anwesenden aus Protest den Saal. Im Kanupark Markkleeberg beginnen am Nachmittag die deutschen Meisterschaften im Kanuslalom und Kajak-Cross. Rund 250 Athleten sind bis zum Sonntag am Start. Der Eintritt zu den Wettkämpfen ist frei. Strom aus Wind und Sonne wird in Deutschland immer wichtiger. In den ersten drei Quartalen dieses Jahres deckten erneuerbare Energien über 60% des Stromverbrauchs, so viel wie noch nie. Und die bildgewaltige Oper Tosca von Puccini kehrt an die Dresdner Semperoper zurück. 2006 hatte die Inszenierung Premiere und zählt seitdem zu den Publikumslieblingen des Hauses. Die erste Vorstellung ist am 8. Oktober.
9: Und das wichtige Katja Möckel-Wetter.
10: Ja, das schöne, warme Spätsommerwetter zerbröselt so langsam und sorgt für leichtes Herbstfeeling zum Start ins Wochenende. Es gibt dicke Wolken, die schieben sich von West nach Ost heute Morgen und dann auch im Laufe des Tages und haben zum Teil auch Regen im Gepäck. Temperaturen haben wir aktuell so zwischen 11 und 16 Grad, bis 19 gibt es maximal. Das Wochenende soll dann wieder ein Stück freundlicher werden.
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12: Vorsicht bitte auf der Autobahn A9 Richtung Nürnberg. Da steht auf der linken mittleren Spur zwischen Naumburg und Dreußig ein kaputtes Auto. Polizei hat zwar abgesichert, trotzdem Vorsicht. Da könntest du also nur rechts vorbeikommen. Dann Wildunfall auf der B6 Richtung Wurzen an der Autobahnabfahrt Leipzig-Ost. Und es wird geblitzt in Wüstenbrand Richtung Oberlungwitz am Ortseingang Wüstenbrand. Auf der B93 Richtung Zwickau hinter Moseler Tunnel und in Leipzig auf der Schönauer Straße.
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12: Wie war gestern bei Ihnen? Haben Sie gestern Mittag auch gedacht, das habt ihr toll gemacht mit eurem Tankrabatt?
10: Oh, da haben Sie ganz schön Schmuh mit uns gemacht, oder?
12: Um 12 Uhr sind die Spritpreise, haben wir mal geguckt, im Schnitt bei uns im Land um 30 Cent gestiegen am ersten Rabatttag.
10: Ja, vor allem die Leute werden so kirre gemacht, dass sie kurz vor 12 sich gegenseitig noch in die Karre fahren. An der Tankstelle habe ich livehaftig erlebt. Also, das ist doch nicht mehr normal.
12: Danke für
10: was hier läuft, oder?
12: Oder wie auch Grönemeyer singt.
10: Kannst du mich aufberzeln?
12: Was soll das?
10: Ja.
12: Wirklich? Keiner haut den großen Ölmultis auf die Finger. Das ist halt das Tragische.
10: Mach du es doch. Fang du doch mal an.
12: Geht los jetzt hier.

0: Madonna mit Frozen. Sie merken schon, wir haben unser Musikprogramm auf den Wetterumschwung ein bisschen angepasst.
1: Abgestimmt, ja.
0: Genau. Es ist 7.43 Uhr. Hier sind Katja Möckel und Uwe Fischer. Und jetzt haben wir was Gutes vor.
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0: Oh. Geht wieder los. Legendär.
1: Ja. Jawohl.
0: Spezial an diesem Wochenende mit der Extraportion Rockhits. Von dem wir gleich mal einen probieren. Alice Cooper mit Poison wird laufen.
1: Ja, und das Beste ist, Sie bestimmen mit Ihren Wunschhits, was da auch tatsächlich läuft. Da können Sie richtig mal Gummi geben bei hier, bei uns. Und nebenbei noch was gewinnen. Und zwar mit etwas Glück ein tolles Verwöhnwochenende für zwei im Hotel am Kurhaus im wunderschönen Erzgebirge.
0: Wissen Sie, wie Sie mitmachen können?
1: Na, dann verraten Sie uns mal.
0: Telefonnummer aufschreiben oder einspeichern am besten die 0351 5000 2000. Anrufen ist immer schön. Manchmal telefonieren, weil man kann man nicht rangehen. Dann schicken Sie bitte eine Sprachnachricht via WhatsApp auf die gleiche Nummer 0351 5000 2000. Und dann träumen wir jetzt mal vom Wochenende im Hotel am Kurhaus.

9:51 Uhr, Hitradio RTL meldet Unfall in Dresden auf der Washingtonstraße Richtung Elbepark, Höhe McFitt, sind mehrere Autos ineinander gefahren, auch ein LKW verwickelt. Und in Wildenau auch wegen Unfalls die Plonbachstraße jetzt voll gesperrt.

0: Leonie, gibt's keinen Grund, traurig zu sein. Don't worry.
1: Nee, wir haben ein schönes Wochenende vor der Nase. Guten Morgen hier bei Hitra der RTL. Und ich weiß nicht, ob Sie auch schon gespart haben heute. Ich lieb's ja, ich bin ja so eine Sparmaus. Und ich habe mich gefreut über eine E-Mail von Amazon, Amazon Prime. Ich zahle nur noch oder wieder 7,99 Euro statt 8,99 Euro. Haben Sie schnell reagiert nach diesem Urteil gestern, ne?
0: Guck mal an.
1: Dass das rechtswidrig ist, ne?
0: Wahnsinnig schnell, schön.
1: Siehst du, hast du auch schon gekriegt?
0: Wahrscheinlich.
1: Ach, aber hast du auch schon gespart?
0: Nachschauen.
1: Aber Fischi ist nicht so der Sparfuchs.
0: Na, klar.
1: Derweil schauen wir mal, was heute noch wichtig ist. Gleich hier, Hitradio RTL, aktuell, Punkt 8.
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13: Mit Michael Daub, guten Morgen. Jürgen Klopp hat seinen ersten Sieg als Bundestrainer geholt. In München gewann eine komplett umgekrempelte DFB 11 in der Nations League verdient mit 2:0 gegen Serbien. Nach zahlreichen Chancen sorgte Tom Bischoff in der 39. Minute mit seinem ersten Länderspieltor für das 1:0. In der 61. Minute legte Florian Wirtz zum 2:0 nach. Am Sonntag geht es für die deutsche Elf auswärts in der Nations League gegen Griechenland. Die Sanierung der wichtigen Bahnstrecke von Chemnitz nach Leipzig macht eine Vollsperrung notwendig. Die soll 2 Jahre lang dauern. Jens Hettwer, Leiter für Großprojekte in Sachsen bei der Deutschen Bahn.
14: Uns ist bewusst, dass wenn wir den Südabschnitt für 2 Jahre sperren, um den Ausbau zu tätigen, dass wir natürlich nach wie vor den Verkehr sicherstellen müssen. Unsere Gedanken gehen dahin, zum einen Bus als Schienenersatzverkehr einzusetzen, Busse, die, sag ich mal, alle Stationen anfahren, die entlang des Südabschnittes liegen, und Expressbusse, die dann Chemnitz und Geithain überbrücken. die Konzepte reifen jetzt im Planungsprozess noch aus und bis wir ins Bauen kommen, steht das Konzept und sobald es dann verkündbar ist, wird man auch dazu berichten.
13: Die Arbeiten beginnen im Jahr 2032. Die Planungsunterlagen wurden gestern eingereicht. Die Bundeswehr bekommt ein eigenes Drohnenregiment für den Kampf gegen unbemannte Systeme. Bis zu 600 Soldatinnen und Soldaten sollen Reichweiten bis zu 500 Kilometern abdecken. Das hat Verteidigungsminister Pistorius auf dem Truppenübungsplatz Bergen in Niedersachsen angekündigt. Das erste Drohnenregiment soll bis 2027 stehen. Böses Erwachen für eine Rallye-Crew in Weißwasser. Diebe haben versucht, den mehr als 300.000 Euro teuren Rennboliden von Europameister Armin Krämer und dem 14-fachen österreichischen Meister Raimund Baumschlager zu klauen. Einzelheiten von Knut Michael Kunot.
15: Die beiden Profis waren in die Lausitz gereist, um sich auf die anstehende Lausitz-Rallye im November vorzubereiten. Ihr Team bezog Quartier im Hotel Kristall in Weißwasser und stellte dort den geschlossenen Kastenanhänger mit dem 320 PS starken Skoda ab. Am nächsten Morgen der Schock, der Anhänger mit dem Boliden war weg. Weit kamen die Diebe allerdings nicht, nur rund einen Kilometer weiter in der Jahnstraße ließen sie den Anhänger mitsamt der wertvollen Fracht zurück. Offenbar spielte eine technische Panne den Ermittlern und dem Team in die Karten.
0: Nochmal Glück gehabt.
1: Ja, es wird etwas ungemütlicher mit unserem ersten Oktoberwetter hier, mit dem ersten richtigen am Wochenende. Die Wolken werden dichter heute früh und auch Regen ist im Anmarsch. Startsommertemperaturen aktuell von 12 Grad in Dresden, 16 in Wurzen und 13 Grad in Lugau. Das kleine Herbsttief schiebt sich heute dann im Laufe des Tages so von West nach Ost. Allzu viel Regen wird es aber nicht geben, bei maximal 19 Grad. Ja, und das Wochenende insgesamt wieder ein bisschen freundlicher. Temperaturen stabil um 20 Grad.
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0: Und die Straße zwischen Geringswalde und Erlbach bleibt weiter voll gesperrt, weil da ein Baum, der umgestürzt war, beräumt werden muss. In Dresden Unverbindungen auf der Washingtonstraße Richtung Elbepark am McFit. Und in Wildenau bleibt wegen des Unfalls die Plonbachstraße voll gesperrt. Blitzer in Plauen am Stadtwald stadtauswärts. In Dresden auf der Platanenstraße und in Chemnitz auf der Heinrich-Schütz-Straße stadteinwärts.
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0: Das Jahr geht rum wie nichts. Ist Ihnen das auch mal aufgefallen?
1: Ja, noch 3 Monate sind es, ne?
0: Uns noch hier stehen und groß verkünden, als das ganz neu war. Im Herbst kommt der Fancy zu uns. Und jetzt ist es soweit im Oktober. Am 25. 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Und für alle, die schon vielleicht die Tickets an der Pinnwand haben, machen wir jetzt den Bolero.

0: Gareth Gates macht den Morgen schöner auf Hitradio RTL.
1: Ja, trotz Regenwolken, die Kranz aufziehen.
0: Ja, besondere Situationen erfordern besondere Maßnahmen.
1: Ja, und ich weiß ja nicht, wie Ihre Wochenendplanung aussieht, aber unter Umständen müssen Sie das Programm nochmal umkrempeln, wenn man dem gesungenen Wetterbericht hier von Hitradio RTL glauben mag.

0: Samstag und Sonntag soll es Wetter ein bisschen besser werden. Aufgeschoben ist nie aufgehoben. 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

0: Weekend Feeling mit Miley Cyrus auf Hitradio RTL um 8.21 Uhr. Katja Möckel und Uwe Fischer hier. Und wie sieht's bei Ihnen eigentlich mit Schmiergeld aus? Schon mal welches bekommen? Du vielleicht?
1: Ich Schmiergeld?
0: Oder schon mal welches gezahlt eventuell?
1: Ja, das ist ja noch schlimmer.
0: Was Schmiergeld ist, das wissen wir alle.
1: Ja, aber was das wirklich mit Schmiere zu tun hat, kann unser helles Köpfchen Matthias Draheim verraten.
2: Aha, in 30 Sekunden.
3: Das Schmiergeld, das hatte ursprünglich noch gar nicht so viel mit Bestechung zu tun. Zu Zeiten der Postkutschen musste nämlich jeder Fahrgast ein paar Kreuzer für das Fetten, also das Schmieren der Wagenräder und der Kutschenachsen bezahlen. Das wurde an jeder Poststation gemacht, damit dann auf der Fahrt auf den holprigen Straßen alles reibungslos vonstatten ging. Es lief dann sprichwörtlich wie geschmiert. Das Verb schmieren im Sinne von bestechen, das gibt es aber auch schon seit Jahrhunderten. Man schmierte die Hand eines anderen, eines Beamten oder eines Richters, damit es bei manchen Angelegenheiten eben ohne Widerstand, also gleitend voranging. Das Schmiergeld für Bestechung ist aus dem Jahr 1700 als Schmiergeld bezeugt. Und ein lustiger Fakt noch. Bis zum Jahr 1995 konnten in Deutschland Schmiergelder als Betriebsausgaben von der Steuer abgesetzt werden.
0: Kannst du nur noch mit dem Kopf schütteln, was so alles ging. So, jetzt läuft hoffentlich wie geschmiert Musik von Cher.

0: ist der Oktober-Winterzeit-Umstellungssong von Shea, If I Could Turn Back Time.
1: Du wüsstest, wann du die Zeit umstellen musst?
0: Auf Radio RTL. 25. Oktober, 24.
1: 25 auf 26, eine Stunde zurück, genau.
0: Wissen wir Bescheid. So, das ist der Sender übrigens, der niegelnagelneue Simson S51 verschenkt, wie Sie wissen. Ich hoffe, Sie sind schon angemeldet auf unserer App. Und unsere niegelnagelneue Simson S51 gibt es jetzt auch als Theaterstück. Heute ist Premiere. Mhm. Was dahinter steckt, nach 8:30 bei uns.
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13: Mit Michael Daub. Für die 600 Millionen Euro teure Sanierung der Bahnstrecke Chemnitz-Leipzig muss die Strecke voll gesperrt werden. Zunächst ab 2032 für 2 Jahre bis Geithain. Sächsische Unternehmen sind maßgeblich an einem Forschungssatelliten beteiligt. Rund ein Drittel der im Kleinsatelliten Athene 1 verbauten Technik stammt aus dem Freistaat, wie das Wirtschaftsministerium in Dresden mitteilt. Der Satellit soll als Plattform für 15 wissenschaftliche Experimente der Bundeswehr-Universität dienen. Der Landkreis Mittelsachsen sucht Käufer von Hundewelpen. Die Tiere kamen illegal nach Deutschland, waren bei der Abgabe deutlich zu jung und ungeimpft und wurden im September in Roßwein übergeben. Die Besitzer sollen sich beim Veterinäramt melden. Drittes Spiel unter dem neuen Bundestrainer Jürgen Klopp und jetzt ist er da. Der erste Sieg. Die deutsche Fußballnationalmannschaft hat ihr Nations League Spiel in München gegen Serbien mit 2:0 gewonnen. Und bei Schulprotesten in Frankreich sind knapp 2000 Menschen festgenommen worden. Den meisten werde Gewalt etwa gegen Einsatzkräfte vorgeworfen, hieß es aus dem Innenministerium.
0: Und das Wetterchen.
1: Ja, ein kleines zartes Herbsttief überzieht diesen Freitag und hat auch schon für erste Schauer gesorgt. Temperaturen recht nebensächlich, da bewegt sich nicht allzu viel heute und die nächsten Tage, außer dass es ein ganzes Stück kühler wird mit maximal 19 Grad dann im Laufe des Tages. Dazu deutlich mehr Wolken und Regen, der sich bis zum Nachmittag weiterschiebt nach Ostsachsen. Das Wochenende selbst sieht dann wieder ein Stück netter aus mit mehr Sonne. Können Sie schön Valencia machen, morgen zum Feiertag.
0: Ja.
1: In der Hängematte, wer das Glück hat.
0: Wie charmant sie das auch immer wieder sagt, ein zartes Herbsttief.
1: Naja, so richtig dolle Herbst ist es ja nicht.
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0: Auf der A9 Richtung Nürnberg weiter zwischen Naumburg und Reusig die linke und mittlere Spur gesperrt. Außerdem Unverbindungen in Dresden auf der Washingtonstraße Richtung Elbepark am McFit. Und ganz gesperrt bleibt in Wildenau die Plodenbachstraße wegen Unfalls. Es wird geblitzt in Leipzig, Schönauer Straße statt auswärts. Auf der B93 Richtung Zwickau hinterm Moseler Tunnel und auf der A4 Richtung Görlitz zwischen Burkau und Uist.
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0: Dass wir heute ins nächste legendäre 80er-Wochenende starten, das wissen Sie wahrscheinlich. Aber Sie wissen doch nicht, dass wir Spezialprogramm machen und die Extraportion Rockhits einlegen aus den 80ern an diesem Wochenende. Und das wollen wir gleich mal probieren mit Van Halen und Jump. Und vergessen Sie nicht, uns Ihre Musikidee rüberzuschießen, am besten als WhatsApp.
1: Sprachnachricht wird übrigens auch belohnt mit einem schönen Wochenende im Hotel im Kurhaus in Aubert Schlemer.
0: Im Erzgebirge.
1: Ja, also mitmachen und Daumen drücken, dann gibt es die Extraportion auch Erholung von uns.

0: Es ist 8.41 Uhr.
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0: Ob Saftgrün oder Kirschrot, Sie haben die Wahl, aber anmelden wäre wichtig auf unserer Hitradio RTL-App. Und dann horcht bitte, bis der Name ausgerufen wird, dann eine Musikzeit und dann haben Sie
2: wirklich nur eine.
0: Ja, ja, das ist immer aufregend und man freut sich, wenn es klappt. So, und wir haben vorhin schon angedeutet, die Simme kommt jetzt ganz groß raus. Und zwar
2: als Theaterstück mit Fischi in der Hauptrolle.
0: Aber leider nicht in der Semperoper, sondern wirklich am Ort des Geschehens. Heute ist große Premiere auf dem ehemaligen Werksgelände dort in Suhl. Das Stück wird heißen Freiheit Simson. Stehen natürlich die Mopeds im Mittelpunkt und die Geschichten und Menschen, die damals ganz nah da mit dabei waren. Die Zeitzeugen, die zum Teil auch mit dann auf der Bühne spielen. Also eher so ein dokumentarisches Stück, was bestimmt dann fesselnd ist, wenn du es erlebst.
2: Ich dachte, die Mopeds selbst sprechen.
0: Da kannst du noch einen Kindertrickfilm draus machen mit sprechenden Mopeds.
2: Ja.
0: Das ist dann nicht die Paw Patrol, sondern die Simson Patrol.
2: Können wir leben Schöne in Idee. 2026?
0: Schöne Idee. Also, wenn das was für Sie ist, Sie können es ja weiter sagen, wie das damals war im VEB Fahrzeug- und Jagdwaffenwerk Suhl, wie es offiziell hieß. Wir freuen uns auf jeden Fall, wenn Sie die nächste Maschine bei uns gewinnen.
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8.51 Uhr. Hitradio RTL wünscht gute Fahrt ins Wochenende und hat eine Staumeldung für Sie von der B101. Schwarzenberger Straße ist dicht zwischen Lauter und dem Becherweg. Brauchen Sie 8 Minuten länger. Trotzdem wünschen wir gutes Durchkommen, wo es geht.

0: munter werden mit Olli Mörs auf Hitradio RTL. Und wenn wir jetzt sagen, Edwin Collins, M People, Achim Reichel, die Bloodhound Gang, OMD, DJ Bobo, was
1: da fallen uns die 90er wie Augen von den Schuppen.
0: Genau, 90er.
1: Nee, warte mal, wie?
0: Schuppen von den Haaren.
1: Ich bin durch.
0: Schuppen von den Haaren.
1: Heute so. Ist Freitag.
0: Spielen ja. Sie mit uns Katja Möckel kaputt nach 9 bei den 90ern um 9 auf Hitradio RTL.
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15: Mit Michael Daub, guten Tag. Sächsische Unternehmen sind maßgeblich an einem neuen Forschungssatelliten beteiligt. Rund ein Drittel der im Kleinsatelliten Athena 1 verbauten Technik stammt aus dem Freistaat, teilte das Dresdner Wirtschaftsministerium mit. Der gestern Abend von Kalifornien aus gestartete, knapp 300 Kilogramm schwere Satellit soll als Plattform für 15 wissenschaftliche Experimente der Bundeswehr-Universität dienen. In Sachsen sind rund 160 Luft- und Raumfahrtunternehmen mit etwa 7.000 Beschäftigten ansässig. Große Einigkeit herrscht ja nicht in der Bundesregierung bei ihrem Reformkurs. Das wirkt oft so, als wäre da viel Sand im Getriebe bei Union und SPD und offenbar sieht Bundespräsident Steinmeier das auch so. Aus Sorge, dass die Koalition platzen könnte, hat er offenbar am Dienstag zum Telefon gegriffen und Finanzminister Klingbeil und Innenminister Dobrindt angerufen. Das berichtet der Spiegel. Zu diesem Zeitpunkt hatte sich der Koalitionsstreit um die Pflegereform zugespitzt. Normalerweise hält sich der Bundespräsident aus den Regierungsgeschäften raus. Westeuropa hat den heißesten Sommer seit Beginn der Wetteraufzeichnungen erlebt. Das teilte der EU-Klimadienst Copernicus mit. Demnach lag die sommerliche Durchschnittstemperatur bei 21,7 Grad und somit 2,5 Grad über dem langjährigen Mittel der Jahre 1991 bis 2020. Der bisherige Rekordsommer aus dem Jahr 2003 wurde in Westeuropa überboten. Im Kanupark Markkleeberg beginnen heute Nachmittag die deutschen Meisterschaften im Kanuslalom und Kajakcross. Gut 250 Athleten aus mehr als 40 Vereinen kämpfen bis Sonntag um Titel und Medaillen. Großes Highlight ist die Einweihung der neuen Crossrampe am Sonntag mit prominenten Gästen. Erwartet wird unter anderem auch Ministerpräsident Kretschmer. Der Eintritt zu den Wettkämpfen ist an allen drei Tagen kostenlos. Chemnitzer Mode ist ab heute weltweit auf Netflix zu sehen. In der Doku Schumacher 94, die Geburt einer Legende, trägt Formel-1-Reporter Kai Ebel ein Hemd des Chemnitzer Designers René König. Dieser arbeitet seit Jahren mit Ebel und Künstlern aus Chemnitz zusammen. In der Doku erinnern sich unter anderem Corinna Schumacher, Bernie Ecclestone und David Coulthard an Schumachers ersten WM-Titel.
0: Und was der Kai Ebel für die Formel 1 war, das ist die Katja Möckel.
1: Natürlich.
0: Für
1: natürlich.
0: Für alle. Für uns.
1: Für alle unser.
0: Fürs Wetter.
1: Ja. Wir schauen mal, es wird nämlich immer etwas ungemütlicher im Laufe des Tages. Die ersten Regenwolken sind schon durchgezogen und hier und da nieselt es, so typischer Herbstniesel heute bei kühleren Temperaturen, 19 Grad maximal. Und dieses kleine Herbsttief schiebt sich dann heute von West nach Ost. Also viel Regen ist das nicht, aber naja, es wird nicht ganz so freundlich. Das sieht dann morgen schon wieder ein bisschen besser aus und auch übermorgen. Temperaturen pendeln dann so maximal um die 20 Grad.
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0: In Dresden bleibt die Autofähre Pillnitz Kleinschachwitz weiter bis auf Weiteres außer Betrieb, wird gemeldet. Und neue Blitzer in Königswartha auf der B96 beidseitig, auf der B181 wird Richtung Merseburg in Wallendorf geblitzt und in Leipzig Schönauer Straße am Allee Center statt auswärts.
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0: Und wetterangepasst auch die Musikauswahl. Ich sage nur mal guten Morgen Katja Möckel und Uwe Fischer.
1: Mhm.
0: Und wenn wir schon so einen Wetterumschwung haben, da holen wir jetzt mal den Friesen-Nerz raus. Und gern auch die Gummistiefeln, denn das ist der erste große Mitgröle-Song der 90er Jahre gewesen, Achim Reichel, den wir noch als Rocker für den Rattles ja kannten, mit Aloha, hea, hey.

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0: 9.15 Uhr, Viertel 10 ist es. Haben Sie an diesem Morgen schon mal gestaunt? Ansonsten wird es jetzt passieren.
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0: Sachsenrekorde. Wer hat die meisten Räucherfiguren im Land? Und da sieht man wieder, wie man sich täuschen kann. Ich hätte wirklich getippt, naja, da wird sich vielleicht ein Liebhaber der erzgebirgischen Volkskunst melden mit 100, 150 oder 200 Stück. Mhm. Aber da haben wir die Rechnung ohne Pierre Hoffmann aus Hainichen gemacht.
2: Das ist korrekt.
0: Neuer Rekordhalter mit 1385 Räucherfiguren. Da ist kein China-Mist dabei, stimmt's?
3: Also alle aus Deutschland.
2: Wie kommst du dazu, so viele zu sammeln?
3: Das ist ganz einfach zu beantworten. Ich bin am 22.12. geboren, war zwei Tage schneller wieder Weihnachtsmann. Was stellt man an Weihnachten auf?
0: Räuchermänner. Kannst du uns kurz sagen, was deine Familie dazu sagt?
2: Die müssen mitziehen.
3: Also ich hab sie angesteckt. Und schön. Mittlerweile sind wir ein Dreier-Team.
2: Du bist die Person, Pierre, mit den meisten Räucherfiguren hierzulande.
3: Unglaublich. Wunderbar.
2: 1385 Stück und dafür gibt es von uns 500 Euro Rekordprämie.
3: Vielen Dank.
0: Und die Rekordsuche geht weiter.
2: Ja, und da wird es wieder ein bisschen bekannt, denn wir suchen die Person oder die Personen in dem Fall, es sind zwei Stück sein, und zwar, wer hat die kürzeste Ehe?
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0: ist das Radio RTL. Gleich die Bee Gees. Und Frühstück machen wir heute bei Tiffany's. Deep Blue Something hieß dieses Projekt. Und wir stemmen uns mit Händen und Füßen und mit Musik gegen dieses Wetter mit dem Nieselregen.
1: Ich weiß auch nicht,
0: klingt gleich ganz
1: gefällt
0: anders,
1: dir auch nicht mit dem Regen. Beschwerst dich über den Sommer, jetzt beschwerst du dich über das Nieselwetter. Also, der kann man es auch wirklich nicht recht machen.
0: Ich hab gar nicht gesagt.
1: Natürlich.
0: Ist interessant, wie
1: es ist Sommer, es ist zu heiß, jetzt
0: ich wollte
1: zu
0: lediglich
1: nass.
0: Eine fröhliche Musik ankündigen. Also, es ist misslungen, es ist wird trotzdem Mann. In voller Länge laufen, nach 21:30 bei Hitradio RTL.
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0: Und der Wetterausblick
1: ist etwas trüb heute und es nieselt ein bisschen, aber es bleibt wahrscheinlich mehr oder weniger bei Niesel. Also groß Regen ist da heute nicht dabei, da schiebt sich so ein kleines Herbsttief von West nach Ost im Laufe des Tages. Lichtblicke heute eher selten, die Höchstwerte liegen bei 19 Grad maximal, also insgesamt wieder ein bisschen kühler, auch am Wochenende. Aber da wird es dann wieder schöner, das heißt dann so ein Mix aus Sonne und Wolken bei um die 20 Grad maximal.
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0: Eine Meldung von der Autobahn A13 Richtung Berlin. Da ist noch bis um 10 Uhr zwischen Großräschen und Karlau die linke Spur gesperrt. Und wir haben Blitzer neu in Chemnitz auf der Bayerstraße. In Königswartha stehen sie weiter auf der B96 beidseitig. Und es wird geblitzt auf der A4 Richtung Görlitz zwischen Burkau und Uist.
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0: Genau, abgetaucht in dieses Jahrzehnt, dieses Verrückte für Sie, Katja Möckel und Uwe Fischer.
1: Ja.
0: Und wenn du als Sänger in den 90ern den Nachnamen Collins gehabt hast, dann hast es schwer gehabt, bekannt zu werden unter dem großen Schatten von Phil Collins. Einer hat es trotzdem geschafft, an den Song werden Sie sich erinnern, ein Welthit, weil er so retromäßig war, eher so 60er-Jahres-Sound neu aufgemutzt. A Girl Like You, das ist Edwin Collins. Hey.

0: Es ist 9.43 Uhr.
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0: Wir sagen einen traumhaft schönen guten Morgen nach Dresden zur Ramona Greichen. Stimmt's?
2: Ganz genau.
3: Was steht an am Wochenende?
2: Das wissen wir noch nicht. Das planen wir meistens spontan.
3: Oh, pass auf, die Sächsische Schweiz ist immer einen Ausflug wert und die Basteibrücke eines der bekanntesten Fotomotive Deutschlands. Und jetzt schätzt doch mal, wie lang ist die steinerne Brücke in Metern?
0: Da sind wir lange nicht lang spaziert.
3: Von Dresden aus ist das doch gar nicht so weit, Ramona.
2: 150 Meter.
3: 150 Meter. Uwe, wann warst du das letzte Mal in der Sächsischen Schweiz?
0: Das ist viele Jahre her.
3: War das vor der Wende oder danach?
2: Vor der
0: Wende. 15
3: Meter. Okay. Die steinerne Brücke in der Sächsischen Schweiz hat eine spektakuläre Lage. Sie schwebt fast 200 Meter steil über dem Tal der Elbe und gibt den Blick frei auf das gesamte Panorama vom Elbsandsteingebirge. Das muss man wirklich mal wieder gemacht haben. Sie wurde um 1851 aus Sandstein gebaut und ist genau 76,5 Meter lang.
0: So vertut man sich. Da lagst du schon gar nicht so schlecht, Ramona, auch wenn du lange nicht da warst.
3: Bevor, vielleicht ist es ja wirklich mal wieder ein Ausflug wert in die Sächsische Schweiz. Dankeschön, dass du mitgemacht hast.
2: Danke.
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0: Dieser Song muss zum Frühstück reichen. Mehr gibt's heute nicht. Breakfast at Tiffany's auf Hitradio RTL.
1: Ich hab mehr.
2: Was?
1: Ich hab Tickets.
0: Fiedler.
1: Zum Freitag, genau, hello. Und zwar Tickets für ein bisschen Spaß mit der ganzen Bande. Oh. Es gibt Karten fürs Radeberger Biertheater. Immer sehr amüsant. Cool. Das aktuelle Stück heißt Aperol und Buttermilch.
2: Oh, suchen Sie sich was aus. Das doch eigentlich genau richtig, oder?
1: Und das Ganze für morgen Abend, also bleiben Sie dran.
3: Ja. 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
14: Mit Michael Daub, guten Tag. Sachsen will ab dem kommenden Jahr den Landzuschlag für angehende Lehrer streichen. Bisher bekommen sie knapp 1.300 Euro brutto extra. Kultusminister Konrad Clemens begründet den Schritt mit der kritischen Haushaltslage. Die Bildungsgewerkschaft GEW nennt die Entscheidung einen riesigen Fehler und warnt vor einer Verschlechterung der Unterrichtsversorgung. Seit Tagen protestieren in Frankreich Schülerinnen und Schüler gegen marode Gebäude und zu wenig Lehrer. Die Proteste sind vielerorts aus dem Ruder gelaufen. Es wurden Feuer gelegt und Polizisten wurden verletzt. Mittlerweile wurden knapp 2000 Menschen festgenommen. Heute sollen wegen des Protests in Frankreich gut 400 Schulen geschlossen bleiben und nur Fernunterricht anbieten. Die Bundeswehr stellt ein eigenes Drohnenregiment mit mehreren hundert Soldaten auf. Verteidigungsminister Pistorius hat auf dem niedersächsischen Truppenübungsplatz Bergen gesagt, wer sich zu Lande durchsetzen wolle, müsse den Kampf mit unbemannten Systemen beherrschen. Das Regiment soll Reichweiten von bis zu 500 Kilometern abdecken. Die Defekthexe hat einem Rallye-Team in Weißwasser in die Karten gespielt. Die Crew um Europameister Armin Krämer und dem 14-fachen österreichischen Meister Raimund Baumschlager hatte in dieser Woche im Hotel Kristall übernachtet. Als die Crew am Morgen zum Training für die Lausitz-Rallye aufbrechen wollte, war der über 300.000 Euro teure Rennbolide samt Anhänger weg. Die Diebe kamen aber nur einen Kilometer weit. Sie ließen ihre Beute zurück. Raimund Baumschlager.
15: Es ist eben die Vermutung, dass vielleicht die Bremse heiß geworden ist und festgegangen ist und der Anhänger nicht richtig gut eingekoppelt war. Egal wie, wir sind sehr, sehr froh, dass alles wieder da ist.
14: Die Täter konnten übrigens noch nicht gefasst werden. Auf einem denkmalgeschützten Viadukt im Leipziger Osten ist ein neues Freizeitgelände entstanden. Wo früher Züge fuhren, können Menschen künftig schlendern und verweilen. Für die Begrünung wurden 58 Bäume per Kran auf das Viadukt gehoben. Dazu kamen rund 6500 Stauden und 90 Sträucher. Die Anlage ist Teil des 8 Kilometer langen Projekts Parkbogen Ost, das seit 2017 aus stillgelegten Bahnanlagen ein grünes Band schaffen soll.
1: Das sind Radio RTL Sachsen-Wetter und da ist er, der Regen. Im Nordwesten Sachsens macht er sich aktuell breit. Der Rest bekommt aber auch viele dichte graue Wolken ab heute. Also das bleibt meist so. Die Schauer breiten sich noch ein bisschen weiter aus und die Höchstwerte liegen zwischen 16 und 21 Grad. Morgen geht's dann erstmal mit Nebel los. Später wechseln sich Sonne und Wolken ab. Dann bleibt's auch schon wieder trocken. 17 bis 21 Grad und am Sonntag vereinzelt ein paar Schauer, ansonsten ähnlich. Und herbstlich zwischen 18 und 20 maximal.
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1: A4, Görlitz Richtung Dresden. Achtung, zwischen dem Rastplatz Löbauer Wasser und Bautzen Ost, da stehen gleich zwei defekte Fahrzeuge auf der Standspur, allerdings auch Gegenstände auf der Fahrbahn und das Ganze noch ungesichert. A17, Dresden Richtung Prag, zwischen Bad Gottleuber und Altenberg ein defekter LKW. Hier ist die rechte Spur blockiert. Danke an Enrico fürs Melden. Und B101, Schwarzenberger Straße zwischen Lauter und dem Becherweg, da geht's nur stockend vorwärts. Mal locker 10 Minuten mehr einplanen. Es wird geblitzt auf der A4 Dresdenfahrt Richtung Görlitz zwischen Burkau und Uist in der Baustelle bei Tempo 80. Dann B96 in Königswartha beidseitig. B181 in Wallendorf Richtung Merseburg. Und in Chemnitz ist es die Bayerstraße in Richtung Limbacher Straße.
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1: Wunderbaren Freitag gewünscht. Es ist fast geschafft. Heute geht's ins Wochenende und das wird sehr fetzig, denn diesmal im Hitradio RTL 80er Wochenende wartet die Extraportion Rock. Hits. Ab 14 Uhr steigen wir nachher ein. Gefragt sind dabei natürlich auch Ihre absoluten Lieblings-Rock-Songs, aber auch die anderen Lieblings-80er. Mitmachen geht wie immer per WhatsApp-Sprachnachricht an die 0351 5000 2000 und wir hauen noch wieder einen klasse Gewinn raus. Ein Verwöhnwochenende für zwei im Hotel am Kurhaus im wunderschönen Erzgebirge. Mehr dazu online und jetzt rein in den Vormittag mit Nick Kershaw aus den 80ern und Wouldn't It Be Good?
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0: Julia mit Unstoppable und damit einen perfekten Freitag mit Hitradio RTL. Unaufhaltsam Richtung Wochenende und am Abend gab's die Erlösung. Die Fußballnationalmannschaft hat endlich gewonnen. Es ist der erste Sieg für Bundestrainer Jürgen Klopp. Gegen Serbien gab's in München ein 2:0. Jens Umbreit, ist das die erhoffte Trendwende?
1: Ja, zumindest war es ein erster Schritt. Nach dem Remis in Amsterdam und der Pleite gegen Griechenland brauchte diese Mannschaft dringend ein Erfolgserlebnis. Mhm. Und zwar endlich auch der erste Sieg nach dieser blamablen Fußball-Weltmeisterschaft und endlich auch mal ohne Gegentor. Klopp stellte mutig auf und agierte mit viel Gegenpressing gegen die defensiven Serben. Das wurde belohnt. Es gab viele Chancen. Die Tore machten Tom Bischoff in der 39. und Florian Wirtz in der 60. Minute. Wirtz war mit seinem Tor und einer Vorlage Mann des Spiels. Ganz nach dem Geschmack des Bundestrainers im ZDF.
2: Der Rhythmus muss sein. Einfach, einfach, einfach. Flo, Flo, Flo. Wirtz, Wirtz, Wirtz. Einfach, einfach, einfach, einfach. Es war einfach, das war echt toll.
1: Ja, gleich vier Spieler feierten ihr Länderspieldebüt. Jonas Obich im Tor, Danny Scherhand, dazu Said Elmala und Mika Bauer. Und das Debüt von Mika Bauer war ein besonderes. Der Ex-Dresdner ist der 1000. Nationalspieler in der Geschichte des DFB. Mhm. Deutschland jetzt mit 4 Punkten in der Nations League. Es führt weiterhin Griechenland und das ist der nächste Gegner am Sonntag in Thessaloniki.
0: Dankeschön, Jens. Schönen Freitag und gleich sagt Sandra Hai hier bei Hitradio RTL.
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0: Das Hitradio RTL Sachsenwetter ist heute mal ein bisschen herbstlicher, ungemütlicher. Wir haben viele Wolken mit dabei, stellenweise auch Nebel, sorgt für schlechte Sicht, da Vorsicht, denn auch Regen ist unterwegs, zieht einmal von West nach Ost heute. Ein paar wenige Wolkenlücken sind derzeit in Teilen der Oberlausitz zu erhaschen. Ansonsten Temperaturen, ja, zwischen 16 und 21 Grad pegelt sich das Ganze ein. Es wird heute so ein bisschen wechselhaft bleiben, sieht am Wochenende aber schon viel besser aus. Morgen auf jeden Fall trocken, anfangs nochmal Nebel, später eine Mischung aus Sonne und Wolken, bleibt bei bis zu 21 Grad, auch am Sonntag. Dann gibt's anfangs häufiger Sonne, im Laufe des Tages dann höchstens vereinzelt mal ein paar Schauer.
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0: Auf der A4 Görlitz Richtung Dresden, Vorsicht bitte, ein Unfall zwischen dem Rastplatz Löbauer Wasser und Bautzen Ost. Da liegen womöglich auch noch Gegenstände rum. Dann haben wir die A17 Dresden Richtung Prag mit einem defekten LKW zwischen Baretal und Bad Gottleuba. Rechte Spur und Standspur sind blockiert. Im Erzgebirgskreis rund um Zschopau, Marienberg, Lengenfeld, teils dichter Nebel, also auch mit Sichtweiten unter 100 Metern, passen so gut auf. Und das dauert etwa 13 Minuten länger auf der B101 zwischen Schwarzenberg im Erzgebirge und dem Becherweg. Geblitzt wird A13 Dresden Richtung Berlin, kurz vor Klettwitz unter der Leitplanke. Dann B96 in Königswartha beidseitig. B181 Richtung Merseburg in Wallendorf. Dann Görlitz, Heilige Grabstraße Richtung Klinikum. In Chemnitz ist es die Bayerstraße in Richtung Limbacher. Und wir haben die Superblitzer in Dresden. Tögelstraße, Platanenstraße und Strehlener Straße stadteinwärts, jeweils bei Tempo 30.
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0: 80er, 90er, 100% Sachsen-Sound mit Starship am Freitag und wir haben ihn gefunden, einen neuen Rekordhalter.
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0: Pierre Hoffmann aus Hainichen ist der Mann in Sachsen mit den meisten Räucherfiguren.
2: 1385, sind noch zwei dazugekommen, seit gestern.
3: Alle aus Deutschland.
0: Das ist wirklich Wahnsinn. Wie viele kommen davon jedes Jahr an Weihnachten zum Einsatz?
2: Letztes Jahr hatten wir 880 aufgebaut. Das wird so dekoriert, dass das funktioniert.
0: Ja, und Beweisbilder gibt's zu Genüge auf deiner Facebook- und Instagram-Seite. Da sind sie alle wunderbar präsentiert. Sag mal an, wie findet man dich, Pierre?
2: Smoker 12212.
0: So, und natürlich auch bei uns im Netz auf fitradio rtl.de. Pierre aus Hainichen holt sich mit 1385 Räucherfiguren den nächsten Hitradio RTL Sachsen-Rekord und damit natürlich auch 500 € Rekordprämie.
2: Wunderbar. Vielen, vielen Dank.
0: Und es geht nahtlos weiter mit unseren Rekorden. Als nächstes wollen wir gerne wissen, wer von Ihnen hatte denn wohl die kürzeste Ehe? Alle Infos bei uns im Netz.
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0: Phil Collins, You Can't Hurry Love. Sie hören Hitradio RTL und wir müssen fix auf die Straßen schauen. Da gibt's Wichtiges einmal von der A9 Leipzig Richtung Nürnberg. Achtung bitte, zwischen Weißenfels und Naumburg sind Personen auf der Standspur. Dann eine ungesicherte Unfallstelle auf der A72 Chemnitz Richtung Leipzig zwischen Röther und dem Abzweig Böhlen und A72 Zwickau Richtung Plauen. Hier LKW-Panne mit Reifenteilen zwischen Rastplatz Waldkirchen und Reichenbach.
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11: Mit Michael Daub, guten Tag. Sächsische Unternehmen sind maßgeblich an einem neuen Forschungssatelliten beteiligt. Rund ein Drittel der im kleinen Satelliten Athena 1 verbauten Technik stammt aus dem Freistaat, teilte das sächsische Wirtschaftsministerium mit. Der gestern Abend von Kalifornien aus gestartete knapp 300 Kilogramm schwere Satellit soll als Plattform für 15 wissenschaftliche Experimente der Bundeswehr-Universität dienen. In Sachsen sind rund 160 Luft- und Raumfahrtunternehmen mit etwa 7000 Beschäftigten ansässig. Dubiose Goldankäufer haben einen Mann in Limbach-Oberfrohna übers Ohr gehauen. Laut Polizei war das Opfer über eine Anzeige in einer Zeitschrift auf ein Geschäft aufmerksam geworden. Gunnar Tichy kennt die ganze Geschichte.
12: Am Mittwoch suchte der Mann den Laden auf und verkaufte Gold im sechsstelligen Euro-Wert. Das Geld sollte er per Überweisung erhalten. Weil es bis gestern nicht auf seinem Konto einging, wollte er in dem Geschäft nachfragen. Das war aber schon leergeräumt. Der Mann erstattete Anzeige. Polizisten fuhren hin, um Spuren zu sichern. Seltsam, drei von ihnen klagten über gesundheitliche Beschwerden, offenbar ausgelöst durch Chemikalien. Die Kripo ermittelt und bittet weitere Geschädigte sich zu melden.
11: Trotz Kritik aus dem Kanzleramt hält Bundesfinanzminister Klingbeil an der Zuckersteuer fest. Das Kanzleramt hatte seinen Entwurf für eine Steuer auf zuckerhaltige Getränke vorerst gestoppt. Im zweiten sagte der SPD-Chef, das Ziel bleibe klar, man habe verabredet, eine Zuckersteuer einzuführen und man werde das auch tun. Man wolle die Gesundheitsprävention stärken und die Kinder schützen. Dafür gäbe es große Unterstützung in der Bevölkerung. In Westeuropa war seit Beginn der Aufzeichnungen kein Sommer heißer als der zurückliegende. Das hat der EU-Klimadienst Copernicus mitgeteilt. Demnach lag die sommerliche Durchschnittstemperatur mit 21,7 Grad 2,5 Grad über dem langjährigen Mittel. Für den Gesamtkontinent war der diesjährige Sommer der drittwärmste jemals. Im Kanupark Markkleeberg haben am Vormittag die deutschen Meisterschaften im Kanuslalom und Kajakcross begonnen. Rund 250 Athleten aus mehr als 40 Vereinen kämpfen bis Sonntag um Titel und Medaillen. Großes Highlight ist die Einweihung der neuen Crossrampe am Sonntag mit prominenten Gästen. Erwartet wird unter anderem Ministerpräsident Michael Kretschmer.
0: Dann werfen wir einen Blick auf das Hitradio RTL Freitagswetter. Kommt heute sehr grau daher und zum Teil auch nass. Sind im Moment aber nur vereinzelt noch ein paar leichte Schauer dabei, die sich von West nach Ost so ein bisschen ausbreiten. Stellenweise ist es recht neblig, also da bitte auch gut aufpassen, wer unterwegs ist. Das gibt schlechte Sicht auf den Straßen. Temperaturen landen heute zwischen 16 und 21 Grad. Das bleibt hier erstmal so ein bisschen wechselhaft. Ab morgen sieht es da schon wieder besser aus. Also wir starten zwar mit Nebel, später gibt es eine Mischung aus Sonne und Wolken und es bleibt trocken bis zu 21 Grad. Auch am Sonntag ist nur ganz vereinzelt mal Regen dabei.
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0: Schauen wir auf die Straßen, da ist viel los jetzt. Achtung, A4 Görlitz Richtung Dresden, zwischen Rastplatz Löbauer Wasser und Bautzen Ost. Zwei defekte Fahrzeuge nach einem Unfall auf der Standspur und womöglich auch noch Gegenstände auf der Fahrbahn. A9 Leipzig Richtung Nürnberg, zwischen Weißenfels und Naumburg, da sind Personen auf der Standspur. A17 Dresden Richtung Prag, ein defekter LKW zwischen Baretal und Bad Gottleuba. A72 Chemnitz Richtung Leipzig, eine ungesicherte Unfallstelle zwischen Röther und dem Abzweig nach Böhlen in der Baustelle. Dadurch Stau ab Espenhain, fast eine halbe Stunde dauert es schon länger. Und auf der A72 Leipzig Richtung Chemnitz, Stau zwischen Kreuz Leipzig Süd und Röther, knappe Viertelstunde plus. Dann haben wir noch die A72 Zwickau in Fahrt Richtung Plauen, zwischen Rastplatz Waldkirchen und Reichenbach, eine LKW-Panne, hier auch mit Reifenteilen. Und es wird geblitzt auf der A13 Dresden Richtung Berlin, kurz vor Klettwitz. B169 zwischen Hainichen und Döbeln Nord, von der Brücke aus am Ortsausgang Rietschen, Höhe der Gaststätte, in Marienberg, Silberallee Richtung Wolkenstein, außerdem Görlitz, Heilige Grabstraße Richtung Klinikum und wir haben die Superblitzer einmal in Dresden, Tögelstraße, Platanenstraße und Strehlener Straße in der 30er-Zone und in Leipzig auf der Max-Liebermann-Straße und dem Täubchenweg stadteinwärts ebenfalls bei Tempo 30.
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0: Ja, hi zusammen. Viel los auf den Straßen. Wenn Sie unterwegs sind, kommen Sie gut und sicher an. Auf dem Weg zum Einkaufen vielleicht. Ne? Dran denken, morgen zum Samstag, Feiertag, hat alles zu. Wir starten jetzt hier in die letzte Stunde vom Freitagvormittag. Und das mit Jermaine Jackson und sehr passender Musik, When the Rain Begins to Fall.
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0: 70er, 90er, 100% Sachsen-Sound mit Corey Hart und Sunglasses at Night. Sie hören Hitradio RTL immer weiter dem Wochenende entgegen. Gleich 11:30 schon und von heute an bis Sonntag wird der Kanupark Markkleeberg wieder zum Schauplatz der deutschen Meisterschaft im Kanuslalom und Kajak-Cross. Das ist eine der modernsten Wildwasseranlagen Europas dort. Also die besten Sportler aus ganz Deutschland kämpfen am Wochenende um die nationalen Titel. Gleich ab um 12 erfolgt auch schon der Auftakt mit den Qualifikationsläufen im klassischen Kanuslalom. Morgen und Sonntag geht's dann ab um 9 los, Eintritt frei. Und was noch los ist, das gibt's gleich nach 11:30 hier bei Hitradio RTL.
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10: Das ist Radio RTL Sachsenwetter zum Freitag um genau 11:30 Uhr. Und da haben wir es, naja, an den meisten Stellen doch stark bewölkt. Ein bisschen Regen ist noch dabei. Das ist aber vielerorts nur so ein leichter Nieselregen, der mit runterkommt. Ansonsten wird das im Laufe des Tages dann schon wieder trockener. Temperaturen schaffen wir zwischen 16 und 21 Grad. Und mehr Lichtblicke dann wieder ab dem Wochenende, also ab morgen schon. Anfangs geht's zwar mit Nebel rein in den Samstag, später dann ein Mix aus Sonne und Wolken. Kein Regen, 17 bis 21 Grad. Sonntag scheint auch häufig die Sonne, aber der Wind frischt auf und nur ganz vereinzelt ist man Schauer mit dabei bei herbstlichen Höchstwerten zwischen 18 und 20 Grad.
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10: A9, Leipzig Richtung Nürnberg. Achtung, zwischen Weißenfels und Naumburg, da waren erst Personen an und auf der Straße. A72, Chemnitz Richtung Leipzig. Ein Unfall zwischen Röther und Böhlen in der Baustelle. Da ist für beide Richtungen nur eine Spur abwechselnd frei, also möglichst weit umfahren. Hier gibt's auf der A72 Chemnitz Richtung Leipzig Stau ab Espenhain. Ist ein bisschen weniger geworden, etwa 16 Minuten Zeitverlust. So sieht's auch aus in der Gegenrichtung zwischen Kreuz Leipzig Süd und Röther. Die A72 Zwickau Richtung Plauen mit einer Lkw-Panne zwischen Rastplatz Waldkirchen und Reichenbach. Standspur ist blockiert, die rechte Spur zudem gesperrt. Das Ganze in der Kurve, da läuft der Radwechsel. Achtung! Auf der B186 am Abzweig B6 Richtung Zwenkau-Löpschitz in Höhe der A38 Anschlussstelle Leipzig-Südwest. Da haben wir eine ungesicherte Unfallstelle. Das ist die Zeitzer Straße. Hier sind alle Spuren derzeit komplett blockiert. Und es wird geblitzt. A13 Dresden Richtung Berlin, kurz vor Klettwitz. Dann B169 zwischen Hainichen und Döbeln-Nord auf der Brücke. Ortsausgang Rietschen, Höhe der Gaststätte. Marienberg, Silberallee Richtung Wolkenstein, danke an Nicole. In Görlitz ist es die Heilige Grabstraße. Hier stehen sie wieder mal Richtung Klinikum. Chemnitz, Heinrich-Schütz-Straße stadteinwärts. Und die Superblitzer in Dresden, Tögelstraße, Platanenstraße und Strehlener Straße stadteinwärts bei Tempo 30. Und in Leipzig, Max-Liebermann-Straße stadteinwärts und Häubchenweg statt einwärts in der 30er-Zone.
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Schönen Freitagmittag. Wir haben es in 11:45. Hier ist Hitradio RTL. Uns steht wieder viel an am Wochenende. Die Herz über Kopf Hochzeits- und Eventmesse findet morgen und am Sonntag in Dresden statt. 11 bis 17 Uhr im Kongresscenter. In der Messe Leipzig, da steigt die Hobbymesse von heute an. Und Erntedank, Kneiperdank, Kneipenfestival in Bautzen heißt es heute ab 19 Uhr in der Innenstadt. Also perfektes Wetter, muss man ja mal sagen, um durch die Kneipen zu ziehen und einen geselligen Abend zu verbringen. Eintritt ist frei. Und außerdem in Bautzen morgen Abend, wenn es wieder trocken ist, steht's Nachtklettern im Kletterpark Bautzen am Stausee an, auch ab 19 Uhr. Was wir da übrigens genau vom Wetter zu erwarten haben noch, das singt Ihnen jetzt keiner schöner als unser Christian Bieselt aus der Sendung Ohne Namen. Hier ist er mit dem gesungenen Wetterbericht fürs Wochenende.

0: Samstag und Sonntag soll es Wetter ein bisschen besser werden. Aufgeschoben ist nie aufgehoben. Heute gibt's erstmal drinnen Bämme.
1: Christian Wieselt, unsere Ulknudel, ab 19 Uhr heute wieder live auf Hitradio RTL mit der Sendung ohne Namen. Und jetzt Elton John und Dua Lipa.

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0: Hitradio RTL hier am Freitagmittag, kurz vor 12. Und Vorsicht bitte auf der A4 Chemnitz Richtung Dresden zwischen dem Dreieck Nossen und Wilsdruf. Da steht ein defekter LKW auf der Standspur. Hier allerdings auch Reifenteile auf der linken und mittleren Spur. Fahren Sie vorsichtig.
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21: Mit Michael Daub, guten Tag. Die Warenhauskette Galeria hat wieder einen Insolvenzantrag gestellt. Wie das Unternehmen mitteilte, soll der Betrieb in den noch 83 Filialen vorerst weitergehen. Die rund 12.000 Beschäftigten müssen nun um ihre Arbeitsplätze bangen, ob sie Insolvenzgeld erhalten und ob bzw. welche Standorte schließen müssen, ist bislang unklar. Zu den Hintergründen machte Galeria keine Angaben. Es ist bereits der 4. Insolvenzantrag innerhalb von 6 Jahren. Galeria betreibt in Sachsen Häuser in Leipzig und Dresden. Sachsen will ab dem kommenden Jahr den Landzuschlag für angehende Lehrer streichen. Bisher bekommen sie knapp 1.300 Euro brutto extra. Kultusminister Konrad Clemens begründete den Schritt mit der kritischen Haushaltslage. Die Bildungsgewerkschaft GEW nennt die Entscheidung einen riesigen Fehler und warnt vor einer Verschlechterung der Unterrichtsversorgung. Trotz Kritik aus dem Kanzleramt hält Bundesfinanzminister Klingbeil an der Zuckersteuer fest. Und er geht davon aus, dass sie auch kommen wird. Das sagte der SPD-Chef im Zweiten.
16: Das Ziel bleibt klar. Wir haben verabredet, eine Zuckersteuer einzuführen. Wir werden das auch tun. Wir wollen die Gesundheitsprävention stärken. Wir wollen unsere Kinder schützen. Wir sehen, dass es eine große Unterstützung in der Bevölkerung gibt. Und ich bin da zuversichtlich, dass wir schnell zu einer Einigung kommen.
21: Das Bundeskanzleramt hatte Klingbeils Entwurf zur Einführung einer Steuer auf zuckerhaltige Getränke vorerst gestoppt. Auf einem denkmalgeschützten Viadukt im Leipziger Osten ist ein neues Freizeitgelände entstanden. Wo früher Züge fuhren, können Menschen künftig schlendern und verweilen. Für die Begrünung wurden 58 Bäume per Kran auf das Viadukt gehoben. Dazu kamen rund 6.500 Stauden und 90 Sträucher. Die Anlage ist Teil des 8 Kilometer langen Projekts Parkbogen Ost, das seit 2017 aus stillgelegten Bahnanlagen ein grünes Band schaffen soll. Im Borsdorfer Ortsteil Panitsch hatte ein 84-jähriger Autofahrer ganz besonders viel Pech. Laut Polizei hat er innerhalb weniger Minuten gleich 2 Unfälle verursacht. An der Kreuzung von Borsdorfer Panitscher Straße war er zunächst einer anderen, verkehrsbedingt haltenden Autofahrerin hinten drauf gekracht. Beim Räumen der Unfallstelle sei er nach der Kreuzung dann noch auf ein weiteres Auto aufgefahren. Das wurde durch den Aufprall noch auf einen Transporter geschoben. Verletzte gab es zum Glück keine.
0: Das ist Radio RTL Sachsenwetter. Heute sehr bewölkt und grau. Es gibt eigentlich kaum Auflockerungen. Am besten stehen die Chancen dafür in der äußersten Oberlausitz. Ansonsten haben wir mitunter noch Nebel dabei. Jetzt allerdings nur noch einzelne leichte Schauer. Ein bisschen Regen wird sich noch breit machen. Dann zieht er so langsam raus und im Laufe des Nachmittags wird es immer trockener bei uns. 16 bis 21 Grad. Morgen ähnlich von den Temperaturen her. Wir starten dann mit Nebel. Später gibt es eine Mischung aus Sonne und Wolken. Es wird trocken bleiben. Auch am Sonntag ist wirklich nur selten mal ein Schauer mit dabei. Ansonsten gibt es häufig Platz für Sonnenschein. Es wird windig allerdings bei 18 bis 20 Grad.
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0: A4 Chemnitz Richtung Dresden. Achtung zwischen Dreieck Nossen und Wilsdruf. Hier steht ein defekter LKW auf der Standspur. Da liegen allerdings auch auf der linken und mittleren Spur Reifenteile rum. A72 Chemnitz Richtung Leipzig. Zwischen Röther und Böhlen ein Unfall in der Baustelle. Da ist eine Spur nur frei. Hier gibt's Stau ab Espenhain. 12 Minuten, dann sollten Sie da durch sein. A72 Zwickau Richtung Plauen. Ein weiterer defekter LKW steht zwischen dem Rastplatz Waldkirchen und Reichenbach. Das Ganze auch noch sehr schlecht zu sehen in der Kurve, also Vorsicht dort mit Radwechsel. Standspur ist blockiert und auch die rechte Spur gesperrt. Und auf der B186 am Abzweig B6 Richtung Zwenkau-Löbschütz in Höhe der A38 Anschlussstelle Leipzig-Südwest. Hier hat es einen Unfall gegeben und alle Spuren sind derzeit blockiert. Da kommen sie nicht durch. Außerdem voll gesperrt in Krostitz jetzt die Parkstraße zwischen Brauereistraße und der B2 Dübener Straße nach einem Unfall. Die neuesten Blitzer? B95 in Chemnitz-Röhrsdorf, Leipziger Straße, oben an der Autobahnauffahrt, gerade frisch gemeldet, vielen Dank. Dann B169 zwischen Hainichen und Döbeln-Nord von der Brücke aus. Am Ortsausgang Rietschen in Höhe der Gaststätte. In Marienberg stehen sie auf der Silberallee Richtung Wolkenstein. Dann Chemnitz, Heinrich-Schütz-Straße, stadteinwärts. Und in Leipzig die Superblitzer, Max-Liebermann-Straße, stadteinwärts. Und Täubchenweg, stadteinwärts auch in der 30er-Zone.
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0: Guten Tag zusammen und das ist ein guter Tag, denn es ist Weltlächeltag. Immer am ersten Freitag im Oktober. Ist natürlich clever. Freitag lächelt sich besonders gut. Und wir bringen sie obendrauf noch fett zum Grinsen und das jederzeit.
23: Oh, danke, danke, danke. Geil.
0: Geil. André Maywald aus Wittichenau hat seine schon. Seine niegelnagelneue Simson S51 und sie holen sich die nächste hier bei uns, wenn sie angemeldet sind, in der Hitradio RTL App.
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0: 90er, 100% Sachsen-Sound mit Milli Vanilli hier bei Hitradio RTL, damit es entspannt hier durch den Freitagmittag kommen. Kleiner Oktoberfest-Abriss mal fürs Wochenende. Letztes Wochenende nämlich für die Chemnitzer Wosen auf dem Hartmannplatz bis morgen. Ab heute steigt Leipzig in der Alten Messe dann mit ein. Das Dresdner Pichmännl ist im Gange. Dann lädt traditionell am ersten Oktoberwochenende das Landgut in der Dresdner Heide ein zu den Hofewiesen. Familien-Oktoberfest ist dort morgen und am Sonntag angesagt. Morgen zum Feiertag steigt das 9. Thalheimer Oktoberfest. Und oh Zapftis in der Oberlausitz. Heute Abend startet das Oktoberfest in Neugersdorf ab 18 Uhr auf dem Schützenplatz. Und ebenfalls wieder Oktoberfeststimmung in Chemnitz mit K. Morgen dann ab 10 Uhr auch mit dem Oberlausitzer Bauernmarkt. Also es wird kräftig gefeiert hier am Wochenende in jeder Ecke. Wenn Sie da auch noch einen Tipp haben für uns, was so ansteht, was Sie vorhaben, gerne einfach mal eine WhatsApp schicken an die 0351 5000 2000 und gleich machen wir sie hoffentlich damit hier happy. Mit guter Laune Mucke von Bonnie M. nämlich, der Happy Song, gleich nach dem Blick aufs Wetter und die Straßen hier bei Hitradio RTL.
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0: Das ist Radio RTL Sachsenwetter mit den aktuellen Temperaturen. Wir haben in Wermsdorf im Moment 15 Grad, 14 Grad in Annaberg-Buchholz, in Radeberg sind 17. Morgen Abend heißt es dort übrigens Aperol und Buttermilch beim Radeberger Biertheater. Dafür habe ich gleich sogar Tickets für Sie, gerne dranbleiben. Und Wetter, naja, heute mal ein bisschen grau und nass, sind aber nur vereinzelt noch ein paar leichte Schauer, die sich hier einmal von West nach Ost durchschieben. Danach wird es trockener, stellenweise ist es ein bisschen trüb, aber da müssen wir heute einmal durch die vielen Wolken bei 16 bis maximal 21 Grad. Morgen von den Temperaturen her ähnlich, aber schon mal wieder viel freundlicher. Wir starten bis ein bisschen Frühnebel, später wechseln sich Sonne und Wolken dann ab. Es bleibt trocken. Am Sonntag viel Platz für Sonne, der Wind frischt allerdings auf bis zu 20 Grad.
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0: Achtung, A4 Chemnitz Richtung Dresden. Ein defekter LKW zwischen dem Dreieck Nossen und Wilsdruf. Die rechte Spur ist gesperrt und auch die Standspur blockiert das Ganze in der Kurve. Dann haben wir die A72 in Fahrt Richtung Leipzig. Bitte ganz besonders gut aufpassen vor der Abfahrt Borna Süd. Hier sind freilaufende Hunde. Achtung, A72 Richtung Leipzig vor der Abfahrt Borna Süd. A72 Chemnitz Richtung Zwickau zwischen Rastplatz Beutenbach und Hartenstein. Eine Autopanne und weiter zwischen dem Rastplatz Waldkirchen und Reichenbach ein defekter LKW hier in der Kurve mit Radwechsel. Dann klemmt es nach einem Unfall auf der B173 in Herzogswalde Richtung Freiberg. Und in Krostitz ist die Parkstraße nach einem Unfall vollgesperrt zwischen der Brauereistraße und B2 Dübener Straße. Damit zu den neuesten Blitzern. B95 in Chemnitz-Röhrsdorf, das ist die Leipziger Straße, oben an der Autobahnauffahrt stehen sie. B156 in Obergurich Richtung Weißwasser. Chemnitz, Heinrich-Schütz-Straße stadteinwärts, in Leipzig Hans-Dries-Straße stadteinwärts, der Superblitzer. Es blitzt auch auf der Antonienstraße in der 30er-Zone und die Kathleen noch was entdeckt.
13: Hallo ihr Lieben, in Leipzig an der Tabaksmühle stadteinwärts, nähe der Aradenstelle. Es ist ein blau-schwarzes Auto. Viel Spaß! Tschüss.
0: Na ebenso, kommen Sie gut ins Wochenende.
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Fleetwood Mac auf Hitradio RTL mit den kleinen Lügen, Little Lies. 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

0: Schabusi und der Bausong Tipsy. Hier gehört bei Hitradio RTL und damit einen ganz wunderbaren Freitagmittag gewünscht. Guten Start so langsam ins Wochenende. Und das wird hier bei Hitradio RTL 1 mit rockigen 80ern. Davon gibt's ab 14 Uhr dann hier das ganze Wochenende, nämlich die Extraladung. Gleich zum Beispiel schon der hier. Meatloaf, I do anything for love. Wenn Sie noch Ideen haben, gerne Lieblings-80er und Rocksongs der 80er mitwünschen an der 0351 5000 2000 per WhatsApp und auch sonst viel los. Zum Beispiel steht morgen große Flottenparade der sächsischen Dampfschifffahrt an und das zum 190-jährigen Flottenjubiläum am Terrassenufer. Außerdem ist am Samstag die 35. Oldtimer Herbsttreffen angesagt auf Schloss Augustusburg. Ab um 8 geht's da schon los und wenn Sie noch einen Tipp haben, können Sie uns auch gerne melden. Hier bei Hitradio RTL gibt's gleich alles, was heute noch wichtig ist, an diesem 2. Oktober um 1.
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19: Mit Sandra Petzold. Guten Tag. Sachsen will ab dem kommenden Jahr den Landzuschlag für angehende Lehrer streichen. Bisher bekommen sie knapp 1.300 Euro brutto extra.
20: Kultusminister Konrad Clemens begründete den Schritt mit der kritischen Haushaltslage. Die Bildungsgewerkschaft GEW nennt die Entscheidung einen riesigen Fehler und warnt vor einer Verschlechterung der Unterrichtsversorgung in ländlichen Gegenden. Durch den Wegfall will das Ministerium 7,5 Millionen Euro in den Jahren 2027 und 2028 einsparen. Kritiker befürchten, dass junge Lehrer dann verstärkt in andere Bundesländer abwandern.
19: Dubiose Goldankäufer haben einen Mann in Limbach-Oberfrohna übers Ohr gehauen. Nach Polizeiangaben war das Opfer über eine Anzeige in einer Zeitschrift auf ein Geschäft aufmerksam geworden. Am Mittwoch suchte er den Laden auf und verkaufte Gold im sechsstelligen Eurowert. Das Geld sollte er per Überweisung erhalten. Weil es bis gestern nicht auf seinem Konto einging, wollte er in dem Geschäft nachfragen. Das war da aber schon komplett leergeräumt. Die angeschlagene Warenhauskette Galeria hat erneut Insolvenz beantragt. Es ist bereits der vierte Insolvenzantrag innerhalb von 6 Jahren. Wie das Unternehmen mitteilte, soll der Betrieb in den noch 83 Filialen aber vorerst weitergehen. Die rund 12.000 Beschäftigten müssen nun um ihre Arbeitsplätze bangen. Galeria betreibt in Sachsen Häuser in Leipzig und Dresden. Wegen heftiger Proteste im Land sind heute viele Schulen in Frankreich geschlossen geblieben. Hunderte bieten lediglich Online-Unterricht an. Hintergrund sind Demos von Jugendlichen gegen Lehrermangel und marode Schulgebäude. Bei Ausschreitungen wurden Brände gelegt und Polizisten attackiert. Knapp 2000 Demonstranten wurden festgenommen. Ein Projekt zum Schutz und zur Wiederansiedlung von Feldhamstern hier in Sachsen hat eine positive Zwischenbilanz gezogen. Fast 350 Feldhamster seien erfolgreich ausgewildert worden. Der Zoo Leipzig hat seine Zucht stark ausgebaut und dieses Jahr schon 270 Jungtiere aufgezogen. Dazu seien über 120 Hektar Ackerfläche umgestaltet worden. Bis 2031 sollen diese Schutzgebiete mehr als verdreifacht werden. Der früher bei uns heimische Feldhamster gehört wegen der modernen und intensiven Landwirtschaft hier seit einigen Jahren zu den gefährdeten Arten.
21: So, das ist Radio RTL Freitagswetter und da zieht heute mal ein bisschen Regen durch. Das sind aber wirklich nur vereinzelt ein paar Schauer, oft so ein leichter Nieselregen, der mit runterkommt und Richtung Osten dann über Nachmittag auch rauszieht. Stellenweise wabert noch so ein bisschen Nebel mit in der Luft. Ansonsten ja, haben wir es mit vielen dichten grauen Wolken hier zu tun. Das wird aber, wie gesagt, trockener. 16 bis 21 Grad sind dazu die Top-Werte. Das sieht von den Temperaturen her am Wochenende ähnlich aus. Es wird insgesamt aber wieder schöner. Morgen geht's mal mit Nebel noch los. Später wechseln sich Sonne und Wolken ab. Es bleibt trocken. Am Sonntag gibt's dann viel Platz für Sonnenschein, aber es wird windig und nur ganz vereinzelt kann's mal ein paar Schauer geben.
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21: A72 Richtung Leipzig. Achtung bitte, dort waren erst Hunde oder wurden gesehen an bzw. vor der Abfahrt Borna Süd. A72 Zwickau Richtung Plauen, eine LKW-Panne zwischen Rastplatz Waldkirchen und Reichenbach. Dann haben wir auf der A72 Zwickau Richtung Chemnitz derzeit 4 Kilometer Stau zwischen Stolberg Nord und dem Kreuz Chemnitz, heißt für sie 12 Minuten Zeitverlust. Ein Unfall auf der B973 Herzogswalde Richtung Freiberg und Unfallsperrung in Krostitz trifft die Parkstraße zwischen der Brauereistraße und der B2 Dübener Straße. Und damit zu den neuesten Blitzern. Wir stehen auf der B95 in Chemnitz-Röhrsdorf, oben an der Autobahnauffahrt. B156 Obergurich Richtung Weißwasser und in Leipzig Hans-Dries-Straße stadteinwärts, Antonienstraße stadteinwärts in der 30er-Zone und an der Tabaksmühle auch stadteinwärts in Höhe der Aral-Tankstelle.
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21: So zauberhaften Freitag gewünscht. Wir haben es schon Nummer 1 durch. In einer Stunde geht's los mit dem Hitradio RTL 80er Wochenende und der Extraportion an Rockhits diesmal, die Sie sich gerne mitbestellen und wünschen können, natürlich per Sprachnachricht über die 0351 5000 2000. Wir haben auch wieder was wirklich ganz, ganz Tolles zu verschenken, nämlich eine Auszeit für zwei im Hotel am Kurhaus in Bad Schlema im Erzgebirge. Alle Infos dazu online bei uns auf der Seite hitradio.rtl.de. Und bevor es rockig wird, wird es jetzt nochmal ganz soft mit Cyndi Lauper und Time After Time hier bei Hitradio RTL und damit schönen Freitagnachmittag.

0: Hertz mit Purple Disco Machine und Wonderful Life 25 hier bei Hitradio RTL am 2. Oktober 26. Es geht ins Wochenende, das erste im Oktober. Dazu Nachtflohmärkte, zum Beispiel in Riesa und Chemnitz, morgen jeweils ab 15 Uhr. Und dann steigt zum Feiertag morgen das Drachenfest in Kolm. Und zwar auf Mühlberg in Kolm in Wermsdorf, veranstaltet von der Freiwilligen Feuerwehr schon zum 27. Mal für Große und Kleine mit Drachenwettbewerb, Feuerwehrspaß, Hüpfburg und Co. in der Zeit von 14 bis 19 Uhr. Und übrigens, die am höchsten fliegenden und die selbstgebauten Drachen werden 15.30 Uhr circa nach Ertönen des Martinshorns prämiert. Da haben sie also noch ein bisschen Zeit, sich ins Zeug zu legen. Wir tun's auch, dass wir sie musikalisch verwöhnen. Gleich mit Modern Talking und Atlantis is Calling und ab 14 Uhr dann mit 80er Nonstop im 80er Wochenende hier bei Hitradio RTL. Diesmal mit der Extraportion Rockhits.
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0: So, dann eine Minute nach 1:30 werfen wir einen Blick auf das Hitradio RTL Sachsenwetter. Wir haben 20 Grad in Zittau, da gibt's ein paar einzelne Wolkenlücken. Ansonsten ist es ganz schön zugezogen, grau und bedeckt und ein paar Regenwolken fliegen auch noch mit durch. 14 Grad zum Beispiel rund um Plauen und in Leipzig 17 Grad. Und da hatte Jörg noch einen Tipp für morgen.
19: Hallo, hier ist der Kaki von Mucker mit der Eva. Wir laden alle Kinder und Erwachsenen zu unserem Erntedankfest am 3. Oktober ein, die in Muckau und Umgebung wohnen, beziehungsweise auch alle anderen, die das hören, kommt gern her. Wir haben ein schönes Programm. Lasst euch sehen, lasst es euch gut gehen und habt Spaß. Danke.
0: Ja, morgen beim Erntedankfest, denn der KGV Mockau Mitte feiert ab 12 Uhr mittags auch seinen 110. Geburtstag. Wetter morgen auf jeden Fall etwas mehr feiertagstauglich als heute. Also da lockert's auf, da wird's trocken bleiben. Gibt immer wieder eine Mischung aus Sonne und Wolken. Dazu Temperaturen 16 bis 21 Grad. Am Sonntag ähnlich. Dazu scheint häufig die Sonne, aber es wird windiger.
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0: Und der Blick auf die Straßen, A9 Leipzig Richtung Nürnberg. Achtung, hier ist zwischen Eisenberg und Bad Klosterlausnitz nach einem LKW-Unfall jetzt voll gesperrt. Hier staut es sich ab 30. Wer kann bitte einmal weiträumig drumherum? A13 Berlin Richtung Dresden, 3 Kilometer Stau zwischen Schönborn und Thiendorf. Heißt eine gute Viertelstunde mehr einplanen. A72 Zwickau Richtung Plauen, defekter LKW zwischen Rastplatz Waldkirchen und Reichenbach. Das Ganze in der Kurve. Hier läuft noch der Radwechsel, Standspur und Richtung. Spur sind deswegen gesperrt und wir haben auf der A72 Zwickau Richtung Leipzig 7 Kilometer Stau jetzt inzwischen. Zwischen Stolberg Nord und Chemnitz-Röhrsdorf 21 Minuten plus. Dann klemmt es nach einem Unfall noch auf der B973 Herzogswalde Richtung Freiberg und Vollsperrung der B87 in Torgau, Straße der Jugend in Höhe Fischerdörfchen. Das Ganze nach einem Unfall im Kreuzungsbereich. Dann wird geblitzt auf der B95 in Chemnitz-Röhrsdorf, Leipziger Straße an der Autobahnauffahrt. B173, Ortseingang Öderan am Autohaus Anke. Außerdem B156 Obergurich Richtung Weißwasser und Leipzig, Hans-Dries-Straße und Antonienstraße stadteinwärts sowie an der Tabaksmühle stadteinwärts Nähe der Aral.
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0: 80er, 90er, 100% Sachsen-Sound hier bei Hitradio RTL am Freitag. Tina Turner war das aus den 80ern, gleich ab um 2. 80er nonstop im nächsten großen Hitradio RTL 80er Wochenende. Diesmal gibt's die extra Schippe an Rock hier oben drauf mit einer mega Gewinnchance wieder. Und zwar diesmal auf ein tolles Verwöhnwochenende für zwei Personen im Hotel am Kurhaus in Bad Schlema im wunderschönen Erzgebirge. Also dafür einfach mitmachen mit einer WhatsApp und mit etwas Glück eine Auszeit zu zweit genießen. Und das hier ist fast ähnlich. Geht auf jeden Fall auch zu zweit und man hat sofort das Gefühl von einem kleinen Kurzurlaub.
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0: Zuletzt an Susanne Höselbart aus Hartenstein.
2: Ein komisches Gefühl gerade, ne? Ich muss das jetzt erstmal sammeln, ein bisschen fassen. Und ja, ich hatte mir das schon immer gewünscht, ne? Wir haben die damals in der Jugend halt das Moped geklaut. Und ja, deswegen hätte ich gerne, ja, schon gerne eine. Und dass das wirklich wahr wird, ja, wie gesagt, ich finde jetzt gar keine Buchstaben, die sich aneinander reihen.
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11: Mit Sandra Petzold. Guten Tag. Die Verkehrsverbünde Oberelbe und Mittelsachsen kürzen ihr Angebot im regionalen Zugverkehr. Ab dem Fahrplanwechsel im Dezember werden wenig genutzte Verbindungen seltener bedient oder sogar gestrichen. Zur Begründung heißt es von den Verkehrsverbünden, die Preise für die Nutzung der Bahntrassen seien gestiegen. Bislang würden diese Mehrkosten weder vom Bund noch vom Land übernommen. In einem Wintergarten in Werdau hat es gebrannt. Beim Versuch, das Feuer selbst zu löschen, erlitt der 81-jährige Bewohner des Hauses, zu dem der Wintergarten gehört, eine Rauchgasvergiftung und musste ins Krankenhaus.
12: Nach ersten Schätzungen entstand ein Schaden im niedrigen vierstelligen Euro-Bereich. Die Brandursache ist noch unklar. Auch in Kirchberg musste gestern die Feuerwehr ausrücken, weil es auf einem Grundstück an der Geiersbergstraße brannte. Die Flammen breiteten sich auf einer Fläche von etwa 25 Quadratmetern aus und drohten auf Bäume und Schuppen überzugreifen. Löschversuche eines Anwohners schlugen fehl. Die Feuerwehr konnte schließlich Schlimmeres verhindern. Tina Wojnowski, Nachrichtenredaktion.
11: Der Leipziger Solarspezialist Energiekonzepte Deutschland ist pleite. Er hat einen Insolvenzantrag gestellt. Betroffen sind rund 340 Mitarbeiter. Hauptgrund für den Schritt sei der vom Investor verkündete Finanzierungsstopp. Das Unternehmen galt bisher bei den deutschen Solaranlagenbauern hinter Enpal und E.ON als Nummer 3. Die US-Regierung hat die EU-Länder aufgefordert, ihre strategischen Dieselreserven freizugeben, um den Weltmarktpreis zu senken. Moritz Einzel berichtet.
13: Finanzminister Bessent sagte, Landwirte, Lkw-Fahrer und Unternehmen in den USA dürften nicht mit der Last einer weltweiten Dieselknappheit alleine gelassen werden. Nach Informationen der Nachrichtenagentur Reuters drohen die USA im Hintergrund damit, anderenfalls einen Dieselexportstopp nach Europa zu verhängen.
11: An einem der trockensten Orte der Welt sprießen derzeit zahlreiche Blumen, nämlich in der chilenischen Atacama-Wüste. Grund ist das Klimaphänomen El Niño und die dadurch verursachten Niederschläge. Was andernorts Unheil anrichte, begünstige in der Atacama-Wüste das Wachstum von Pflanzen, heißt es von Chiles Forstbehörde.
14: So, dann gucken wir mal, was das Wetter hier so treibt bei uns in Sachsen.
15: Ganz schön bewölkt geht's hier heute mal durch den Tag. Hier und da regnet's auch ein bisschen, nicht allzu viel. Es lässt dann auch Richtung Abend nach. Und dann könnte sich auf einen ziemlich schönen Samstag freuen. Eventuell ist es morgen früh noch ein bisschen neblig bei Ihnen. Ansonsten, das wird aber aufziehen. Es ist trocken morgen. Sonne kommt mit dazu. Es gibt bis zu 23 Grad. Der Sonntag könnte etwas wechselhafter sein mit mehr Wolken. Es ist weitestgehend trocken. Nicht mehr ganz so warm.

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2: Hitradio RTL meldet A9 Leipzig Richtung Nürnberg zwischen Eisenberg und Bad Klosterlausnitz. LKW-Unfall, die Autobahn Richtung Nürnberg im Moment wohl voll gesperrt. A13 Berlin Richtung Dresden zwischen Schönborn und Thiendorf 3 Kilometer Stau und Zwickau Richtung Chemnitz auf der A72. Zwischen Stolberg Nord und Kreuz Chemnitz 7 Kilometer Stau. Es blitzt Leipzig, Max-Liebermann-Straße statt einwärts. Ortsausgang Krostitz, Eilenburger Straße Richtung Eilenburg und Chemnitz, Leipziger Straße an der Autobahn.
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2: Wir haben sie schon mal dran, die Hand am rettenden Ufer des Wochenendes. Wir ziehen sie dann noch mit ran, werfen jetzt noch den ein oder anderen musikalischen Rettungsring raus.
0: Ja, und dann sind wir doch schon fast drin hier mit Ihnen im Wochenende. Schön.
2: Woche hat sich gezogen, ne?
0: So ein bisschen, ja. So, und morgen, Achtung, Feiertag, ne? Wir werden das heute vielleicht noch öfter erwähnen. Denken der Samstag ist nicht zum Einkaufen morgen gedacht.
2: Es sei denn, Sie wollen irgendwas von der Tanke noch holen.
0: Das sind morgen unsere Freunde. Ihr lieben Tankstellenwärter.
2: Können schon mal die Tiefkühlpizza auffüllen.
0: Ja.
2: Wir steigen erstmal ein. Es gibt Sandra, es gibt Nick Kershaw und so ein bisschen mehr Rock an diesem Wochenende. Hier sind Midnight Oil, Bats Are Burning.

0: Loreen mit Sandra, Hitradio RTL mit Mirko und Claudi. Die Woche mit dem Freitag, das läuft alles gut. Morgen ist Feiertag.
1: Ja.
0: Und es wird viel gefeiert zum Feiertag.
1: Es wird wirklich viel gefeiert. Wir gucken mal ins Vogtland zum Beispiel. Die Freiwillige Feuerwehr Tippersdorf lädt ein. Und zwar zum Tag der offenen Tore. Also da kann man mal reingucken ins Gerätehaus und ein bisschen Glücksrad drehen, Speis und Trank genießen. Also das geht auf jeden Fall dort. Und dann ist morgen zum Beispiel auch Olbernhauer Herbstfest auf dem Rittergutsgelände in Olbernhau. Schönes, abwechslungsreiches Bühnenprogramm. Können sich auch ein bisschen verwöhnen lassen, kulinarisch. Und hier auf Hitradio RTL verwöhnen wir ihre Ohren. Und zwar das ganze Wochenende spielen wir ihre Lieblings-80er, diesmal mit der Extraportion Rock.
0: Ja, schicken Sie uns bitte Ihren Lieblingssong per WhatsApp-Sprachnachricht an die 0351 5000 2000. Und unter allen, die mitmachen, ja, es gibt was zu gewinnen, verschenken wir diesmal ein tolles Verwöhnwochenende für zwei Personen im Hotel am Kuraus im wunderschönen Erzgebirge. Hm. Ne? Ist das was?
1: Klingt gut.
0: Bisschen Rock, bisschen Auszeit, bisschen Hitradio RTL, vorwärts.

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13: Ein bisschen wenig Farbe heute beim Wetter. Ich muss aber feststellen, von drinnen sieht es kälter aus, als es draußen dann wirklich ist.
14: Stimmt, ne?
13: Also ich hatte mich heute wieder klamottentechnisch wieder schön verwachst.
14: Hast du wieder übertrieben?
13: Ja.
14: Zu fett angezogen?
13: Ja.
14: Ach Mensch.
13: Gott, warum schwitze ich so, weil es warm ist?
14: Ja, es ist wirklich gar nicht so kalt. 17 Grad als Top-Temperatur haben wir ja trotzdem. So ein klein bisschen Regen zieht hier und da durch. Das ist meistens nicht so die Masse. Und irgendwann ist dann auch gut. Richtung Abend wird es schon wieder freundlicher bei uns, zieht es auf. Morgen, der Samstag, wird schön. Anfangs eventuell mit Nebel, später dann aber mit Sonne. Für, ich würde mal sagen, für fast alle hier. 23 Grad gibt es, wird trocken bleiben. Der Sonntag sieht auch ganz fetzig aus. Also sind mehr Wolken unterwegs, aber schön für Ausflüge taugt er dann auch.
13: Ja, voll.
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13: Dann gucken wir auf die Straßen. A9 Leipzig Richtung Nürnberg. Zwischen Naumburg und Bad Klosterlausnitz 6 Kilometer Stau. Die A13 Berlin Richtung Dresden. Zwischen Schönborn und Thiendorf 2 Kilometer Stau. Und die B87 Torgau Straße der Jugendhöhe Fischerdörfchen. Hier Vollsperrung nach Unfall. Es blitzt Leipzig Max-Liebermann-Straße stadteinwärts. Schneeberg B93 die Zwickauer Straße. Und am Ortsausgang Krostitz Eilenburger Straße in Richtung Eilenburg.
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13: Im E-Fall ist Freitag 2:30 für Normalsterbliche so die Zeit, wo du jetzt denkst, kurz schnaufst und sagst, ach, Stunde noch.
14: Mhm. Ja? Mal noch einen Kaffee holen.
13: Ja. Nochmal auf Klo ist die Stunde auch vorbei.
14: Oh Mann, ey.
13: So, wir sind bei euch, wir sind bei Ihnen, 80er Wochenende, gleich mit Madonna, mit Cook Robin und ein bisschen Rock gibt's auch an diesem Wochenende.
19: Hi, hier ist Fred, ich wünsche mir Whitesnake mit Here I Go Again.

0: Madonna und Material Girl. Hier ist Hitradio RTL, Mirko und Claudi.
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0: So, was eine Geschichte, was eine Woche. Wir haben einen neuen Rekordhalter. Pierre Hoffmann aus Hainichen hat die größte Räucherfigurensammlung.
2: Es sind sage und schreibe 1385 Räucherfiguren. Er hat in den letzten Tagen nochmal erhöht um 2 Figürchen. Pierre, welche sind denn dazugekommen?
3: Das ist ein Trommler und ein kleiner Förster von der Firma Christian Ulbricht. Die sind noch auf dem Weg zu mir gewesen, bevor ich mich angemeldet habe.
2: Ah, okay. Und jetzt sind sie da und können jetzt miträuchern bei Pierre zu Hause. 500 Euro Rekordprämie gibt es von uns für diesen Rekord. Und einen Teil will Pierre übrigens direkt spenden an den Verband erzgebirgischer Kunsthandwerker und Spielzeughersteller.
3: Der Verband kümmert sich quasi um den Morgenschutz, um die Rechte. Und die kümmern sich auch, was sehr, sehr wichtig ist, um den Nachwuchs, Ausbildung und fördern eben die Ausbildung in der einzigen Drechslerschule und Spielzeugmacherschule in Seifen.
2: Na, dort ist das Geld gut aufgehoben. Find toll, Pierre, super. Von uns auch nochmal herzlichen Glückwunsch zum Rekord. Und Fotos finden Sie von Pierre übrigens bei uns im Netz.
0: Ja, da muss man fast nochmal das Jugendwort des Jahres 2025 benutzen. Das ist crazy.
2: Ja.
0: Ja. Es geht direkt weiter.
2: Das ist auch crazy, passen Sie auf.
0: Das ist eher traurig, finde ich. Als nächstes suchen wir die kürzeste Ehe.
2: Oh.
0: Also wenn es ja so ist, dass man sich dann früh angeguckt hat, dann war Fehler, oder? Ja, dann lass uns noch mal hingehen. Aber meistens ist ja nicht so.
2: Nee, aber wenn Sie meinen, Sie könnten das sein, ja, mit der kürzesten Ehe, gerne schon mal anmelden, ja, bei uns auf hitradio-rtl.de.
0: Also wir wollen jetzt keine alten Wunden aufreißen, aber...

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19: Mit Sandra Petzold. Guten Tag. Sachsen will ab dem kommenden Jahr den Landzuschlag für angehende Lehrer streichen. Bisher bekommen sie knapp 1.300 Euro brutto extra. Kultusminister Konrad Clemens begründete den Schritt mit der kritischen Haushaltslage. Die Bildungsgewerkschaft GEW nennt die Entscheidung einen riesigen Fehler und warnt vor einer noch schlechteren Unterrichtsversorgung in ländlichen Gegenden. Die angeschlagene Warenhauskette Galeria hat erneut Insolvenz beantragt. Es ist bereits der 4. Insolvenzantrag innerhalb von 6 Jahren. Rund 12.000 Beschäftigte müssen um ihre Arbeitsplätze bangen. Wie das Unternehmen mitteilte, soll der Betrieb in den noch 83 Filialen aber vorerst weitergehen. Galeria betreibt in Sachsen noch Häuser in Leipzig und Dresden. In Annaberg-Buchholz sucht die Polizei nach einem Mann, der mehrere Schülerinnen sexuell belästigt haben soll. Nach dem gegenwärtigen Kenntnisstand sind 9 Mädchen im Alter von 10 bis 18 Jahren von dem Unbekannten angesprochen worden.
20: Einige der Mädchen gingen einfach weiter. 2 verwickelte der Mann aber in ein Gespräch, zeigte ihnen pornografische Bilder auf dem Handy und nahm sexuelle Handlungen an sich vor. Der Gesuchte wird auf 20 bis 25 Jahre geschätzt. Er soll etwa 1,70 groß sein, er hat kurze Haare, helle Haut und spricht Deutsch. Gunnar Tichy, Nachrichtenredaktion.
19: Das Landratsamt Zwickau warnt vor dubiosen Haustechnikfirmen im Raum Glauchau. Betroffene berichten über zu hohe Preise für Leistungen in den Bereichen Sanitär, Elektrotechnik und Notdiensten. In manchen Fällen sei auf eine sofortige Zahlung gedrängt worden. Das Landratsamt rät die Firmen vorher zu checken, am besten über die Handwerkskammer. Im Kanupark Markleberg haben heute früh die deutschen Meisterschaften im Kanuslalom und Kajakcross begonnen. Rund 250 Athleten aus mehr als 40 Vereinen kämpfen bis Sonntag um Titel und Medaillen. Der Eintritt zu den Wettkämpfen ist an allen drei Tagen frei.
9: Gucken wir zum Sachsenwetter, kommt von Claudia.
21: Viele Wolken hängen heute bei uns hier am Himmel rum. Das wird teilweise auch ein bisschen noch regnen. Hier und da ist aber nicht allzu viel. Und morgen sieht es schon alles wieder besser aus. Morgen kommt die Sonne wieder mit dazu. Wenn sich der Nebel morgens verzogen hat, das soll trocken sein, bei bis zu 23 Grad. Und der Sonntag auch ganz nett. Also sieht im Moment auch aus, nach ein paar Aufheiterungen. Hm. 22 Grad als Top-Temperatur finde ich auch für Anfang Oktober ganz schön fetzig.
9: Auf ins Wochenende.
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9: Hitradio RTL meldet A4 Dresden Richtung Chemnitz, zwischen Chemnitz-Glößer und Chemnitz-Mitte 3 Kilometer Stau. Die A13 Dresden Richtung Berlin, zwischen Klettwitz und Großräschen Gegenstände auf der Fahrbahn und zwischen Großräschen und Bronco ebenfalls nochmal Gegenstände, wenn das nicht die gleichen sind. Also bitte aufpassen, Dresden Richtung Berlin. Vorsicht. Die B87 Torgau in Höhe Fischerdörfchen, Unfall und Vollsperrung. Es blitzt Leipzig Max-Liebermann-Straße stadteinwärts, Schneeberg B93, die Zwickauer Straße, Ortsausgang Krostitz, Eilenburger Straße Richtung Eilenburg und noch einer an Chemnitz, Südring, Höhe Stollberger Straße.
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9: Einen schönen Freitagnachmittag, kurz nach drei. Wir haben Foreigner mit Say You Will, bisschen Rock extra. Es gibt die Soul Sister mit The Way to Your Heart. Und es gibt natürlich klar ihre Wünsche.
26: Hallo, hier ist Gabriela aus Reichenbach. Ich wünsche mir von Peter Schilling Major Tom.
9: Das ist ja immer noch unsere mehr so inoffizielle Torhymne, oder?
21: Stimmt, völlig losgelöst.
9: Zweimal gespielt gestern. Mhm.

0: Say You Will Be Mine Tonight.
1: Mhm. Ja, man kann es auch unfreundlicher sagen. Ja. Foreigner, Hitrade RTL hier, 3:45. Mirko und Claudi an diesem Freitag. Gleich mehr 80er, gleich ein bisschen mehr. Naja, es ist schon Rock gewesen damals. Huey Lewis in the News mit The Power of Love.
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7: Ich war fast schon geneigt, ein Kerzchen anzumachen. So grau, wie das ist.
8: Bisschen dunkel heute, das stimmt. Mhm. Naja.
7: Du machst Licht?
8: Die Sonne kommt dann morgen wieder, ja. Dann machen wir wieder Licht hier für alle. Wir haben es morgen trocken. Wenn der Nebel durch ist, das kann sein, dass sich das ein bisschen zieht morgens bei Ihnen. Aber ansonsten wird das ganz hübsch. Und auch Sonntag sieht jetzt im Moment danach aus, als könnte das ganz nett das Ausflugswetter werden. Bei maximal 22 Grad.
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7: A13, Dresden Richtung Berlin, zwischen Schwarzheide und Klettwitz, Vorsicht, Gegenstände auf der Fahrbahn. Und Berlin Richtung Dresden, zwischen Schönborn und Thiendorf, 2 Kilometer Stau. Die A72, Zwickau Richtung Chemnitz, zwischen Stolberg Nord und Kreuz Chemnitz, haben wir 7 Kilometer Stau. Und aktuelle Blitzer in Schneeberg auf der B93, Zwickauer Straße. Ortsausgang Kostitz, Eilenburger Straße Richtung Eilenburg. In Chemnitz, Jagdschenkenstraße Richtung B169. Am Kriegsdenkmal und Dresden-Bahnhofstraße in der 30er-Zone.
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7: So, wir sind drin im 80er-Wochenende. Sie kommen hoffentlich nach, also ins Wochenende. Wissen schon, wie ich das meine?
8: Jetzt hören Sie hinterher.
7: Ja, wir nehmen Sie mit, egal ob Sie wollen oder nicht. Kurz nach 4:30 haben wir es. Wenn Sie fragen, was gibt's denn? Gibt's? Ja,
8: na gibt's. Klar. Erstens mal gibt's hier schön viele 80er das ganze Wochenende. An diesem Wochenende mit der Extraportion Rock. Mhm. Rockhits. 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Also es ist eine rundum dufte Sache.
7: bin jetzt gerade ein bisschen addicted. Auch.
8: Oder?
7: Ja.
8: Da kann man sich mal richtig einen Dicken machen.
7: Ja, das klingt jetzt nach einem Plan.
8: Ja. Verschenken wir unter allen, die mitmachen. Sie schicken einfach eine WhatsApp-Sprachnachricht her. 0351 5000 2000 mit ihrem Lieblings-80er.
13: Hier ist der Jörg aus Straßkrebschen. Ich wünsche mir zum Rock-Wochenende Sissi Top, Gimme Euer Loving. Grüße damit durch das Supermoderatoren-Team sowie dem Fropper Frank und ja, alle Wolfe-Müller-Leute. Also bis dahin.

0: So, Schlachtfeld Liebe mit Pat Benatar, Hitradio RTL, hier Mirko und Claudi.
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1: 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Nächste Woche geht's los und es winken 500 Euro Rekordprämie. Also uns ist das auch was wert, hier die kürzeste Ehe in Sachsen rauszufinden oder ans Licht zu holen.
0: Ja, lieber ein schnelles Ende mit Schrecken als Schrecken ohne Ende. Ne?
1: Ja.
0: Ja. Machen Sie mit. Wir sind dabei und am Montag gucken wir dann, wie lange Sie zusammen waren. Das finde ich, ist ein trauriger Rekord, aber naja. Also.
1: Ja.
0: Von traurig jetzt zu...
1: Ja, wild. Hm. Es wird heute wieder auch sehr wild bei uns auf Hitradio RTL, wie immer freitags. Und zwar ab 19 Uhr so richtig. Da kommt der Christian Bieselt hier mit seiner Sendung ohne Namen. Und so einen kleinen Vorgeschmack gibt's ja jetzt schon mal mit

0: Samstag und Sonntag soll das Wetter ein bisschen besser werden. Aufgeschoben ist nie aufgehoben. Heute gibt's erstmal drinnen Bämme.
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3: Mit Sandra Petzold, guten Tag. Die Verkehrsverbünde Oberelbe und Mittelsachsen kürzen ihr Angebot im regionalen Zugverkehr. Ab dem Fahrplanwechsel im Dezember werden wenig genutzte Verbindungen seltener bedient oder sogar gestrichen. Zur Begründung heißt es von den Verkehrsverbünden, die Preise für die Nutzung der Bahntrassen seien gestiegen. Bislang würden diese Mehrkosten weder vom Bund noch vom Land übernommen. Bereits zum zweiten Mal innerhalb kurzer Zeit ist in Pirna eine Spielhalle überfallen worden. Wie die Polizei mitteilte, betrat gestern Abend ein maskierter Mann das Casino an der Gartenstraße und bedrohte eine Mitarbeiterin mit einem Revolver. Die Frau übergab ihm einen niedrigen, 4-stelligen Betrag. Anschließend flüchtete der Täter. Der Leipziger Solarspezialist Energiekonzepte Deutschland ist pleite. Er hat einen Insolvenzantrag gestellt. Betroffen sind rund 340 Mitarbeiter. Hauptgrund für den Schritt sei der vom Investor verkündete Finanzierungsstopp. Das Unternehmen galt bisher bei den deutschen Solaranlagenbauern hinter Enpal und E.ON als Nummer 3. Die US-Regierung hat die EU-Länder aufgefordert, ihre strategischen Dieselreserven freizugeben, um den Weltmarktpreis zu senken. Moritz Einzel berichtet.
4: Finanzminister Bessent sagte, Landwirte, Lkw-Fahrer und Unternehmen in den USA dürften nicht mit der Last einer weltweiten Dieselknappheit alleine gelassen werden. Nach Informationen der Nachrichtenagentur Reuters drohen die USA im Hintergrund damit, anderenfalls einen Dieselexportstopp nach Europa zu verhängen.
3: Das Interesse an Jürgen Klopp als neuem Bundestrainer ist weiter riesig. Mehr als 10 Millionen Menschen haben gestern den ersten Klopp-Sieg der deutschen Fußballnationalmannschaft gesehen. Im dritten Nations League-Spiel gab es ein 2:0 gegen Serbien. Nach Angaben der AGF Videoforschung lag der Marktanteil bei fast 50%.
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6: Da sind wir heute ganz schön zugehängt hier mit Wolken am Himmel. Wir haben auch ein bisschen Regen, der noch durchzieht. Ist aber nicht allzu viel. Es lässt dann auch nach am Abend bzw. in der Nacht. Und morgen sollte es dann recht hübsch werden bei Ihnen. Eventuell müssen Sie sich etwas gedulden, weil der Nebel sich erstmal auflösen muss. Aber dann gibt's Sonne, 23 Grad als Top-Temperatur. Und der Sonntag sieht im Moment auch ganz gut aus. Schönes Ausflugswetter, vielleicht mit mehr Wolken, aber immerhin bis zu 22 Grad.
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5: Hitradio RTL meldet A13 Berlin Richtung Dresden zwischen Schönborn und Thiendorf. 3 Kilometer Stau und A72 Zwickau Richtung Chemnitz zwischen Stolberg Nord und Kreuz Chemnitz. 7 Kilometer Stau. Es blitzt Schneeberg B93, die Zwickauer Straße. Am Ortsausgang Krostitz Eilenburger Straße Richtung Eilenburg und Chemnitz Jagdschenkenstraße Richtung B169 am Kriegsdenkmal.
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5: Da sind wir da und da gibt's Musik. aus den 80ern. Logisch, freitags immer. Ab 14 Uhr legen wir los.
6: Richtig.
5: Mit einem 80er-Wochenende. Und Sie sind dabei, wenn Sie mögen.
6: Genau.
10: Hallo, hier ist wieder die Annette aus Weida. Ich würde mich freuen, wenn ihr mir von Duran Duran View to a Kill spielen würdet. Das wäre super.
6: Finden wir auch super.
5: Ja. Hm? Was ich nicht so super finde, ist, es gibt übrigens immer noch keinen Sendetermin für einen neuen James Bond überhaupt. Was in der Pipeline?
6: Wir warten hier immer noch.
5: Nicht,
6: ne?
5: Ist da.
6: Wir wissen dann nicht mal, wer der neue James Bond wird.
5: Jetzt kann ich dir es ja sagen.
6: Du?
5: Nee.
6: Ach so.
5: Aber du hättest geglaubt
6: ich
5: an mich.
6: Ich hätte geglaubt.

0: 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Jason Donovan, hier gerade RTL. Es ist 4:45, es ist der 2. Oktober, Freitagnachmittag. Wir möchten gerne nochmal darauf hinweisen, dass es morgen keine Lebensmittel zu kaufen gibt. Keine.
1: Sie bekommen morgen nichts.
0: Ich will wiederholen, es gibt überhaupt nichts morgen.
1: Also das heißt, jetzt nochmal eskalieren und alles ausräumen, was in den Supermärkten noch drin ist.
0: Ob Sie es brauchen oder nicht, nehmen Sie es mit.
1: Und dann schön sich gegenseitig an der Kasse so ein bisschen auf den Sack gehen, oder? Ja. So beim Anstehen. Nein, ich hoffe, Sie haben das alles schon ein bisschen vorgesorgt, sind entspannt hier an diesem Freitagnachmittag. Das hoffen wir jedenfalls. Es gibt viel Schönes zu tun, außer einkaufen am Wochenende. Zum Beispiel ist morgen Flottenparade bei der Sächsischen Dampfschifffahrt in Dresden. Eine Jubiläumsparade ist das, geht 10 Uhr los und gefeiert wird das 190-Jährige.
0: Guck an.
1: Na, kann man ein bisschen gucken und an der Elbe rumstehen. Oder man guckt Oldtimer, vielleicht hat man auch einen, dann kann man zum Schloss Augustusburg in Augustusburg knattern. Da ist nämlich morgen Oldtimer-Herbsttreffen. Und auch schön hier im Kloster St. Marienthal in Ostritz in der Lausitz ist am Sonntag Obst- und Winzerfest. Geht 11 Uhr los, können Sie ein bisschen rumgucken und es gibt auch stündliche Klosterführungen. Das finde ich auch schön. Den Einblick bekommt man auch nicht so oft.
0: Und bei uns bekommen Sie das ganze Wochenende 80er Sound, diesmal mit einer extra Portion Rock, gleich R.E.M., The One I Love. Und vorher hier das Ding.
2: Hallo, liebes Hitradio RTL-Team. Schön, dass endlich wieder 80er Wochenende ist. Ich habe auch einen Wunsch. Und zwar würde ich gern hören Rain in May von Max Werner. Ein wunderschönes Wochenende für alle. Liebe Grüße von Franziska aus Halle.

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16: Kurz nach 16:30 hit Radio RTL mit dem Blick zum Sachsenwetter und Claudia.
17: Viele Wolken verhängen uns heute hier den Himmel mit ein bisschen Regen, der auch teilweise durchzieht. Da ist es heute mal nicht ganz so warm geworden. 18 Grad sind es jetzt. In der Nacht haben wir dann so 13 bis 10 Grad. Und dann wird das Wochenende aber ganz schick. Morgens könnte es etwas neblig sein. Seien Sie mal geduldig. Manchmal dauert es ein bisschen, bis der sich auflöst. Aber dann wird das morgen ziemlich schön und trocken sein bei bis zu 23 Grad. Auch am Sonntag gibt es dann Ausflugswetter. Sieht jedenfalls sehr danach aus bei bis zu 22 Grad.
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16: Hit Radio RTL meldet A13 Dresden Richtung Berlin zwischen Schwarzheide und Klettwitz. Gegenstände auf der Fahrbahn. Die A14 Halle Richtung Dresden zwischen Leipzig Messegelände und Nauenhof 5 Kilometer stockend. Und Zwickau Richtung Chemnitz auf der A72 zwischen Stolberg Nord und Kreuz Chemnitz 5 Kilometer Stau. Es blitzt Chemnitz Jagdschenkenstraße Richtung B169 am Kriegsdenkmal. Chemnitz auf dem Südring Höhe Stolberger Straße und Leipzig Hans-Driesch-Straße stadteinwärts.
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16: Und da sind wir sehr gerne. Kurz nach 16:30. Wir sind im 80er-Wochenende. Und sollten Sie noch auf Arbeit rumhängen und da das Bruttosozialprodukt steigern, wir sind bei Ihnen, wir reißen Sie da noch raus.
17: Ja.
16: An diesem Freitag.
17: Aber man kann mit unserer Musik auch dufte arbeiten, muss man ja auch mal sagen, ne?
16: Steigern wir das Bruttosozialprodukt
17: natürlich
16: mit?
17: Natürlich.
16: Na toll. Die Bengals, Man at Work, und was darf es hier sein?
5: Hier ist die Beate aus Reinhardtskrümmer und ich würde mir zum 80er-Jahre-Wochenende von Van Halen, Why Can't This Be Love, wünschen. Ich grüße alle, die mich kennen, wünsche allen ein schönes Wochenende. Beate, macht's gut, tschüss.

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0: Bangles, Eternal Flame, Hitradio, RTL, 3:45, Freitag ist, wir haben einen neuen Rekord.
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0: So, und auch dieser Rekord, dieser neue Sachsenrekord hat uns wieder so ein bisschen sprachlos gemacht. Mhm. Wir waren auf der Suche nach der größten Räuchermännchensammlung und wir können verkünden, 1385 Räucherfiguren hat Pierre Hoffmann aus Hainichen.
2: Und da ist eine schöner als die andere, das muss man mal sagen. Pierre hat aber auch ein paar Lieblingsräuchermännchen.
3: Die Förster zum Beispiel. Förster, alles was die Wald, ich sag die Waldleit, mag ich am liebsten. Alles was Weihnachtsmänner sind, dann meine Trachtenträger, die Bayern oder die Bergmänner zum Beispiel. Das sind so meine Lieblinge.
2: Oh, schön. Und diese Leidenschaft hat der Pierre übrigens schon an seine Tochter weitergegeben.
3: Meine Tochter baut selber, genau. Also sie hat jetzt nach ihrer Schulzeit ihre Lehre begonnen. Als Holzspielzeugmacher in Seifen.
2: Das ist doch herrlich. So,
0: wie geil.
2: Wunderschön. Und Fotos von dieser herrlichen großen Sammlung gibt es bei uns im Netz. Können Sie schon mal gucken. Und wir sagen herzlichen Glückwunsch zu 500 Euro Rekordprämie für Pierre.
0: Hm. Die nächsten 500 Euro liegen aber schon hier. Und es geht nämlich weiter. 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
2: Ja.
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7: Mit Sandra Petzold. Guten Tag. Die steigenden Preise für die Nutzung der Bahntrassen reißen Millionen Lücken in die Finanzierung des Regionalverkehrs hier in Sachsen. Laut Fahrgastverband Pro Bahn fehlen zum Beispiel dem Zweckverband Verkehrsverbund Mittelsachsen dieses Jahr dafür 5,3 Millionen Euro, dem Zweckverband Verkehrsverbund Ostsachsen sogar fast 9 Millionen Euro. Es treffe jetzt genau das ein, wovor man gewarnt habe. Von Mittelsachsen über Dresden und die Lausitz bis ins Vogtland drohen weniger Züge und schlechtere Anschlüsse. Bund und Freistaat müssen den Abbau stoppen, fordert der Verband. Dubiose Goldankäufer haben einen Mann in Limbach-Oberfrohna übers Ohr gehauen. Laut Polizei war das Opfer über eine Anzeige in einer Zeitschrift auf ein Geschäft aufmerksam geworden. Gunnar Tichy mit Einzelheiten.
8: Am Montag suchte der Mann den Laden auf und verkaufte Gold im sechsstelligen Eurowert. Das Geld sollte er per Überweisung erhalten. Weil es bis gestern nicht auf seinem Konto einging, wollte er in dem Geschäft nachfragen. Das war aber schon leergeräumt. Der Mann erstattete Anzeige. Polizisten fuhren hin, um Spuren zu sichern. Seltsam, drei von ihnen klagten über gesundheitliche Beschwerden, offenbar ausgelöst durch Chemikalien. Die Kripo ermittelt und bittet weitere Geschädigte, sich zu melden.
7: Die angeschlagene Warenhauskette Galeria hat erneut Insolvenz beantragt. Es ist bereits der vierte Insolvenzantrag innerhalb von 6 Jahren. Rund 12.000 Beschäftigte müssen um ihre Arbeitsplätze bangen. Wie das Unternehmen mitteilte, soll der Betrieb in den noch 83 Filialen aber vorerst weitergehen. Galeria betreibt in Sachsen noch Häuser in Leipzig und Dresden. An einem der trockensten Orte der Welt sprießen derzeit zahlreiche Blumen, nämlich in der chilenischen Atacama-Wüste. Grund ist das Klimaphänomen El Niño und die dadurch verursachten Niederschläge. Was andernorts Unheil anrichte, begünstige in der Atacama-Wüste das Wachstum von Pflanzen, heißt es von Chiles Forstbehörde.
9: Wir gucken zum Sachsenwetter und gucken mal, was hier so runterkommt und ob was runterkommt.
10: Ein bisschen Sprühregen noch, ja. An einigen Orten ist nicht mehr allzu viel, ansonsten haben wir viele Wolken. Sonne sehen wir morgen dann im Laufe des Tages wieder. Das wird ziemlich schön übers Wochenende, morgen bis zu 23 Grad. Der Sonntag ist voraussichtlich auch trocken sogar und da haben wir ein paar mehr Wolken, aber 22 Grad sind dann trotzdem drin.
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9: Hitradio RTL meldet A13 Dresden Richtung Berlin zwischen Schwarzheide und Großreschen. 1 Kilometer Stau nach Unfall. Die Autobahn Richtung Berlin im Moment gesperrt. In der Gegenrichtung Berlin Richtung Dresden zwischen Schönborn und Thiendorf 3 Kilometer Stau. Und A72 Zwickau Richtung Chemnitz zwischen Stolberg Nord und Kreuz Chemnitz 6 Kilometer Stau. Es blitzt in Chemnitz, Jagdschenkenstraße Richtung B169 am Kriegsdenkmal und auf dem Südring Höhe Stolberger Straße.
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9: Jetzt mal mit einer echten Perle hier zum 80er-Wochenende. Also ich spiele ja immer Perlen. Mhm. Aber jetzt mal so eine ganz strahlende Perle. Ewig nicht gehört, freue ich mich drüber. Und zwar ist es der Wunsch von Martin.
15: Hallo, hier ist der Martin aus Görlitz. Und zum 80er-Wochenende wünsche ich mir Bab mit Kristallnach.
9: Oh, dann ja. Geht los.
10: Auf geht's.

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0: Erasure, Oh L'Amour, Hitrad RTL, Oh 80er Wochenende. Es ist 17:45, Mirko und Claudi hier an diesem Freitag. Wir sind drinnen im 80er Wochenende und Sie kommen bitte nach, beziehungsweise sind auch schon lange da, sitzen auf Ihrem Stammplatz, hören Ihre Lieblingsmusik.
1: Schön.
0: An diesem Wochenende gibt es ein bisschen, es gibt ein bisschen rockigeres.
1: Richtig,
0: ja.
1: Dieses Wochenende gibt es die Extraportion Rock, das ist sehr schön. Hier trudeln schon Ihre Wünsche ein, das ist auch gut. Unter allen, die mitmachen, verschenken wir an diesem Wochenende eine tolle Auszeit und zwar im Hotel am Kurhaus im Erzgebirge.
0: Das ist natürlich die komplett andere Seite von Rock, ne?
1: Ja, also je nachdem, was Sie draus machen. 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Es gibt zweimal mehrgängige Abendmenüs. Dazu natürlich ein Arrangement, ein romantisches Bad im Whirlpool. Es gibt Massagen. Es ist alles dabei, damit Sie sich dort zu zweit so richtig wohlfühlen. Wie sind Sie dabei? Sie wünschen sich einfach Ihren Lieblings-80er hier per WhatsApp-Sprachnachricht über die 0351 5000 2000.
2: Ich würde mir von Queen wünschen, Hammer to Fall. Vielen lieben Dank, die Sandra aus dem schönen Erzgebirge und liebe Grüße an alle, die mich kennen.

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6: Kurz nach 17:30, der Blick zum Wetter mit Claudia.
7: Und da gehen wir jetzt ja auch mit vielen Wolken in den Abend, aber es regnet wirklich nur ganz vereinzelt noch. Das ist fast überall trocken. Übers Wochenende übrigens auch. Wir haben morgen die Sonne dann mit dabei, wenn der Nebel sich aufgelöst hat. Und dazu gibt es bis zu 23 Grad. Wahrscheinlich gibt es am Sonntag mehr Wolken, aber so wie es jetzt aussieht, ist es da auch noch trocken. 22 Grad ist dann die Top-Temperatur.
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6: Hitradio RTL meldet A13 Dresden Richtung Berlin zwischen Klettwitz und Großreschen. Unfall mit Vollsperrung. Berlin Richtung Dresden zwischen Schönborn und Thiendorf 2 Kilometer Stau. Und die A72 Zwickau Richtung Chemnitz zwischen Stolberg Nord und Kreuz Chemnitz 5 Kilometer Stau. Es blitzt Chemnitz Südringen. Höhe Stolberger Straße und Dresden-Tögelstraße, Platanenstraße stadteinwärts und die Strehlener Straße auch hier stadteinwärts.
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6: So, und jetzt sind wir gefordert. Wir sollen hier Motivation verteilen. Na dann.
12: Ich wünsche ein wunderschönes Wochenende und möglicherweise könntet ihr Walk This Way spielen von Run DMC featuring Aerosmith oder umgekehrt. Keine Ahnung, wer hier wen featured. Auf jeden Fall ist es ein sehr schönes Lied, um bei der Hausarbeit zu eskalieren und rumzuspringen, damit das alles noch schneller und schöner zu Ende geht. Das wäre sehr lieb von euch.
7: Wenn man da rumspringt, da wird doch nichts, oder?
6: Nee.
7: Mit dem Staub, das wird doch nichts.
6: Das wird doch so nicht.
7: Der verteilt sich noch woanders. Aber das ist auch in Ordnung.
6: Ja, das ist für dich jetzt, wenn das hilft, um in die Pötte zu kommen. Ja. Bitteschön. Ich habe übrigens geguckt, das Original ist von 1975 von Aerosmith gewesen. Und 86 haben es dann Run DMC nochmal mit Aerosmith zusammen gemacht. Ich kann jetzt trotzdem noch nicht genau rauslesen, wer da jetzt wen gefeatured hat.
7: Und die Frage noch. Egal. Ja. Es rumst auf jeden Fall schön.
6: Richtig. Ha?

0: Zimmer mit Aussicht, Room with a View, Tony Carey auf Hitradio RTL, Mirko und Claudi hier, es ist 5:45, Claudi hat nochmal geguckt, was könnte man machen, wenn man möchte oder am Wochenende, inklusive heute, noch so ein bisschen Zeit hat.
1: Heute könnte man zum Beispiel schon mal durch die Bautzner Innenstadt ziehen beim Kneipenfestival, das Motto ist Erntedank, Kneiperdank, geht 19 Uhr los und das heißt dann gemeinsam anstoßen, durch die Kneipen der Innenstadt ziehen, einen geselligen Abend verbringen, so stellt man sich das vor, finde ich eine gute Idee.
0: Es gibt schlechtere Freitagabende.
1: Der Eintritt ist frei, also Sie können da einfach mitmachen. Morgen dann, schön für die Familie hier, es ist Familienfest im Wildgehege Moritzburg. 9 Uhr geht's da schon los, ist gerade auch Hirschbrunft, das wird man da gut hören können. Dann ist am ganzen Wochenende in Torgau Altstadtfest unter Motto Torgau leuchtet, auch sehr schön. Und morgen, wer schon mal einen Drachen steigen lassen will, das geht jetzt auch wieder los, beim Drachenfest in Kolm können Sie das tun, auf dem Mühlberg in Kolm in Wermsdorf. Und der am höchsten fliegende von diesen selbstgebauten wird dann auch prämiert.
0: Cool. Da war ich nicht gut.
1: Ich auch nicht. Mit diesen Leisten, ne? Wie wir die zusammengehämmert haben,
0: ja,
1: damals in Werken.
0: Direkt einen Meter geflogen, die Dinger.
1: Schubst haben wir die, oder?
0: Na, wir haben uns damit dann auch verhauen. So. Jetzt machen wir weiter mit Musik, weil wir gerade beim Abend und bei der Nacht waren. Passt das sehr gut dazu.
2: Hallo, liebes Hitradio RTL-Team. Hier ist Thomas aus Kamenz. Ich würde mir von Spliff heute Nacht wünschen. Allen ein schönes Wochenende. Macht weiter so.

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5: Mit Sandra Petzold. Zur Stabilisierung der Energiepreise geben die G7-Staaten in den kommenden 4 Monaten bis zu 100 Millionen Barrel Öl und Diesel aus ihren nationalen Reserven frei. Das kündigte der französische Präsident Emmanuel Macron nach einer Videokonferenz der Regierungschefs an. In den USA waren die Kraftstoffpreise im Vorfeld der Kongresswahlen im November kontinuierlich gestiegen, weshalb die US-Regierung auf diesen Schritt gedrängt hatte. Ergänzend drohte Trump mit einem Exportstopp für US-Diesel. Bereits zum zweiten Mal innerhalb kurzer Zeit ist in Pirna eine Spielhalle überfallen worden. Wie die Polizei mitteilte, betrat gestern Abend ein maskierter Mann das Casino an der Gartenstraße und bedrohte eine Mitarbeiterin mit einem Revolver. Die Frau übergab ihm einen niedrigen vierstelligen Betrag. Anschließend flüchtete der Täter. Sachsen will ab dem kommenden Jahr den Landzuschlag für angehende Lehrer streichen. Bisher bekommen sie knapp 1.300 Euro brutto extra.
6: Kultusminister Konrad Clemens begründete den Schritt mit der kritischen Haushaltslage. Die Bildungsgewerkschaft GEW nennt die Entscheidung einen riesigen Fehler und warnt vor einer Verschlechterung der Unterrichtsversorgung in ländlichen Gegenden. Durch den Wegfall will das Ministerium 7,5 Millionen Euro in den Jahren 2027 und 2028 einsparen. Kritiker befürchten, dass junge Lehrer dann verstärkt in andere Bundesländer abwandern.
5: Wegen heftiger Proteste im Land sind heute viele Schulen in Frankreich geschlossen geblieben. Hunderte bieten lediglich Online-Unterricht an. Hintergrund sind Demos von Jugendlichen gegen Lehrermangel und marode Schulgebäude. Bei Ausschreitungen wurden Brände gelegt und Polizisten attackiert. Knapp 2000 Demonstranten wurden festgenommen. Die Eispiraten Krimmetschau sind heute Abend beim aktuellen Tabellenführer Kassel Huskies gefordert. Am Sonntag wartet dann zu Hause wieder ein Sachsen-Derby und zwar gegen die Lausitzer Füchse, nachdem am vergangenen Wochenende schon die Dresdner Eislöwen zu Gast waren. Stürmer Luis Brune erwartet wieder eine tolle Atmosphäre im Sahnpark.
7: Es geht los, wenn du reinläufst, da kriegst du Gänsehaut und wenn alle durchdrehen, dann hast du nochmal ein paar Prozent mehr im Tank. Das macht einfach unfassbar viel Spaß und ich glaube, dafür spielen wir auch alle Eishockey. Und deshalb hoffe ich, dass am Sonntag hier wieder die Hütte abgerissen wird.
8: So, bei uns geht jetzt das Sachsenwetter ab, das können wir schon mal sagen, mit Claudia.
9: Und da geht es hier mit vielen Wolken durch den Abend, aber immerhin ist es jetzt eigentlich überall trocken, bis auf ein paar wenige Ausnahmen. Durch die Nacht haben wir es auch dann trocken bei 13 bis 10 Grad und dann können Sie sich hier eigentlich auf ein schönes Wochenende freuen. Der Feiertag morgen kann anfangs neblig sein, später kommt die Sonne raus, trocken ist es bei 23 Grad und auch der Sonntag ist relativ freundlich, dann mit mehr Wolken, aber ziemlich warm ist es trotzdem weiter.
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8: A13 Dresden Richtung Berlin zwischen Großräschen und Bronco. 2 Kilometer Stau und die A72 Zwickau Richtung Chemnitz zwischen Stolberg Nord und Kreuz Chemnitz. 4 Kilometer Stau. Geblitzt wird auch noch Chemnitz, Südring, Höhe Stolberger Straße und Dresden-Tögelstraße, Platanenstraße stadteinwärts und Strehlener Straße auch hier stadteinwärts.
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8: Komm, einmal sagen wir noch, wenn Sie morgen nicht nur Toast von der Tanke essen wollen, müssten Sie jetzt nochmal los, es ist 18 Uhr.
9: Sie haben meistens noch 2 Stunden Zeit.
8: Bis alles welche, die haben bis 21 Uhr auf.
9: Ja.
8: Was also, auch immer. Ja.
9: Ne, vielleicht braucht man auch irgendwie eine kleine Leckerlichkeit, die es dann morgen nicht gibt.
8: Ja.
9: Ansonsten sehen wir uns halt an der Tankstelle.
8: No. No? Und hier auf Hitradio RTL hören Sie das ganze Wochenende, egal wo Sie sind, 80er-Sounds.
9: Genau, an diesem Wochenende mit der Extra-Portion Rock.
8: So sieht's aus. Und das beweisen wir.
14: Hallöchen, der Alex aus Wünschlein-Anster hier. Ja, heute zum 80er-Jahre-Rock-Special würde ich mir ganz gerne Scorpions mit Rock You Like a Hurricane wünschen. Damit natürlich allerbeste Grüße an alle, die mich kennen. Und ans gesamte Hitradio RTL-Team.

0: Come on, my love, sweet baby.
1: Das ist die Liebessuite, oder?
0: Ja.
1: Also in die man kommen soll hier, zu Blue System.
0: Ja, muss, ja.
1: Man hat immer so unverblümt in den 80ern gesungen, das fällt uns ja öfters das auf geht hier.
0: Krass, direkt, korrekt, vorne raus, ja. Komm her, wir machen.
1: Ja,
0: und
1: genau.
0: Und wenn nicht, dann bin ich traurig. Wenn du dann, naja, so klang es manchmal.
1: Ja, also, ja, unbedingt.
0: Ja. Mittlerweile sagt man es mehr durch die Blumen oder sagt man es gar nicht mehr?
1: Ja, vielleicht eher so gar nicht mehr und so, und wenn, dann sehr korrekt.
0: Könnte ich Ihnen antragen.
1: Ja.
0: So, wir sind korrekt da mit dem 80er-Wochenende hier auf Hitradio RTL. Freitag ist, dreiviertel Stunde haben wir noch miteinander und es gibt auch noch Wünsche. Sie können aber auch nach wie vor mitwünschen, wenn Sie mögen.
1: Und wir haben ja hier an diesem Wochenende die Extraportion Rock und da haben wir schon Schönes gehört und es geht direkt weiter, ne?
0: Naja, das ist so halbrockig. Das war für die 80er war es schon schwerer Rock.
2: Hallo, hier ist der David aus Dobelöckkirchhain. Ich wünsche mir zum 80er-Hitwochenende von Black Everything Comes Up Roses. Dankeschön.

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7: So, wir machen gleich Anke glücklich. Anke möchte nämlich Tina Turner, The Best.
8: Ja, dann machen wir das doch.
7: Ja, kriegst du live vor, kriegst du the best Wetter.
8: Ja, das ist ganz schön wolkig heute über Nacht. So ein bisschen eingemummelt jetzt der Himmel hier. Es ist aber weitestgehend trocken, da kommt jetzt hier nicht mehr so viel. Und dann wird es ein schönes Wochenende, das fetzt eigentlich. Da können sie gut unterwegs sein, morgen eventuell mit Nebel zum Start und dann kommt die Sonne mit raus bei bis zu 23 Grad. Gucken wir noch in den Sonntag, da auch ein bisschen Nebel, dann viele Wolken, aber ein bisschen Sonne dazwischen bei 19 bis 22 Grad. Geht doch.
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7: So, gucken wir auf die Straßen. A14 Dresden Richtung Leipzig zwischen Leisnig und Mutschen. Defekter Bus auf der Standspur. Hier bitte aufpassen. Und es blitzt Chemnitz, Südringen, Höhe Stolberger Straße.
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0: Die Aberbanks und Holiday. Bei Lehrgelegenheit kann ich auch gleich nochmal darauf hinweisen, es sind nur noch 5 Schultage, weil heute Freitag ist durch, alles vorbei. Mhm. Nächste Woche Montag, Dienstag, Mittwoch.
1: Donnerstag und Freitag. Freitag
0: und dann Ferien.
1: Dann sind Ferien. Boom. Da habt ihr es schon wieder geschafft.
0: Ja, ihr das wollte ich sagen. Yeah. Wir haben es im Großen und Ganzen auch geschafft, Mirko und Claudi hier. Wir gehen jetzt, aber es kommt. Es kommt jemand.
1: Richtig, und zwar der Christian Wieselt mit seiner Sendung Ohne Namen.
0: Wird die das Pfleger hier, sind schon da.
1: Wird das Sie schön unterhalten, also lassen Sie unbedingt an, das fetzt auf jeden Fall.
0: Und was machen wir noch? Wir haben noch Wünsche.
2: Einen schönen guten Tag, liebes Hitradio RTL-Team. Der Micha aus Lauchhammer. Ich hätte gerne einen Musikwunsch für dieses Wochenende von Taffy, den Titel I Love My Radio. Ich möchte dann mit meiner Verlobte Corinna, den Sven aus Riesa und alle Stammhörer von der Radio RTL. Und ich wünsche allen ein wunderschönes Wochenende.

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5: Mit Sandra Petzold. Die steigenden Preise für die Nutzung der Bahntrassen reißen Millionen Lücken in die Finanzierung des Regionalverkehrs hier in Sachsen. Laut Fahrgastverband Pro Bahn fehlen zum Beispiel dem Zweckverband Verkehrsverbund Mittelsachsen dieses Jahr dafür 5,3 Millionen Euro, dem Zweckverband Verkehrsverbund Ostsachsen sogar fast 9 Millionen Euro. Es treffe jetzt genau das ein, wovor man gewarnt habe. Von Mittelsachsen über Dresden und die Lausitz bis ins Vogtland drohen weniger Züge und schlechtere Anschlüsse. Bund und Freistaat müssen den Abbau stoppen, fordert der Verband. Zum vierten Mal in nur 6 Jahren hat die Warenhauskette Galeria Insolvenz angemeldet. Für 12.000 Beschäftigte bedeutet das eine völlig ungewisse Zukunft. Sie spricht von haarsträubenden Managementfehlern. Tanja Wagner berichtet.
6: Die Warenhauskette habe nicht mal Gründe für die Insolvenz angegeben, ereifert sich Zimmer. Nachhaltige Investitionen, die die Zukunft der Standorte sichern, habe es in den letzten Jahren jedenfalls nicht gegeben. Experten sind sich aber sicher, Galeria könnte auch diese Insolvenz und vielleicht noch eine weitere überstehen, mit weniger Filialen und dem richtigen Eigentümer.
5: Der tschechische Autobauer Skoda ruft weltweit 1,7 Millionen Fahrzeuge zurück, 370.000 davon alleine in Deutschland. Grund ist laut Kraftfahrtbundesamt offenbar das gleiche Problem wie bei VW, Audi und Seat. Eine Schraube in der Lenkung kann abreißen und die Lenkung ausfallen lassen. Die historische Papiermühle Niederzwönitz hat eine wichtige Hürde auf dem Weg zum UNESCO-Welterbe genommen. Das Welterbezentrum in Paris bestätigte jetzt, dass die Anlage Potenzial für den Titel hat. Bis Anfang 2029 können nun die vollständigen Bewerbungen ausgearbeitet werden. Die Papiermühle Niederzwönitz ist Deutschlands älteste erhaltene ihrer Art, urkundlich erstmals 1568 erwähnt und bis heute komplett funktionstüchtig.
7: Schauen wir mal aufs Wetter, was es am Wochenende so bringt. In der Nacht bleibt es meist noch stark bewölkt, aber trocken. Die Tiefstwerte liegen bei 13 bis 6 Grad. Es kann sich auch ein bisschen Nebel bilden. Am Samstag haben wir es dann zunächst Nebel oder Hochnebel. Danach geht es heiter bis wolkig und trocken los mit Höchstwerten um die 15 bis 22 Grad. Sonntag haben wir es dann wechselnd bewölkt, zeitweise aufgelockert um die 14 bis 22 Grad. Bleibt aber trocken. Genauso verhält sich's am Montag, sofern man den Hochrechnungen glauben möchte. Da haben wir es heiter bis wolkig bei 14 bis 23 Grad.
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7: Ein Blick auf Sachsens Straßen, die A13 Dresden Richtung Berlin zwischen Klettwitz und Großrechen haben wir ja eine ungesicherte Unfallstelle, da ist ein Feuerwehreinsatz im Gang. Weiter geht's mit der A14 Dresden Richtung Leipzig zwischen Leisnig und Mutschen haben wir Gefahr durch einen defekten Bus auf der Standspur. Die A72 Plauen Richtung Zwickau zwischen Plauen Ost und Treuen haben wir in beiden Richtungen Personen auf der Standspur. Personen mit Pappschild, was da auch immer das bedeutet. Und noch eine Meldung von der A4 haben wir, Dresden Richtung Görlitz. Zwischen Görlitz und dem Grenzübergang Ludwigsdorf haben wir stockenden Verkehr. Da müsst ihr ungefähr mit 4 Minuten Zeitverlust rechnen. Einen Blitzer haben wir noch und der steht in Leipzig auf der Hans-Driesch-Straße stadteinwärts. Das ist der Superblitzer. Sollte es sonst noch irgendwelche Meldungen geben, Staus oder Blitzer, dann gern her damit. Unter der kostenlosen Nummer 08000 77 8000 gebe ich es gern weiter an alle, die sich heute Nacht noch auf den Straßen bewegen müssen.
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7: Hoch die Hände, Wochenende, könnte man so sagen. Nee, sagt man auch. Das ist mal sicher. So, für alle, die Oktoberfest geschädigt sind und die froh sind, heute mal zu Hause zu sein oder am Radio zumindest, herzlich willkommen zur Sendung ohne Namen. Bis 23 Uhr bin ich für euch da zum Tag des Lächelns. Du grinst da wie eine Fettbämme. So, also, gehen wir es mal an.

0: an bei Hitradio RTL.
1: Genau, und die läuft heute noch etwas ruhig, genauso wie alle Router, die mit dem WLAN verbunden sind, dass die Kinder bedienen. Aber es wird bald anders aussehen. Dann sind Ferien. Am besten gleich abschalten. Kleines bisschen Zeit.

Arschtritt ins Wochenende, den man kriegen kann. Von 19 bis 23 Uhr. Schickt mir ein bisschen was rüber unter der 0351 5000 2000. Wir machen heute so die kleine Extraportion Filmmusik. Wenn irgendwas einfällt, eine Filmmusik oder sowas, die ihr heute gerne hören möchte, schickt's mir rüber und ich sehe zu, dass ich es erfüllen kann. Hier zum Beispiel kommt gerade die Familie Feuerstein rein. Keine schlechten Menschen.

0: hast du schön gehört, heute ist Tag des Lächelns. Der Biesel, der grinst ja nicht mal wie die Fettbämme, sondern wie Hackepeterbrötchen.
1: Hackepeterbrötchen? Das darf man nicht mehr sagen.
0: Was, wie heißt denn das dann?
1: Na, Sachsen-Sushi.

Wir schreiben das Jahr 1980, schnallen wir uns an und auf die Rollschuhe und tauchen ab in einen absolut glorreichen Trash-Unfall der Filmgeschichte von 1980. Das Electric Light Orchestra hat für diesen Film fast die komplette Mucke geliefert. Xanadu. Ein Streifen, der so dermaßen grottenschlecht war, dass er die Hollywood-Bosse dazu inspiriert hat, die goldene Himbeere für den schlechtesten Film überhaupt erst zu erfinden. Aber Jeff Lynne und seine ELO-Truppe waren damals einfach auf einem anderen Stern unterwegs. Scheiß auf das grauenhafte Filmskript mit Olivia Newton-John auf Rollschuhen. Lasst uns einfach diese herrliche Nummer rausballern. In Erinnerung an einen schönen Film, der immer noch bunt erscheint und die goldene Himbeere zu Recht verdient hat.

0: das Electric Light Orchestra. Sind aber alles große Nummern geworden, über Jahrzehnte und immer noch gern gehört. Die Sendung ohne Namen war wieder mal unterwegs auf Sachsens Straßen und in Sachsens Unternehmen.
1: Im Rahmen der Arbeitsbeschaffungsmaßnahme Scheißjobs für jeden 2026 begrüßen wir einen neuen Bewerber für die Wartung von Fäkalienhebeanlagen im Klärwerk Dresden-Mitte. Herr Schleimhaus, wie fühlen Sie sich an Ihrem ersten Arbeitstag?
2: Natürlich ist das jetzt auch ein Karrieresprung hier in der Regierungszentrale.
1: Wenn so eine Abwasserleitung verstopft ist, sich was verklemmt hat drin, dann braucht es ja ziemlich viel Fingerspitzengefühl. Beschreiben Sie mal ganz kurz, wie machen Sie das?
2: Da merkt schon auch jeder, da muss wirklich jeder Federstrich sitzen, da streckt sich jeder noch mal ein bisschen mehr.
1: Wahnsinn, mit vollem Einsatz, ohne Handschuhe, ins Abwasserrohr. Oh. Das ist höchst ehrenwert. Wie sieht's denn aus mit Überstunden?
2: Man muss schon immer dann auch die Bereitschaft haben, wenn man sich entscheidet, in der ersten Reihe mitzuspielen, dann darf man vor Verantwortung auch kein Drückeberger sein.

0: Sir Elton John aus der Zeit, als er noch ordentlich bissig war. Saturday Night's Alright. So, und wir hoffen, dass es dort nicht so bissig ist. Schauen wir mal kurz auf Sachsenstraßen. Die A4 Chemnitz Richtung Erfurt, damals zwischen Rüdersdorf und Hermsdorf Osten, defektes Fahrzeug auf der Standspur. Weiter geht's mit der A14 Dresden Richtung Leipzig, zwischen Leisnig und Mutschen, haben wir Gefahr durch einen defekten Bus auf der Standspur. Eine Meldung noch von der A4 Dresden Richtung Görlitz, zwischen Görlitz und dem Grenzübergang Ludwigsdorf haben wir noch 1 Kilometer Stau. Das ist fast zu vernachlässigen. Einen Blitzer haben wir noch. Und zwar steht der in Leipzig auf der Hans-Driesch-Straße stadteinwärts, das ist der Superblitzer. Sollte es sonst noch irgendwelche Meldungen geben, dann gern her damit. Unter der 08000 77 8000 ist das Ganze möglich und sogar noch kostenlos.
1: Sagen auch Sie Ja zu einem starken Körper. Starten Sie jetzt mit Kiesertraining in Chemnitz, Leipzig oder Dresden. Starke Menschen bleiben jung.
0: Ja genau, und jetzt kommen wir zum gesungenen Wetterbericht fürs Wochenende. Ja, wenn das Wetter heute eben halt etwas kühler ist und erst morgen und übermorgen etwas besser wird und bei dem einen oder anderen sogar ein paar Tropfen von oben gekommen sind, muss man sich was einfallen lassen, wenn die Grillparty in Gefahr ist.

0: Samstag und Sonntag soll das Wetter ein bisschen besser werden. Aufgeschoben ist nie aufgehoben. Heute gibt's erstmal drinnen Bämme.
1: Oh, schön Leberwurst. Schweinenugat, sagen wir dazu.
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4: Der allerdings an dieser Stelle darauf hinweisen möchte, zu viel Fleisch essen ist nicht gut, es ist nicht gesund für den Körper und es ist natürlich auch nicht gut für die Tiere und für die Umwelt. Damit hätten wir das eben auch mal kurz noch besprochen. So ihr Lieben, besprechen können wir auch noch etwas und zwar was ganz Wichtiges. 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November geht es in der Kulturscheune Langburgersdorf ordentlich rund. Da haben wir die Miets gegen Bumm auf gut Deutsch. 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Die Dinger. Ganz großes Dankeschön an die Landwirte aus der Region, dass sie die Scheune freigestellt haben und wir dort wirklich diesmal eine ganze Menge Leute noch fast zum Jahresende reinkriegen. Also wäre schön, wenn wir uns dort sehen. Ansonsten sehen wir uns morgen in Borna und da gibt es den einen oder anderen Kartenrückläufer. Guckt einfach mal auf der Facebook-Fangruppe Sendung ohne Namen. Da haben sich einige gemeldet, die leider aus gesundheitlichen Gründen nicht können. Ich glaube 4 oder 5 Karten haben wir dort. Wenn noch jemand kurz entschlossen ist, einfach dort mal drauf gucken und mit den Leuten in Kontakt treten und dann haben wir auch die Karten los. So, jetzt aber lange Rede, kurzer Sinn. Komm, lass uns ein kleines bisschen Mucke machen. Und wer die Sendung ohne Namen kennt, weiß, dass wir natürlich auch hin und wieder mal ein bisschen was aus den aktuelleren Hitparaden spielen. Der zum Beispiel ist keine schlechte Nummer, Robin Schulz.

0: So, Lieben, kurz entschlossen habe ich gesagt, wir machen so ein kleines bisschen Filmmusik-Special und wenn euch was einfällt, schickt was rüber, da kommt schon ordentlich was rein. Und manche Titel kann man nicht komplett ausspielen, das würde jetzt den Rahmen der Sendung selbst, der Sendung ohne Namen, sprengen. Aber wir können ein kleines bisschen diese Atmosphäre einfach reinbringen. Achtung, das machen wir. Ja.
1: Filmmusik, da fällt mir ein, spiel mir das Lied vom Tod, kann ich mich noch dran erinnern an den Film, da war ich damals mit meinem Schulfreund.
0: Ja.
1: Und der hat sich, da ging das, du kriegst 5.000, der sagt, ich gebe dir 5.000 und 1 Dollar. Und da hat er sich bis zum Ende des Films gar nicht mehr so richtig eingekriegt. Das war eine schöne Zeit, ganz schön lange her. Viele Grüße aus Dresden, René, tschüss.
0: Liebe Grüße zurück für diese kleine Filmerinnerung. So geht es mir übrigens auch immer, jeden Freitag, wenn du einsam und allein in diesem Studio stehst. Keine Menschenseele in diesem Betrieb mehr tätig ist. Außer dir und den ganzen kleinen Kellerasseln hinter den Scheuerleisten. Und selbst die Toiletten verwaist sind. Jeder Schreibtisch einsam und allein dasteht. Und du langsam diese Gänsehaut bekommst. Und dann das Gefühl hast, wenn du jetzt nicht sofort eine Play-Taste drückst und was Freundliches kommt, wird das jetzt richtig Mist heute Abend.

0: spielen wir das Lied von der Freude. Heute ist Tag des Lächelns, deswegen der Nächste bitte rein ins Zimmer.
1: Grüß euch, jetzt wieder der Thomas Pölzig aus Thüringen.
0: Grüße.
1: Ich höre eure Sendung wieder, auf jeden Fall.
0: Na, vernünftig.
1: Ich würde mir gerne mal den Song wünschen von der BMX-Bande.
0: Aha.
1: Das war doch so ein geiles Ding. Ne? Und wünsche allen ein wunderschönes Wochenende und einen wunderschönen Feiertag. Vor allem meiner ganzen Familie und allen, die mich kennen.
0: Na dann, basteln wir mal ein bisschen am Fahrrad.

0: Für alle, die früher auch an ihren Fahrrädern so rumgeschraubt haben, damit es wenigstens einigermaßen so aussieht wie diese Westlinger. Lauf, Forrest, lauf! Die Stelle kennt jeder, oder? Oder diese Stimme?
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0: Wir werden heute mal mit Tom Hanks gemeinsam eingezogen nach Vietnam. Und die erste Musik, die damals in dem Film kam, war die.

Ach, die Beach Boys. Da merkt man erst mal wieder, dass man ein bisschen älter geworden ist. Habe ich bei meinem Vater schon gehört. Und ja gut, und wer die 80er erlebt hat, der kann ja sowieso von sich behaupten, dass er schon in dem Club der alten Säcke so langsam zumindest drin ist. Und wenn man in diesem Club drin ist, dann wird man auch reifer und erfahrener. So ist es bei dem nächsten Künstler. Und wenn ich sage Nino De Angelo, dann hat ja jeder mitgekriegt, der Typ hat sich einfach verändert. Ja, das ist jetzt nicht mehr so die Schnulzen aus den 80ern, sondern er macht halt rockige Sachen. Aber wie ich finde, zum Beispiel bei dem nächsten Titel auch Sachen, die wirklich ganz tiefgründig sind. Wenngleich, wie gesagt, eine Woche hat er gesagt, er wird nichts mehr trinken. Nächste Woche hat er gesagt, nee, ohne Alkohol ist doch scheiße. Also wie auch immer, man kann sich ja im Leben 100 Mal selber erfinden. Wenn ihr die Nummer noch nicht kennt, dann hört sie euch mal ganz genau an. Ich find's großartig gemacht. Irgendwann im Leben. Nino De Angelo.

schönes Ding. Ja, wenn man die Erfahrung doch eben so mitnehmen könnte, dass sie für den Rest des Lebens reicht. Na gut, zu viel Weisheiten. Wir gucken einfach mal in den Plattenschrank. Da müssen wir jetzt aber mal ganz tief im Plattenschrank kramen. Wir schalten um auf den wohl abgedrehtesten Pop-Export, den die Niederlande je auf die Menschheit losgelassen hat. Rob und Ferdi Bolland, die beiden Brüder, die später für Falco Riesenhits wie Rock Me Amadeus zusammengezimmert haben, schossen 1978 mit Spaceman um die Ecke. Und mal ehrlich, der Song klingt bis heute so, als hätten die beiden im Studio ein bisschen zu tief in die Tulpenpfeife gepustet und danach spontan beschlossen, eine Disco-Oper im Weltall zu schreiben. Irgendwie, trotz alledem, Klassiker. Hier sind Bolland und Bolland, Spaceman.

gibt ja Musik aus den Niederlanden. Da muss man sich inspirieren lassen. Das Studio wurde innerhalb der letzten 3 Minuten zu einer Savanne umgebaut. Ein Felsen steht in der Mitte, ein Löwe steht drauf, der König der Löwen. Um etwas Ruhe reinzubringen und natürlich auch den schönen kleinen Gute-Laune-Faktor sind Pumba und Timon meine Studiokollegen. Gut, das Schwein stinkt aber wirklich. Akuna, mein Lieber. Akuna, oh, wasch dich! Akuna.

0: Und während im Studio und in der Savanne die Sonne so langsam untergeht und der nächtlichen Stille und dem Grillenzirpen weicht, machen wir erstmal Werbung. Und schauen natürlich dementsprechend auf das Wetter, das auf jeden Fall trocken bleiben müsste, rein theoretisch. In der Nacht bleibt es meist bewölkt. Die Tiefstwerte liegen bei 13 bis 6 Grad. Es kann sich auch mal hier und da ein bisschen Nebel bilden, wenn ihr auf den Straßen unterwegs seid. Vorsichtig sein. Wie gesagt, kann auch mal ein dickes Nebelfeld kommen. Am Samstag haben wir dann zunächst Nebel und Hochnebel, der sich aber auflöst. Danach geht es heiter bis wolkig und trocken in den Tag bei Höchstwerten um die 5 bis 22 Grad. Der Sonntag ist wechselnd bewölkt, teilweise auch aufgelockert um die 14 bis 22 Grad. Und genauso wird es am Montag weitergehen. Das heißt, ihr braucht euch jetzt erstmal das Regenjäckchen nicht mehr anziehen, sondern könnt es in die Ecke schmeißen. Oder einfach vorsichtig legen, sonst gibt es wieder einen Anschiss zu Hause.
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0: Wir schauen auf Sachsens Straßen. Eine Meldung von der A4 Chemnitz Richtung Erfurt. Zwischen Rüdersdorf und Hermsdorf Ost haben wir ein defektes Fahrzeug auf der Standspur. Noch eine Meldung von der A4 Erfurt Richtung Chemnitz. In Höhe Glauchau Ost haben wir einen Fahrradfahrer auf der Standspur. Husch, husch, runter dort. A14 Dresden Richtung Leipzig. Zwischen Leisnig und Mutschen haben wir Gefahr durch einen defekten Bus auf der Standspur, was heute auf den Standspuren los ist. Und die A38 Leipzig Richtung Halle zwischen Kreuz Ribbachtal und dem Rastplatz Saaletal Nord haben wir Gegenstände auf allen Spuren. Da liegt eine Leitbarke in der Baustelle. Die Polizei ist benachrichtigt, bitte dort auch sehr vorsichtig sein. Einen Blitzer haben wir noch, der steht hartnäckig in Leipzig auf der Hans-Driesch-Straße stadteinwärts. Das ist der Superblitzer. Und sollte es sonst noch irgendwelche Meldungen geben, Staus oder Blitzer, dann gern her damit unter der kostenlosen Nummer 08000 77 8000.
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0: Zum Tag des Lächelns gehen wir mit einem lachenden und einem weinenden Auge ins Wochenende. Das weinende Auge, es sind jetzt irgendwann mal Ferien, das heißt die Kinder sind wieder zu Hause. Das lachende Auge sagt, wir sind jetzt in der heißen Phase. Morgen ist die Disco-Nacht in Borna und am 7. November gibt es die nächste. Das wird eine Riesennummer in der Kulturscheune Lank-Burgersdorf, Neustadt, Sachsen. Wer die Richtung jetzt nicht grob zuordnen kann. Das heißt, wenn ihr irgendwo dort im Speckgürtel wohnt oder euch weit auf den Weg machen wollt, dann heißt es jetzt schon, Übernachtung buchen. In Neustadt sollte es da auf jeden Fall die eine oder andere geben und dann guckt einfach mal, dass es noch ein paar Tickets gibt. Das wird auf jeden Fall eine richtig große Kiste und ich freue mich schon riesig drauf. Zumal es ja auch von mir zu Hause nicht ganz so weit weg ist. So, nicht ganz so weit weg ist auch eine gute alte Tradition, nämlich der Song der Fangruppe der Sendung ohne Namen bei Facebook, den sie in die Playliste voten kann. Es geht heute um Filmmusik im weitesten Sinne des Wortes und Jim Knopf und Lukas, den Lokomotivführer.

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Hunde! Ah, jetzt ja! Eine Insel!

0: Ich erkläre hiermit diese Insel zu meinem Königreich und wir bauen einen gemütlichen Palast.
1: Das ist ein wundervolles Thema für eine Ballade.

0: Hier ist der Sächsische Landfilm. Der nächste bitte. Und Tisch und
1: Sitz. Grüße dich, Christian, zu deiner Sendung heute. Filmmusik. Würde ich mir gerne mal wünschen, Sandokan. Oder der Tiger von Malaysia. Sandokan, die Filmmusik. Das wäre aber was Genaues.
0: Ich gucke mal.
1: Dann grüße ich alle, die mich kennen. Jürgen, Wermsdorf und so weiter.
0: Gut, okay.
1: Und euch einen schönen Tag und schönes Wochenende. Ciao.
0: Der Tiger von Malaysia, eine schöne Serie. Warte mal, ich habe jetzt, mal sehen, ob ich die richtige Version erwische. Das ist heute alles sehr spontan hier.

0: Hier ist die Sendung ohne Namen mit einem kleinen Ausblick und Zeitkick ins Kanzleramt.
1: Ja, Herr Minister, wir haben für Sie eine Lieferung. Ein Riesenjoint. Wo soll denn der hin?
2: Also wir würden ihn so stellen, dass er schon von hier so ganz gut sichtbar ist. Finde ich eigentlich ganz gut. Für den unwahrscheinlichen Fall, dass ich den mal nutze zum Erholen, dann kann ich mir den immer noch in den Kanzlergarten drehen.

0: So, Freunde, höchste Zeit abzuheben im wahrsten Sinne des Wortes. Und das machen wir mit Bruce Willis und einem großartigen Film, habe ich bestimmt schon x-mal gesehen. Achtung, schnell, schnell rein ins Kino.
1: Hallo Christian, wenn wir heute bei Filmmusik sind, dann wünsche ich mir den Musiktrailer von Armageddon. Mhm. Ich grüße damit meine Frau, der René aus Gründer. Ciao.
2: Viel Spaß mit Steven Tyler. I don't wanna miss a thing. Aerosmith.

0: Die immer wieder epische Stimme von Steven Tyler. Jetzt bin ich total runtergefahren. Was machen wir denn jetzt?
1: Arbeite ruhig und gediegen. Was nicht fertig wird, bleibt liegen. Halte stets die Ruhe heilig. Nur Verrückte haben's eilig.
0: Da hast du recht.

0: Zu dem Thema Filmmusik. Da habe ich mich aber heute was voran. Mein lieber Scholli, jetzt gibt's hier ordentlich Arbeit. Der nächste bitte ins Kino. Einen Platz haben wir noch frei.
1: Hallihallo, und da ist die Kerstin aus Wachau. Da ich gerade gehört habe, Filmmusik soll heute gespielt werden, wie wäre es mal wieder mit Filmmusik von Go Trabi Go? Das wünsche ich mir für meinen Mann, Tino. Er liebt unseren Trabi, unseren Renntrabi, unsere Trabis. Und für alle, die Trabis mögen, spielt doch einfach mal was von Go Trabi Go. Ist mir egal, welches Lied. Okay. Ich wünsche dir und euch und allen anderen ein wunderschönes Wochenende. Genießt die Oktoberwärme. Wer weiß, wie lange sie noch ist. Liebe Grüße, die Kerstin. Ciao.
0: Ja, ganz liebe Grüße zurück. Und für alle Trabi-Fans, Go Trabi Go. Klar, logisch, Wolfgang Stumpf am Lenkrad. Die Jacqueline hinten auf der Rücksitzbank. Und wo sie gestartet sind in Richtung Italien, kam im Radio tatsächlich ein Song von Milli Vanilli. Aber erstmal müssen wir die Maschine anlassen. So, und damit der Trabi auch ordentlich läuft, kann es nur eingeben. Keep on running!

0: Go, Tobi, go, keep on running. Und der Jacqueline war am Ausrasten auf der Rücksitzbank. Ja, die hat alleine gesessen. Wir waren damals mit dem Trabi in Richtung Ostsee zu dritt unterwegs, hinten auf der Sitzbank. Ja, und der Mittelste war so ein Verrückter, der hat dann immer auf der Auslage neben der Toilettenpapierrolle die anderen Autofahrer verunsichert. So, ihr Lieben, Filmmusik, wir bleiben gleich mal dabei.
1: Hallihallöchen, Christian.
2: Hier sind die Josephine,
3: die Emma
4: und die Nele.
1: Und wir wünschen uns heute das rote Gummiboot bei dem perfekten Thema Filme. Tschüssi, habt alle noch einen schönen Abend.
0: Das rote Gummiboot, da bin ich ein bisschen verunsichert, aber ich habe gegoogelt. Es gab einen Streifen in den 70er Jahren, unsere Pauker gehen in die Luft. Das war so genau diese Art von peinlicher 70er Jahre Kinokrütze, um einfach irgendwas zu machen. Ilja Richter, Georg Thomalla und Wenke Mühre sind durch die Gegend gestolpert. Ja, nein, ablegen.

Horses. Mit diesem leichten Country-Feeling, das dir sagt, wenn du irgendwo in einer kleinen Innenstadt bist und der Wind eine Cola-Büchse über den Dorfplatz trägt oder den Stadtplatz, dann bist du ja genau dort, wo du sein sollst. In Sachsen. Das klingt auch ein kleines bisschen wie Country. David Guetta. Run, Run, River.

0: Möchte noch jemand ein Eis?
1: Hi Christian, der Mike aus Leipzig ist auch mal wieder am Start.
0: Grüße.
1: Ich würde mir heute mal zum Thema Filmmusik von Oliver Onions Banana Joe wünschen. Aus dem gleichnamigen Film natürlich. Ich grüße dich im Studio, alle Zuhörer der SON und die Facebook-Fangruppe der Sendung ohne Namen. Grüße aus Leipzig.
0: Grüße zurück.

0: ist ein Knacker. Das Ding läuft heute völlig aus dem Ruder, das wird heute die Wunschsendung schlechthin. Aber ich arbeite gerne und das mache ich natürlich nur für euch. Deswegen der nächste Husch-Husch, ein Eis.
1: Hallo, hier ist Carina aus Kamenz.
0: Hallo.
1: Zum Thema Filmmusiken habe ich ein cooles Lied und zwar Under the Milky Way von The Church. Und ich glaube mich zu erinnern, dass das in dem Film Donnie Darko vorkam. Genau. Und ich fand es so cool und den Film fand ich so cool. Ja, wäre schön, wenn ihr das spielt. Vielen Dank. Schönen Abend. Tschüss.
0: Ist auch ein ganz starkes Stück Film aus 2001 und der Song lief so in der zweiten Filmhälfte, als die Hausparty kurz vorm Eskalieren war. The Church, Under the Milky Way.

0: The Church, Under the Milky Way. Eine Hammernummer. Immer wieder schön. Ja, ihr Lieben, da werde ich heute selbst noch ein kleines bisschen überrascht bei den Musikwünschen. Bei dem nächsten, naja, da geht es mir so, dass ich wieder dieses Kopfkino habe wie früher. Kino im wahrsten Sinne des Wortes. Das ist zwar keine Filmmusik, aber es erinnert einen an die Zeiten, als man noch regelmäßig ins Kino gegangen ist und das alles im Kino noch so ein bisschen, naja, eben gerochen hat bei uns in Stadtwilen, in dieser Bude. Das verlierst du auch nie aus der Nase.
1: Ja. Einen schönen guten Abend, Christian. Hier ist wieder Sebastian. Und ja, ich habe wieder mal einen schönen, besonderen Hitwunsch oder Songwunsch. Und zwar von The Assembly, Never Never. Ich hoffe, du kannst den spielen. Und ja, dann würde ich sagen, wir sehen uns morgen in Borna. Ganz liebe Grüße an alle und vor allem auch an den Fanclub der Sendung ohne Namen. Ciao.
0: Liebe Grüße zurück. So, jetzt ein bisschen Kopfkino. Schön.

0: kriege ich denn jetzt die Brücke zur nächsten Sache? Naja, da in Berlin in Zukunft wahrscheinlich weniger Polizei zum Einsatz kommt, werden das die Blues Brothers übernehmen. Wir schauen aber noch mal ganz kurz in den Kanzlergarten.
1: Guten Abend, Kinder!
2: Wir haben hier, mit dem habe ich auch schon Bekanntschaft gemacht, wir haben auch einen Kanzleramtsfuchs.
0: Oh.
2: Den habe ich ja auch schon zu späten Sonnenuntergangszeiten, wenn man hier gut telefoniert, habe ich ja auch schon den Fuchs lang kennen sehen.
1: Ich habe keine Zeit für Ihre Kinkerlitzchen. Ich arbeite.

0: sofort festnehmen, die Brüder.
1: Zugriff.
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0: Dem einsamen, verrückten Mann, der im Moment gerade sogar noch gesucht hat, wo er das Mikrofon einschalten kann. Ja, als ob an dem Mischpult irgendwas anders wäre. In 6 Jahren hat sich ja nicht viel verändert. Wir sind aber noch nicht ganz bei diesen 6 Jahren. Ende Oktober, das heißt um Halloween rum, da gibt's dann die Jubiläumssendung, 6 Jahre Sendung ohne Namen. 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So, wir machen jetzt noch ein kleines bisschen Mucke. Und wir hatten ja heute am Anfang gesagt, das extra Portionchen Filmmusik, das wird jetzt, glaube ich, ein ganz großes Werk. Wir erinnern uns an ein großes Werk ebenso mit einem großartigen Schauspieler, nämlich Mel Gibson und Braveheart. Ganz große Nummer.

0: Spanier, I always dream about you. Schönes Ding mal wieder, eben auch selten gespielt, deswegen passt es in die Sendung ohne Namen. Heute haben wir das Thema Filmmusik und ich glaube, ich habe mich da auf was eingelassen, was ich kaum bewältigen kann. Aber trotz alledem, ich arbeite mich gut durch und versuche zumindest ganz viele Musikwünsche und Grüße zu erfüllen. Wie zum Beispiel diesen hier, wenn man einsam und allein an einem See oder einem Gewässer sitzt und darauf wartet, dass dieser verdammte Fisch endlich mal anbeißt.
1: Oh. Hallo Peter, hier ist der René aus Pirna.
0: Grüße.
1: Sitze gerade in Bautzener Gegend am Angelteich. Lausche deiner Sendung ganz gespannt zu. Und würde mir gerne von Crocodile Dundee aus dem ersten Teil die Filmmusik wünschen. Liebe Grüße noch und ein schönes Wochenende und morgen einen schönen Feiertag.
0: Danke, danke, dasselbe. Und ich meine mich gut zu erinnern, dass das Mental as Anything Live It Up war.

0: Schöner musikalischer Ausflug nach Australien, Crocodile Dundee und beste Stelle von dem Film, das hier ist ein Messer. Ja, ihr Lieben, wir müssen überleiten zum nächsten Musikwunsch, der hier zum Beispiel.
1: Hey Ingo, super.
2: Super Ingo, nicht Diesel.
3: Hallo Christian. Wie wär's denn mal mit Die Ärzte Manta Manta, wenn ihr schon Filmmusik spielt?
0: Na dann, Günni, ab!

0: meine sehr verehrten Damen und Herren, liebe Hörerinnen und Hörer, zu einem Musikwunsch, da möchte ich mich fast weit rauslehnen, fast nur von der Sendung ohne Namen, bei Hitradio RTL gespielt wird.
1: Jan, Herr Detlef aus Chemnitz.
0: Grüße.
1: Da ja heute Filmmusik das Motto des Abends ist, würde ich mir ganz gerne wünschen, aus dem Film Guardians of the Galaxy von Eliotta Haynes, Jeremiah, Lakeshore Drive. Vielleicht klappt's ja. Schöne Grüße ins Studio und allen eine wunderschöne Sendung noch. Und einen schönen Feiertag morgen. Ciao, ciao.
0: Liebe Grüße zurück, dasselbe.
2: Und klar klappt's. Haben wir lange nicht mehr gemacht.

0: So, was wir heute zum Thema Film haben, also gut, Trabigo hatten wir zwar, aber so richtig einen Ostfilm nicht, nee, das müssen wir ändern, unbedingt, dringend, zwingend.
1: Hallo, hier ist Kerstin, wie wäre denn die Filmmusik von Paul und Paula, von den Goodies, wenn ein Mensch geht? Mhm. Ich wünsche euch noch einen schönen Abend und ein schönes Wochenende und einen schönen Feiertag und macht weiter so, tschüssi.
0: Das machen wir. Das Geniale an der Scheibe, während die Kulturfunktionäre drüben im Parteibüro noch diskutierten, ob der Film nicht zu viel Westerotik und Aufmüpfigkeit enthielt, sagen Dieter Birr und seine Jungs über die ganz große kompromisslose Liebe. Und Ulrich Plenzendorf hat dafür die Texte aufgeschrieben, die so poetisch und gleichzeitig ehrlich waren, dass sie jedem Bauarbeiter und jeder Verkäuferin mitten ins Herz getroffen haben. Ja, wenn ein Mensch lebt, hier sind die Pudis. Aus einer Zeit, als noch nichts am Körper rumrasiert wurde, möchte ich nochmal betonen.

0: wenn man auf einen weißen Drachen unterwegs ist, muss man aufpassen, dass wenn man im Sumpf sich als Mensch bewegt, dass nicht Morla einen leichten Schnupfen davon bekommt und so rausrotzt, dass es einen 30 Meter nach hinten haut.
1: Ich glaube, ich bin hier richtig beim Heimleiter der Störten. Hier ist einer der beiden, der nicht dafür kann. Heute Filmmusik fällt mir spontan direkt ein. Neverending Story von Limahl. Und ich grüße damit unseren Fuchur, deine Lieblingssprechstundenhilfe, die von oben das Sprechzimmer 1 überwacht. Und allen da draußen eine geile Sendung und morgen die bei Onkel Biesel in Borna sind. Viel Spaß und tschüssi.

0: bitte ins Kino. Husch, husch.
1: Jo, hallo Christian. Der Ralf aus Kostig hier.
2: Grüße.
1: Und zum Thema Filmmusik hätte ich gern von Pitbull MIB. Das wäre cool. Na, schönen Abend und ciao, ciao.
2: Achtung, wenn Sie die Sendung ohne Namen zu oft hören, werden Sie geblitzdingst.

0: Freunde, das gibt auch Filme, die Underwater kann spielen, ne? Jetzt ziehen wir mal schön ganzen Glückenköln rein hier bei Windstärke 12, gehen unter Deck und hören uns den nächsten Musikwunsch an. Vielleicht hat das ja was mit der Küste zu tun.
1: Hey Christian, ich wünsche mir Beinhardt von Werner, da mein Mann in Fischkopf ist.
0: Echt?
1: Und jetzt gerade in Greifswald auf seinem Boot sitzt und sich sicherlich den Arsch abfriert ohne seine geliebte Bettwäsche. Ja, wäre toll. Liebe Grüße ins Studio. Ciao.
2: Na dann, soll er sich mal den Arsch ordentlich abfrieren, oder? Wie sagt man so schön?
3: Ich muss zur Bauleitung. Ich verlasse mich auf euch.
4: Ja.
3: So, was heißt hier ja? Ja, heißt, leck mich am Arsch.
2: Das machen wir natürlich nicht, aber der Arsch soll warm sein. Und deswegen habe ich auch nicht nur Torfrock mit Beinhardt rausgesucht, sondern ich habe einen Mix von Torfrock gefunden, wo ein paar Titel verpackt sind. Sehr schöne Nummer.

0: Hallo Christian, wir hören heute wieder deine Sendung. Hier ist Andreas und Christine.
1: Grüße.
0: Wir sind gerade mit dem Auto unterwegs und würden gerne Sweet Home Alabama hören von Lynyrd Skynyrd. Aus dem Film Texas Chainsaw.
1: Ja.
0: Oder Sweet Home Alabama. Dankeschön.

0: Musik für alle, die auf der Autobahn unterwegs sind, auf den Straßen, wo auch immer. Ja, und die sich vielleicht an Zeiten erinnern, als die Motoren noch so geklungen haben. Müsste man allerdings heute den Bausparvertrag auflösen, um eine Tankfüllung hinzukriegen. Aber es geht auch anders, nämlich mit Fantasie und mit diesem wunderbaren Radio, was wir am Freitagabend, nicht nur am Freitagabend, sondern die ganze Woche bei Hitradio RTL haben. Das ist Bildermalen. Genau, hier zum Beispiel.
1: Hallo Christian, hier ist der Rally.
0: Grüße.
1: Und der Steffen, wir sitzen gerade zu zweit in der Sauna.
0: Okay.
1: Na ja. Und wir wünschen uns von Burt Reynolds ein ausgekochtes Schlitzohr. East Down and Bown oder so ähnlich heißt das, der Titelmusik. Danke!
0: Na dann, 90 Grad, husch husch, auf Guss. Wir machen mal so einen richtigen Benzin auf Guss, dass es passt.

0: Neulich im Seniorenheim Elsa-Fenske.
1: Wenn die Typen interessant sind, fliegen die Klamotten in die Ecke. Und wenn die Typen scheiße sind, sind die Klamotten auch egal, oder?
0: Aber sagen Sie mal, warum haben Sie Ihren Bausparvertrag aufgelöst?
1: Sonst würde ich doch gar keinen Stich mehr machen. Ich wusste, im Alter muss ich reich sein, sonst läuft nichts.
2: Arriba, Gallero!

Wir schreiben das Jahr 1994. Das Jahr, in dem ein Film von Quentin Tarantino alle Kinokassen gestürmt hat und alles bis dahin Dagewesene irgendwie getoppt hat auf eine gewisse Art und Weise. Als John Travolta und Uma Thurman sich so bewegten, dass es zu der nun folgenden Musik gepasst hat, wurde dieser Film alleine schon mit diesem Song und der Song natürlich auch mit dem Film im Nachhinein ein Klassiker. Hier ist Chuck Berry, You Never Can Tell.

0: Hi Christian, wir sitzen hier gerade am Berzdorfer See, sorry, eigentlich bei dir fast in der Nähe. Und wir würden uns wünschen, weil du ja wegen Filmmusik und so, von Go Trabigo 2, Far Far Away, das wäre so genial. Von Slade, natürlich.
1: Ja, genau, Slade.
0: Und wir sitzen hier, die Furzgurken aus Wernigerode und aus Zettlitz.
1: Okay.
0: Und wir grüßen dich natürlich und yo, das wäre echt genial. Bis bald.
1: Seid ihr auf dem Campingplatz gelandet oder Insel der Sinne? Es gibt nur zwei. Das eine kostet mindestens das Dreifache, ist aber auch wirklich hammergeil.

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1: 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So, der nächste bitte in die Leitung. Das Kino ist noch lange nicht geschlossen.
2: Hallo Christian, zum Thema Filmmusik fällt mir nur eins ein. Das ist der Boss mit Philadelphia aus dem gleichnamigen Film. Super, wenn du das spielen könntest.
1: Da hast du recht, Hammernummer. Tom Hanks, Paraderolle damals. Viel Spaß. Jetzt Bruce Springsteen, Streets of Philadelphia.

Jetzt schalten wir mal direkt um auf das wohl schmutzigste und klebrigste, zeitgleich erfolgreichste Teenie-Film- und Serienstück, das das Kino der späten 70er und Anfang 80er Jahre gebracht hat und das durch die FSK-Prüfung gemogelt hat. Ja, im wahrsten Sinne des Wortes. Eis am Stiel. Das war 1978 die israelische Antwort auf Pubertätschaos, Pickelfrust und den ewigen Kampf um das erste Mal

0: So, Freunde, jetzt tauchen wir so dermaßen ab und zwar mit dem nächsten Musikwunsch. Achtung, hingehorcht.
1: Hallo, wir wünschen uns das Boot von U96. Bitte, danke.
0: Und zwar tauchen wir so tief ab, dass das Blech zu knarzen anfängt und der Durchmesser im roten Bereich ausschlägt, wenn die düsteren, bedrohlichen Echolot-Pings durch die Boxen dröhnen und der Synthesizer-Bass den Magenboden zum Vibrieren bringt, weiß jeder Bescheid. Das ist das Boot.

0: vergessen.
1: Der nächste Musikwunsch könnte nicht passender sein. Kommt nämlich zum Thema eines Films, der 1996 in die Kinos knallte, Trainspotting. Da hat David Boyle der Kinowelt gezeigt, wie man aus Drogensucht, siffigen Toiletten und schottischen Gossenhumor absolute Filmkunst machen kann. Ja, und es muss jemanden geben, der sauber macht. Achtung, hingehört.
2: Hey, guten Abend Christian. Hier sind die Jungs von der Stadtreinigung, die die Stadt wieder sauber halten, auch zum Freitagabend. Vielleicht hast du ja für die Filmmusik von Trainspotting, Born Sleepy einen schönen Abend euch allen.
1: Logisch, frohes Schaffen noch.

Da kann es ja bei der Stadtreinigung nur schneller vorangehen, mein lieber Charlie. Born Slippy, Underworld, Trainspotting. Viel Spaß beim Saubermachen und allen anderen, die nicht zur Stadtreinigung gehören. Passt auf, dass er nicht ganz so viel Zeug rumschmeißt, dass es den Leuten, die damit ihr Geld verdienen müssen, auch nicht ganz so schwer macht. Okay? Also wir müssen ja voneinander partizipieren, im wahrsten Sinne des Wortes. Ja, partizipieren kann ich von der nächsten Sache auch, indem ich einfach mal sage, Tom Cruise, der jetzt hier im Studio steht, ab in den Doppeldecker und jetzt zeig mal, was du kannst. Top Gun, das ist nur für die Harten.

0: Mein lieber Freund, das ist heute ordentliche Arbeit. Wir haben ja gar nicht mehr viel Zeit und noch so viele Leute in der Pipeline. Gut, okay, Achtung, hört mal hin. Um den bin ich nicht drumherum gekommen.
1: Hallo Christian, Enrico hier. Ich weiß nicht, ob du schon gespielt hast. Ich konnte leider nicht die ganze Zeit zuhören, aber ich würde mir zum heutigen Freitag einfach mal was aus dem Film Das kleine Arschloch wünschen. Such dir irgendwie ein tolles Lied aus, was dir am besten gefällt. Und es wäre geil, wenn du das irgendwie nach 23 Uhr erst spielen könntest, weil dann bin ich auf dem Weg nach Hause und hab's in den Feierabend geschafft. Ich danke dir.
0: Ja, dann müsste ich wegen der Überstunden machen. Und das darf ich ja nicht mal. Nee, aber Das kleine Arschloch, ja. Ich habe gar nicht gewusst, dass ich fast alle Lieder habe und ich habe lange gesucht, Liebeslied für Inge, das lassen wir heute mal weg, aber ein sehr schönes Lied, wie ich finde, das sollte man versuchen, meine lieben Schafe. Nehmen Sie jetzt Platz in dieser Gemeinde.
2: Gestatten, mein Name ist Satan, heute schon.

0: Schafe?
1: Was ist? Keine Wunderkerzen?
0: Meine lieben Schafe. Dafür komme ich in die Hölle, meine Güte. Was ist denn?
2: Hallo, Sendung ohne Namen. Ihr wollt Filmmusik? Spielt doch mal die Olsenbande. Viele Grüße aus Kamenz von Dana und René.

0: Sätze schreibt.
1: Pass auf, du Trottel! 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

0: So, wie es sein soll an so einem Abend, brauchen wir einen Abschluss mit Gänsehaut und den kann ich euch gerne geben. Verbunden mit dem nächsten Musikwunsch, ganz genau hinhören, tief Luft holen.
1: Grüß dich, Christian, der Philipp hier. Wir sitzen hier gerade in geselliger Runde und ich würde mir gern einen Partykracher wünschen wollen. Und zwar ist das von Michael Wendler, der Song Nina. Der hat mich bei meiner Baustelle begleitet die letzten 2 Jahre und mit diesem Song verbinde ich sehr viel. Ich würde mich freuen, wenn du den abspielen könntest. Vielen Dank und liebe Grüße aus Kamenz.
0: Passend zu dem Song und zum Wendler ist das nämlich auch Filmmusik in einem der schlimmsten Filme, die in den letzten Jahren gedreht wurden. Kartoffelsalat, nicht fragen. Der Versuch von YouTube-Star Feshtorge, ein Zombie-Komödie an einer Schule zu drehen. Ein bildgewordener Cringe-Anfall voller hölzerner Pointen, der bewiesen hat, dass 10-Sekunden-Gags auf YouTube nicht für 90 Minuten Kino reichen. Ja, und wir müssen beim Wendler natürlich eine kleine Brücke bauen.
2: Guten Tag, mein Name ist Rumpelstilzchen. Ich bin gekommen, um ihr Erstgeborenes zu holen.
3: Tut mir leid, der Wendler war schon da.
4: Egal.

mir noch zu sagen, hau, ich habe gesprochen. Das war die Sendung ohne Namen für heute, für Freitag. Winnetou muss man ganz schnell noch einbauen, aber ich habe gemerkt, dass dieses Thema Filmmusiken noch lange nicht ausgeschöpft ist. Wir werden das sicher nochmal aufgreifen. Dafür hat die Zeit heute wirklich nicht gereicht. Ja, und wir sagen damit Tschüss und Winke Winke. Das heißt wir, ich, derjenige, der hier noch als einziger im Ammonhof ist, durch die Glasscheiben nach draußen schaut und sich jetzt freut, mit seinen Rothäuten in circa einer halben Stunde nach Hause zu fahren. Über die Seuchenmatte zu den anderen Tippis, um das Kriegsbeil zu begraben, den Klappstuhl auszugraben und die goldene Pfeife anzuzünden. Hier ist der Wetterbericht fürs Wochenende.

0: Samstag und Sonntag soll das Wetter ein bisschen besser werden. Aufgeschoben ist nie aufgehoben. Heute gibt's erstmal drinnen Bämme.
1: Und um zum Thema Film und Fernsehen abzuschließen, bleibt mir nur noch eins zu sagen, im Sinne von Paulchen Panther.

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4: Ich bin Hendrik Daum. In Bremen haben die zentralen Feiern zum morgigen Tag der Deutschen Einheit begonnen. Bis Sonntag läuft ein großes Bürgerfest mit Konzerten, Theater und Diskussionen. Es gibt Informationsstände aller Bundesländer, auch Institutionen wie der Bundesrat oder das Bundesverfassungsgericht stellen ihre Arbeit vor. Bremen erwartet mehr als 400.000 Festgäste. Wer einen Skoda fährt, der sollte jetzt dringend bei seinem Autohändler anrufen, denn der tschechische Autobauer ruft weltweit 1,7 Millionen Fahrzeuge zurück, 370.000 davon alleine in Deutschland. Grund ist laut Kraftfahrt-Bundesamt offenbar das gleiche Problem wie bei VW, Audi und Seat. Eine Schraube in der Lenkung kann abreißen und die Lenkung dadurch ausfallen lassen. Zum vierten Mal in nur 6 Jahren hat die Warenhauskette Galeria Insolvenz angemeldet. Die 12.000 Beschäftigten stehen vor einer völlig ungewissen Zukunft, kritisiert Verdi-Handelsvorständin Silke Zimmer. Sie spricht von haarsträubenden Managementfehlern. Tanja Wagner mit den Einzelheiten.
5: Die Warenhauskette habe nicht mal Gründe für die Insolvenz angegeben, ereifert sich Zimmer. Nachhaltige Investitionen, die die Zukunft der Standorte sichern, habe es in den letzten Jahren jedenfalls nicht gegeben. Die Beschäftigten bräuchten einen Plan und keine Nebelkerzen. Experten sind sich aber sicher, Galeria könnte auch diese Insolvenz und vielleicht noch eine weitere überstehen, mit weniger Filialen und dem richtigen Eigentümer. Auch brauche es ein neues Konzept mit Drittpartnern, wo Käufer nicht nur shoppen, sondern sich wohlfühlen und etwas erleben könnten.
4: Kreta und andere Inseln der Ägäis kämpfen zurzeit mit einem schweren Herbststurm und starken Regenfällen. Auf Rhodos wurde eine 58-jährige deutsche Touristin am Strand von einem Blitz getroffen und getötet. Ihr Ehemann erlitt nur leichte Verletzungen. An den Küsten wurden außerdem Autos ins Meer gespült, viele Brücken und Straßen sind zerstört. Der griechische Wetterdienst geht davon aus, dass das Unwetter noch mindestens 2 Tage anhalten wird. In Annaberg-Buchholz sucht die Polizei nach einem Mann, der mehrere Schülerinnen sexuell belästigt haben soll. Nach dem gegenwärtigen Kenntnisstand sind 9 Mädchen im Alter von 10 bis 18 Jahren von dem Unbekannten angesprochen worden.
6: Einige der Mädchen gingen einfach weiter. 2 verwickelte der Mann aber in ein Gespräch, zeigte ihnen pornografische Bilder auf dem Handy und nahm sexuelle Handlungen an sich vor. Der Gesuchte wird auf 20 bis 25 Jahre geschätzt. Er soll etwa 1,70 groß sein, er hat kurze Haare, helle Haut und spricht Deutsch. Gunnar Tichy, Nachrichtenredaktion.
7: Das Sachsenwetter.
8: Maistark bewölkt zeigt sich die Freitagnacht, teils auch neblig, Tiefstwerte zwischen 13 und 7 Grad. Ja, das Feiertagswochenende, morgen früh erstmal überwiegend grau, trüb und neblig mit Nieselregen. Im Tagesverlauf dann auch ab und zu etwas Sonne bei 16 bis 22 Grad. Ähnlich zeigt sich der Sonntag. Guten Abend auf die Straßen und Vorsicht Unfall A72 Plauen Richtung Zwickau zwischen Treuen und Reichenbach. A38 Leipzig Richtung Halle, Unfall zwischen Dreikalle Süd und Schafstedt. Und in Dresden ist wegen Brückenarbeiten das Blaue Wunder für den Autoverkehr an diesem Wochenende wieder gesperrt. Und Blitzer auf der A4 am Dreieck Dresden-Nord. Gute Fahrt.
1: Und jetzt

0: Das Sachsenwetter.
1: Mal stark bewölkt zeigt sich die Freitagnacht, teils auch neblig, Tiefstwerte zwischen 13 und 7 Grad. Ja, das Feiertagswochenende, morgen früh erstmal überwiegend grau, trüb und neblig mit Nieselregen. Im Tagesverlauf dann auch ab und zu etwas Sonne bei 16 bis 22 Grad. Ähnlich zeigt sich der Sonntag. Guten Abend auf die Straßen und Vorsicht Unfall A72 Plauen Richtung Zwickau zwischen Treuen und Reichenbach. A38 Leipzig Richtung Halle, Unfall zwischen Dreikalle Süd und Scharfstedt. Und in Dresden ist wegen Brückenarbeiten das Blaue Wunder für den Autoverkehr an diesem Wochenende wieder gesperrt. Und Blitzer auf der A4 am Dreieck Dresden-Nord. Gute Fahrt!

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3: Ich bin Hendrik Daum. In Bremen haben bereits gestern die zentralen Feiern zum heutigen Tag der deutschen Einheit begonnen. Bis Sonntag läuft ein großes Bürgerfest mit Konzerten, Theater und Diskussionen. Es gibt Informationsstände aller Bundesländer. Auch Institutionen wie der Bundesrat oder das Bundesverfassungsgericht stellen ihre Arbeit vor. Bremen erwartet mehr als 400.000 Festgäste. Die Bundesregierung hat die Freigabe von Öl- und Dieselreserven durch die G7-Staaten begrüßt. Außenminister Wadefuhl sprach von einem guten Ergebnis. Deutschland habe von Anfang an auf eine einvernehmliche Regelung im G7-Rahmen gesetzt. Die Maßnahme soll helfen, die Versorgung zu sichern und die Märkte zu stabilisieren. Zuvor hatten sich die G7-Staaten darauf verständigt, bis zu 100 Millionen Barrel Diesel und Rohöl aus ihren Reserven freizugeben. Zum 4. Mal in nur 6 Jahren hat die Warenhauskette Galeria Insolvenz angemeldet. Die 12.000 Beschäftigten stehen vor einer völlig ungewissen Zukunft, kritisiert Verdi-Handelsvorständin Silke Zimmer. Sie spricht von haarsträubenden Managementfehlern. Tanja Wagner mit den Einzelheiten.
4: Die Warenhauskette habe nicht mal Gründe für die Insolvenz angegeben, ereifert sich Zimmer. Nachhaltige Investitionen, die die Zukunft der Standorte sichern, habe es in den letzten Jahren jedenfalls nicht gegeben. Die Beschäftigten bräuchten einen Plan und keine Nebelkerzen. Experten sind sich aber sicher, Galeria könnte auch diese Insolvenz und vielleicht noch eine weitere überstehen, mit weniger Filialen und dem richtigen Eigentümer. Auch brauche es ein neues Konzept mit Drittpartnern, wo Käufer nicht nur shoppen, sondern sich wohlfühlen und etwas erleben könnten.
3: Kreta und andere Inseln der Ägäis kämpfen zurzeit mit einem schweren Herbststurm und starken Regenfällen. Auf Rhodos wurde eine 58-jährige deutsche Touristin am Strand von einem Blitz getroffen und getötet. Ihr Ehemann erlitt nur leichte Verletzungen. An den Küsten wurden außerdem Autos ins Meer gespült. Viele Brücken und Straßen sind zerstört. Der griechische Wetterdienst geht davon aus, dass das Unwetter noch mindestens 2 Tage anhalten wird. In Annaberg-Buchholz sucht die Polizei nach einem Mann, der mehrere Schülerinnen sexuell belästigt haben soll. Nach dem gegenwärtigen Kenntnisstand sind 9 Mädchen im Alter von 10 bis 18 Jahren von dem Unbekannten angesprochen worden.
5: Einige der Mädchen gingen einfach weiter. 2 verwickelte der Mann aber in ein Gespräch, zeigte ihnen pornografische Bilder auf dem Handy und nahm sexuelle Handlungen an sich vor. Der Gesuchte wird auf 20 bis 25 Jahre geschätzt. Er soll etwa 1,70 groß sein, er hat kurze Haare, helle Haut und spricht Deutsch. Gunnar Tichy, Nachrichtenredaktion.
1: Das Sachsenwetter.
6: Ja, diese Freitagnacht mal stark bewölkt, stellenweise auch neblig, Tiefstwerte zwischen 13 und 7 Grad. Ja, heute am Feiertag, am Tag der deutschen Einheit, erstmal überwiegend grau, trüb und neblig, mit Nieselregen auch. Im Tagesverlauf setzt sich dann mehr die Sonne durch, dann harmlose Wolken bei 16 bis 22 Grad. Und ähnlich zeigt sich morgen der Sonntag. Stau auf der A72 Blauen Richtung Zwickau zwischen Treuen und Reichenbach nach einem Unfall. Und in Dresden Folge sperrt nach Unfall die Leipziger Straße zwischen Mohn- und Rehfelder Straße. Außerdem ist die Brücke das Blaue Wunder am Wochenende gesperrt für den Autoverkehr.
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14: Ich bin Hendrik Daum. In Bremen haben bereits gestern die zentralen Feiern zum heutigen Tag der Deutschen Einheit begonnen. Bis Sonntag läuft ein großes Bürgerfest mit Konzerten, Theater und Diskussionen. Es gibt Informationsstände aller Bundesländer. Auch Institutionen wie der Bundesrat oder das Bundesverfassungsgericht stellen ihre Arbeit vor. Bremen erwartet mehr als 400.000 Festgäste. Die 7 führenden Industriestaaten, darunter Deutschland, Frankreich und die USA, wollen große Mengen an Diesel und Rohöl freigeben, um den hohen Energiekosten entgegenzuwirken. Die Rede ist von einer Menge bis zu 100 Millionen Barrel. Die Freigabe soll unverzüglich anlaufen. Die jüngste Energiekrise geht vor allem auf den Iran-Krieg zurück. Er beeinträchtigt seit Monaten die Öllieferungen aus der Golfregion. Wer einen Skoda fährt, der sollte jetzt dringend bei seinem Autohändler anrufen, denn der tschechische Autobauer ruft weltweit 1,7 Millionen Fahrzeuge zurück, 370.000 davon alleine bei uns in Deutschland. Grund ist laut Kraftfahrtbundesamt offenbar das gleiche Problem wie bei VW, Audi und Seat. Eine Schraube in der Lenkung kann abreißen und die Lenkung dadurch ausfallen lassen. Kreta und andere Inseln der Ägäis kämpfen zurzeit mit einem schweren Herbststurm und starken Regenfällen. Auf Rhodos wurde eine 58-jährige deutsche Touristin am Strand von einem Blitz getroffen und getötet. Ihr Ehemann erlitt nur leichte Verletzungen. An den Küsten wurden außerdem Autos ins Meer gespült. Viele Brücken und Straßen sind zerstört. Der griechische Wetterdienst geht davon aus, dass das Unwetter noch mindestens 2 Tage anhalten wird. In Annaberg-Buchholz sucht die Polizei nach einem Mann, der mehrere Schülerinnen sexuell belästigt haben soll. Nach dem gegenwärtigen Kenntnisstand sind 9 Mädchen im Alter von 10 bis 18 Jahren von dem Unbekannten angesprochen worden.
15: Einige der Mädchen gingen einfach weiter. 2 verwickelte der Mann aber in ein Gespräch, zeigte ihnen pornografische Bilder auf dem Handy und nahm sexuelle Handlungen an sich vor. Der Gesuchte wird auf 20 bis 25 Jahre geschätzt. Er soll etwa 1,70 groß sein, er hat kurze Haare, helle Haut und spricht Deutsch. Gunnar Tichy, Nachrichtenredaktion.
16: Das Sachsenwetter.
17: Ja, diese Freitagnacht mal stark bewölkt, stellenweise auch neblig, Tiefstwerte zwischen 13 und 7 Grad. Ja, heute am Feiertag, am Tag der Deutschen Einheit, erstmal überwiegend grau, trüb und neblig. Mit Nieselregen auch. Im Tagesverlauf setzt sich dann mehr die Sonne durch, dann nur harmlose Wolken bei 16 bis 22 Grad. Und ähnlich zeigt sich morgen der Sonntag.
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